0: gesperrt und zwar noch bis ca. 6 Uhr früh.
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1: Ich bin Moritz Einzel. Nach der Festnahme des früheren Präsidenten des Bundesnachrichtendienstes Hanning hat der Chef des parlamentarischen Kontrollgremiums umfassende Aufklärung gefordert. Der CDU-Politiker Henrich Mann sagte in der ARD, die Vorwürfe gingen in Richtung Landesverrat.
2: Und das bei einem hochrangigen Funktionsträger, der jetzt 20 Jahre nicht mehr im Amte ist. Aber trotzdem muss das mit Blick auf die Zukunft jetzt wirklich heißen, aufklären und keinen Stein im Zweifel auf dem anderen lassen.
1: Heute soll Hanning dem Haftrichter vorgeführt werden. Er soll versucht haben, geheime Informationen als Berater zu Geld zu machen. Entsetzen bei den meisten Bundesparteien nach der Wahl des AfD-Politikers Rausch zum Landtagspräsidenten in Sachsen-Anhalt. Die SPD-Fraktion kam am Abend zu einem Protestmarsch in Berlin zusammen. Verteidigungsminister Pistorius kritisierte insbesondere, dass Rausch 4 Stimmen mehr bekam als erwartet, womöglich aus der CDU.
3: Das ist ein Desaster für einen Teil der demokratischen Mitte. Ich hätte mir das nicht vorstellen können und bin entsprechend entsetzt. Ich frage mich auch wirklich, was in der CDU Sachsen-Anhalt vor sich geht.
1: Unionsfraktionschef Frei wies die Vorwürfe zurück.
4: Das gibt Anlass zu allergrößter Besorgnis. Ich will aber auch darauf hinweisen, dass das, was Sie jetzt angesprochen haben und was auch zu lesen ist, reine Spekulation ist. Und ich lasse mich auf eine solche Spekulation nicht ein.
1: Tobias Rausch ist der erste Parlamentspräsident der AfD. Das waren die Nachrichten um halb. Es ist locker bewölkt oder klar bei uns in Bayern. Örtlich breitet sich Nebel aus. Die Temperaturen sinken auf 11 bis 4 Grad. Tagsüber lösen sich die Nebelfelder im Laufe des Vormittags auf. Dann scheint häufig die Sonne. Die Höchstwerte 20 bis 25 Grad. Am Donnerstag überquert uns dann eine Regenfront mit einzelnen Gewittern.
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1: Ich bin Moritz Einzel. Nach der Wahl des ersten AfD-Landtagspräsidenten hat sich die Bundestagsfraktion der SPD zu einem Protestmarsch in Berlin versammelt. Die Abgeordneten liefen gemeinsam vom Bundestag zum Bebelplatz, dem Ort der Bücherverbrennung nach der Machtergreifung der Nationalsozialisten. Bundesverteidigungsminister Pistorius sprach von einem Tag der Wut.
2: Das, was wir heute erlebt haben, ist ein einzigartiger Tabubruch der parlamentarischen Demokratie, den wir in dieser Form seit mehr als 90 Jahren nicht erlebt haben. Nämlich, dass Demokratinnen und Demokraten, Rechtsextremisten und Faschisten als Steigbügelhalter gedient haben, liebe Freunde.
1: Der AfD-Politiker Rausch war gestern zum Landtagspräsidenten von Sachsen-Anhalt gewählt worden. Dabei erhielt er 4 Stimmen mehr als AfD und BSW im Landtag zusammen haben. Spekuliert wird, dass es Abweichler in der CDU-Fraktion gegeben haben könnte. Der Chef des parlamentarischen Kontrollgremiums Henrich Mann hat sich entsetzt über den Spionageverdachtsfall rund um Ex-BND-Chef Hanning gezeigt. Im ZDF sagte der CDU-Politiker,
3: dass so jemand, der so lange in führender Verantwortung war, die Grundwerte, für die unsere Sicherheitsbehörden stehen, aber auch die vielen Menschen im Haus, dass so jemand das mit Füßen tritt und letzten Endes auch das Land verrät, das, so der Verdacht jedenfalls, das ist wirklich was, was man nicht begreifen kann.
1: Hanning war gestern festgenommen worden, unter anderem, weil er versucht haben soll, Geheimdokumente als Berater zu Geld zu machen. Heute soll der 80-Jährige vor den Haftrichter kommen. Heute, vor genau 3 Jahren, hat die Hamas Israel überfallen und mehr als 1200 Menschen getötet. Weltweit wird heute an die Opfer erinnert. Unter anderem werden am frühen Morgen auf dem Gelände des Nova Musikfestivals tausende Teilnehmer zu einer Gedenkveranstaltung erwartet. Dort hatten die Terroristen mehr als 360 Menschen ermordet. Die 3. Nobelpreisverkündung steht heute auf dem Programm. Die Königlich Schwedische Akademie gibt am Mittag bekannt, wer dieses Jahr den Chemie-Nobelpreis erhält. Gestern war dem belgisch-amerikanischen Neutrino-Forscher Francis Hulson der Physik-Nobelpreis zuerkannt worden. 3. Sieg im 4. Nations League-Spiel für Englands Fußballnationalmannschaft. Der WM-3. Hat gegen Tschechien mit 3:0 gewonnen. 2 Treffer erzielte FC Bayern-Stürmer Harry Kane. Es ist jetzt 3:15. Es ist locker bewölkt oder klar bei uns in Bayern. Örtlich breitet sich Nebel aus. Die Temperaturen sinken auf 11 bis 4 Grad. Tagsüber lösen sich die Nebelfelder im Laufe des Vormittags auf. Dann scheint häufig die Sonne. Die Höchstwerte

0: heute 20 bis 25 Grad. Am Donnerstag überquert uns dann eine Regenfront mit einzelnen Gewittern. Vorsicht auf der A93 Hofrichtung Weiden. Zwischen Wiesau und Falkenberg liegen mehrere Reifen auf der Fahrbahn. Und A96 Lindau-München in beiden Richtungen zwischen Buchloe West und Buchloe Ost Personen auf der Standspur.
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1: Ich bin Moritz Einzel. Nach der Wahl des ersten AfD-Landtagspräsidenten hat sich die Bundestagsfraktion der SPD zu einem Protestmarsch in Berlin versammelt. Die Abgeordneten liefen gemeinsam vom Bundestag zum Bebelplatz, dem Ort der Bücherverbrennung nach der Machtergreifung der Nationalsozialisten. Bundesverteidigungsminister Pistorius sprach von einem Tag

0: der Wut.
1: Das, was wir heute erlebt haben, ist ein einzigartiger Tabubruch der parlamentarischen Demokratie, den wir in dieser Form seit mehr als 90 Jahren nicht erlebt haben. Nämlich, dass Demokratinnen und Demokraten, Rechtsextremisten und Faschisten als Steigbügelhalter gedient haben, liebe Freunde.
0: Der AfD-Politiker Rausch war gestern zum Landtagspräsidenten von Sachsen-Anhalt gewählt worden. Dabei erhielt er 4 Stimmen mehr als AfD und BSW im Landtag zusammen haben. Spekuliert wird, dass es Abweichler in der CDU-Fraktion gegeben haben könnte. Der Chef des parlamentarischen Kontrollgremiums Henrich Mann hat sich entsetzt über den Spionageverdachtsfall rund um Ex-BND-Chef Hanning gezeigt. Im ZDF sagte der CDU-Politiker,
2: dass so jemand, der so lange in führender Verantwortung war, die Grundwerte, für die unsere Sicherheitsbehörden stehen, aber auch die vielen Menschen im Haus, dass so jemand das mit Füßen tritt und letzten Endes auch das Land verrät, das, so der Verdacht jedenfalls, das ist wirklich was, was man nicht begreifen kann.
0: Hanning war gestern festgenommen worden, unter anderem, weil er versucht haben soll, Geheimdokumente als Berater zu Geld zu machen. Heute soll der 80-Jährige vor den Haftrichter kommen. Das waren die Nachrichten um 5:30. Es ist locker bewölkt oder klar bei uns in Bayern. Örtlich breitet sich Nebel aus. Die Temperaturen sinken auf 11 bis 4 Grad. Tagsüber lösen sich die Nebelfelder im Laufe des Vormittags auf. Dann scheint häufig die Sonne. Die Höchstwerte 20 bis 25 Grad. Am Donnerstag überquert uns dann eine Regenfront mit einzelnen Gewittern.
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1: Ich bin Moritz Einzel. Weltweit wird heute an die Opfer des Hamas-Terrorangriffs auf Israel vor genau 3 Jahren erinnert. Unter anderem werden am frühen Morgen tausende Menschen zum Gedenken auf dem Gelände des Nova-Musikfestivals erwartet. Insgesamt tötete die Hamas am 7. Oktober 2023 mehr als 1200 Menschen. Protestmarsch in Berlin. Nach der Wahl des AfD-Politikers Rausch in Sachsen-Anhalt zum ersten Landtagspräsidenten der Partei hat die SPD-Fraktion ein Zeichen für Demokratie gesetzt. Bundesverteidigungsminister Pistorius.
2: Es ist der Tag von Wut. Es ist der Tag von Enttäuschung darüber, dass Demokratinnen und Demokraten offenbar nichts gelernt haben aus der Geschichte und die Geschichte sich wiederholen lassen.
1: SPD-Fraktionschef Mirsch sagte, es gebe ein Buch, das jetzt wichtig sei.
3: Wir haben die Verfassung der Bundesrepublik Deutschland. Und diese Verfassung ist auf unserer Seite.
1: Der AfD-Mann Rausch hatte bei seiner Wahl gestern mehr Stimmen bekommen als erwartet. Der frühere Präsident des Bundesnachrichtendienstes Hanning steht unter Spionageverdacht. Der Chef des parlamentarischen Kontrollgremiums Henrichmann hat im ZDF Konsequenzen aus der Affäre gefordert.
4: Wir müssen vorsichtig sein, wir müssen wissen, wie die Bedrohungswege laufen und da insbesondere mit Blick auch auf die Sicherheit, was Personen angeht, in Betrieben, auch in Sicherheitsbehörden, war man vielleicht freudetrunken vor Friedensdividende in der Vergangenheit zu naiv. Die Lehre müssen wir ziehen für die Zukunft.
1: Der 80-jährige Hanning soll heute dem Haftrichter vorgeführt werden. Die im US-Bundesstaat Tennessee zum Tode verurteilte Christa Pike hat nach ihrer gescheiterten Hinrichtung das Bewusstsein wiedererlangt. Das haben ihre Anwälte mitgeteilt. Pike könne auch sprechen und sie werde weiter intensivmedizinisch behandelt. Die 50-Jährige hatte letzte Woche 2 Giftspritzen überlebt. Superstar Lionel Messi hat seine Karriere in der argentinischen Fußballnationalmannschaft beendet. In seinem Abschiedsspiel in Buenos Aires erzielte er nochmal ein Elfmetertor. Argentinien gewann gegen Benin mit 3:0. Messi verabschiedet sich nach 208 Länderspielen aus der Albiceleste, mit der er 2022 Weltmeister wurde. Es ist jetzt 4:15. Es ist locker bewölkt oder klar bei uns in Bayern. Örtlich ist es neblig. Die Temperaturen liegen zwischen 11 und 4 Grad. Tagsüber lösen sich die Nebelfelder im Laufe des Vormittags auf. Dann scheint häufig die Sonne. Die Höchstwerte erreichen 20 bis 25 Grad. Am Donnerstag überquert uns dann eine Regenfront mit einzelnen Gewittern. Vorsicht auf der A96 Lindau-München in beiden Richtungen zwischen Buchloe West und Buchloe Ost. Da sind Personen auf der Standspur.
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1: Ich bin Moritz Einzel. Weltweit wird heute an die Opfer des Hamas-Terrorangriffs auf Israel vor genau 3 Jahren erinnert. Unter anderem werden am frühen Morgen tausende Menschen zum Gedenken auf dem Gelände des Nova Musikfestivals erwartet. Insgesamt tötete die Hamas am 7. Oktober 2023 mehr als 1200 Menschen. Protestmarsch in Berlin. Nach der Wahl des AfD-Politikers Rausch in Sachsen-Anhalt zum ersten Landtagspräsidenten der Partei hat die SPD-Fraktion ein Zeichen für Demokratie gesetzt. Bundesverteidigungsminister Pistorius

0: Es ist der Tag von Wut. Es ist der Tag von Enttäuschung darüber, dass Demokratinnen und Demokraten offenbar nichts gelernt haben aus der Geschichte und die Geschichte sich wiederholen lassen.
1: SPD-Fraktionschef Mirsch sagte, es gebe ein Buch, das jetzt wichtig sei.
2: Wir haben die Verfassung der Bundesrepublik Deutschland. Und diese Verfassung ist auf unserer Seite.
1: Der AfD-Mann Rausch hatte bei seiner Wahl gestern mehr Stimmen bekommen als erwartet. Das waren die Nachrichten um 5:30. Es ist locker bewölkt oder klar bei uns in Bayern. Örtlich ist es neblig. Die Temperaturen liegen zwischen 11 und 4 Grad. Tagsüber lösen sich die Nebelfelder im Laufe des Vormittags auf. Dann scheint häufig die Sonne. Die Höchstwerte erreichen 20 bis 25 Grad. Am Donnerstag überquert uns dann eine Regenfront mit einzelnen Gewittern.
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1: Ich bin Moritz Einzel. Guten Morgen. Aus Entsetzen über die Wahl des ersten AfD-Landtagspräsidenten hat sich die SPD-Bundestagsfraktion am Abend in Berlin zu einem Protestmarsch versammelt. Die Abgeordneten liefen zum Bebelplatz. Dort haben die Nazis nach der Machtergreifung Bücher verbrannt. Scharfe Kritik an der Wahl des AfD-Politikers Rausch in Sachsen-Anhalt von Bundesverteidigungsminister Pistorius.
2: Und ich sage es in aller Deutlichkeit, wer das zugelassen hat, hat sich an der Demokratie unseres großartigen Landes vergangen.
1: Es wird spekuliert, dass Rausch auch Stimmen aus den Reihen der CDU erhalten haben könnte. Heute, vor genau 3 Jahren, hat die Hamas Israel überfallen und mehr als 1200 Menschen getötet. Weltweit wird heute an die Opfer erinnert. In Tel Aviv findet heute Abend die zentrale Gedenkfeier statt, die von Angehörigen organisiert wird. Auch in Deutschland wird der Opfer des Hamas-Terrors gedacht. Das Brandenburger Tor wird in den Farben der israelischen Flagge beleuchtet. Bayerns Hochschulen melden großen Zulauf. Zum Start des Wintersemesters sind deutlich mehr als 400.000 Studierende im Freistaat eingeschrieben. Das ist die zweithöchste Zahl, die jemals in Bayern registriert wurde, sagte Wissenschaftsminister Blume.
3: Ich sage das deswegen, weil es bemerkenswert ist, auch im nationalen Vergleich, woanders sinken die Studierendenzahlen zum Teil deutlich. Bei uns in Bayern sind sie auf höchstem Niveau nach wie vor konstant. Das ist ein Beleg für die große Attraktivität des bayerischen Hochschulsystems.
1: Besonders stark gestiegen ist der Anteil der Studierenden im ersten Semester. Abschied von einer Legende, zumindest auf Nationalmannschaftsebene. In Buenos Aires hat Superstar Lionel Messi sein letztes Spiel für die argentinische Fußballnationalmannschaft bestritten. Argentinien gewann 3:0 gegen Benin und Messi erzielte nochmal ein Elfmetertor. Es war sein 126. Treffer für die Albi Celeste. Messi verabschiedet sich nach 21 Jahren und 208 Länderspielen.
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1: 7. Oktober 2002. Tu m'as promis. Ingrid steigt mit Tu es foutu in die Charts ein. Tu m'as promis. Im Song beschreibt Ingrid das Ende einer Liebesbeziehung. Sie ist wütend auf ihren Partner, der ihr die ganze Zeit nur leere Versprechungen macht. Tu es foutu heißt auf Deutsch so viel wie du bist erledigt oder, um es ganz salopp zu sagen, du bist am Arsch. Und genau das will sie ihrem Lover auch sagen, denn mit ihm ist sie fertig. Mit dem Song erreicht die italienische Sängerin, und ja, richtig gehört, sie kommt aus Italien, Platz 9 der deutschen Singlecharts und hält sich stolze 39 Wochen. Der Song kommt in einigen Ländern sogar auf Platz 1. Tu es foutu wird später auch ins Englische übersetzt. Dort heißt es dann You Promised Me. Aber egal welchen Titel die Nummer hat, der Akkordeon-Sound, der geht einfach ins Ohr. Und so schnell geht er da auch nicht mehr raus.

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1: Guten Morgen. Wer die Grenze durchs Vogtland erlebt hat, wer Verwandtschaft drüben hatte, der wird die DDR ganz bestimmt nicht verklären. Die Menschen, die ich kenne, die in der DDR aufgewachsen sind, sind hochsensibel für alles, was sich wieder so anfühlt wie damals. Sie haben ein Gefühl für die Freiheit von Sprache, für Verantwortung und für die Gefahr von Bevormundung auch. Auf 12 Jahre Nationalsozialismus folgten im Osten 40 Jahre real existierender Sozialismus. Der ist toll auf dem Papier, aber in Wirklichkeit bedeutet es Unterdrückung, Bespitzelung und Angst- und Fluchtgedanken. In den Schulbüchern müsste meiner Meinung nach viel mehr darüber stehen, über Ideologie und Lüge, über Religionsfeindlichkeit und Zwang. Und vor allem über die Menschen, die die Wende geschafft haben, die in Leipzig die Nikolaikirche füllten, über Jahre erst wenig und dann immer mehr, bis sie die großen Demonstrationen schafften mit Kerzen und Gebeten. Und Leuten, die immer wieder

0: sagten, ohne Gewalt. Nach 40 Jahren hat es die einzige Revolution in Deutschland gegeben, ohne Blutvergießen. Und den Schatz muss man schätzen. Eure Pfarrerin Katharina Chemnitzer aus Hof.
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2: Mit Julia Krause. Guten Morgen. Angesichts wachsender Herausforderungen fordern die oberfränkischen Landräte mehr Unterstützung und Handlungsspielraum vom Freistaat Bayern. Bei einem Treffen mit Finanzstaatssekretär Martin Schöffel haben sie drei zentrale Forderungen formuliert. Mehr von Euroherz-Reporter Martin Sollig.
3: Zum einen muss die finanzielle Ausstattung der Kommunen verbessert werden. Besonders die angespannte Haushaltssituation in vielen oberfränkischen Gemeinden und die demografischen Besonderheiten der Region sollten beim kommunalen Finanzausgleich stärker berücksichtigt werden. Außerdem wollen die Landräte die neuen Möglichkeiten des bayerischen Modellregionengesetzes schneller und flexibler nutzen. Aus Oberfranken liegen bereits 18 Vorschläge für weniger Bürokratie vor, unter anderem im Bau- und Denkmalschutzrecht. Zuletzt geht es um den öffentlichen Nahverkehr im ländlichen Raum. Wegen gestiegener Personal- und Treibstoffkosten fordern die Landräte eine höhere und an die tatsächlichen Kosten angepasste Förderung durch den Freistaat.
2: Autofahrer hatten es in den vergangenen Wochen immer wieder damit zu tun. Sperrungen auf der Staatsstraße zwischen Berg und Schnarchenreuth. Das liegt an den laufenden Arbeiten an einer Brücke der A9. Jetzt steht der Abbruch an. Deshalb ist die Strecke ab heute wieder gesperrt. Das soll bis Montagnacht so bleiben. Die Umleitungsstrecke findet ihr im Detail auf euroherz.de. Wenn die Abbrucharbeiten beendet sind, bleibt die Straße zwischen Berg und Schnarchenreuth erstmal halbseitig gesperrt. Eine Ampel regelt dann den Verkehr. Kriege, Krisen und Konflikte, Naturkatastrophen durch den Klimawandel und die Sorge vor dem großen Blackout. In den vergangenen Jahren sind viele Menschen sensibler geworden, was Vorsorge und persönliche Sicherheit angeht. Im Mehrgenerationenhaus in Wunsiedel gibt's dazu heute eine Infoveranstaltung. Dabei bekommt ihr Infos, was ihr für 72 Stunden zur Vorsorge braucht, was an Vorräten sinnvoll ist und wie ihr euch trotz Stromausfall über alles Wichtige informieren könnt. Sirenen, Warn-Apps und Zivilschutzzeichen sind ebenfalls Thema und Infos dazu, was Bund, Freistaat und der Landkreis für den Bevölkerungsschutz tun. Um 14 Uhr geht's los im Mehrgenerationenhaus. Wie ihr euch anmelden könnt, erfahrt ihr ebenfalls bei uns im Web.
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2: Aus Entsetzen über die Wahl des ersten AfD-Landtagspräsidenten in Sachsen-Anhalt hat sich die SPD-Bundestagsfraktion am Abend in Berlin zu einem Protestmarsch versammelt. Die Abgeordneten liefen zum Bebelplatz. Dort haben die Nazis nach der Machtergreifung Bücher verbrannt. Heute vor genau 3 Jahren hat die Hamas Israel überfallen und mehr als 1200 Menschen getötet. Weltweit wird heute an die Opfer erinnert. In Tel Aviv findet am Abend die zentrale Gedenkfeier statt, die von Angehörigen organisiert wird. 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
4: Danke, Julia. Kurz nach 12 und ich darf euch herzlich willkommen heißen. Im Mittwoch, der heute noch mal ganz viel Laune macht. Der hat nämlich noch mal super sonnig und Werte von 20 bis 22 Grad zum Nausfläzen und vielleicht auch daheim noch mal ein bisschen was werkeln, was halt so ansteht, wenn es noch mal so einen Spätsommertag hast. Weil ab morgen kommt dann der Wetterumschwung. Wir haben immer wieder Wolken und Regenschauer mit dabei. Temperaturen dann bei 15 Grad, Freitag noch mal kühler bei 10 Grad. Und am Wochenende rutschen wir dann sogar in den einstelligen Bereich. Bleibt dann jetzt eher auch neblig. Also eher so ein Suppenwetter dann ab morgen. Deshalb heute nochmal Sonne auftanken. Das ist das Euroherz-Wetter. Euer Wetter für die Region.
5: Kurz nach 6:30. Guten Morgen am Mittwoch. Aktuell gibt es eine Meldung von der A72 Richtung Hof zwischen Pürk und dem Rastplatz Großzöbern. Achtung, ein defekter LKW. Und damit war's das schon. Wenn ihr noch was habt für uns heute Morgen, könnt ihr euch gerne melden über die 09281 880 880. Wir können dann alle warnen. Gute Fahrt.
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1: Morgen.
2: Wie ist die Lage?
1: Fein.
2: Fein.
1: Kann man mit arbeiten.
2: Gut. Schönen Mittwoch allen in der Region. Hi.

0: Tagesstart mit dem Blick auf die Thermometer hier in der Region. 5 Grad Plauen heute Morgen, 10 schon in Hof und insgesamt heute dann wieder ganz, ganz, ganz viel Sonne. Ihr genießt heute nochmal um die 20.
1: Oh, schön.
0: Es wird heute nochmal einer der Top-Tage der Woche.
1: Ja, Tagesstart, raus aus der Dusche, dann zum Frühstück und weiter in die Arbeit, aber da ist alles in Ordnung. Keine Staus heute Morgen, keine Blitzer bis jetzt, nur die A72 Richtung Hof. Hier steht ein defekter LKW zwischen Pirk und Großzöbern. Gute Fahrt.

0: Schönen Mittwoch euch mit Julia Tobi und Harald Schmidt, der Comedian, der Moderator der Late-Night-Show, der Harald-Schmidt-Show. Der kommt im November nach Selb ins Rosenthal-Theater zusammen mit Volker Heißmann.
1: Und ich finde, wenn man Harald Schmidt hört, den Namen, da sind sofort Erinnerungen angeknipst, ja. Und man hat irgendwie irgendwas im Hirn zu ihm und das landet in dieser Woche hier bei uns, wie bei Michael.
2: Harald Schmidt verbindet mich der Spruch Schmidt mit Damentoilette hinten dran und das passt bei mir, weil ich heiße auch Schmidt.
0: Ja. DT.
1: Eure Story, die landet gerne auch noch mit hier über die 09281 880 880. Dann laden wir euch ein. Harald Schmidt, Volker Heißmann, das ist wirklich eine wilde Kombi. Die zwei werden auf der Bühne sitzen, schöne, auch skurrile Geschichten erzählen aus ihrem Leben, aus ihrem Bühnendasein auch. Und das ist eine Mischung aus Kabarett, Comedy und dazu gibt es noch Musik.
0: Perfekt.
1: Das wird sehr fluffig.
0: Ja. Was verbindet euch mit Harald Schmidt oder an was denkt ihr da direkt? Lasst ihr uns da über die 09281 880 880 und das belohnen wir in dieser Woche mit Tickets. Freuen uns über eure Nachrichten.

Guten Morgen mit Radio Eure Herz. Und Hans hat uns schon gerade den ersten Blitzer des Morgens durchgegeben. Steht im Markt Rettwitz in der Kopernikusstraße. Passt hier auf und danke für die Info.

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2: Ich bin Helen Martin. Guten Morgen. Gestern ist mit Tobias Rausch in Sachsen-Anhalt erstmals ein Politiker der AfD zum Präsidenten eines Landtags gewählt worden. Die Bundestagsfraktion der SPD versammelte sich am Abend in Berlin zu einem Protestmarsch. Moritz Einzel berichtet.
3: Die Abgeordneten liefen gemeinsam vom Bundestag zum Bebelplatz, dem Ort der Bücherverbrennung nach der Machtergreifung der Nationalsozialisten. Bundesverteidigungsminister Pistorius sprach von einem Tag der Wut und stimmte die deutsche Nationalhymne an.
4: Einigkeit und Recht und Freiheit.
3: SPD-Fraktionschef Miersch mahnte, Demokratien sterben nicht schnell.
5: Sie sterben langsam, weil viele zu leise sind.
2: Weltweit wird heute an die Opfer des Hamas-Terrorangriffs auf Israel vor genau 3 Jahren erinnert.

0: In Tel Aviv findet am Abend die zentrale Gedenkfeier statt. Auch in Deutschland wird der mehr als 1200 Opfer des Hamas-Terrors gedacht. Das Brandenburger Tor wird am Abend in den Farben der israelischen Flagge beleuchtet. Der frühere Chef des Bundesnachrichtendienstes Hanning wird heute am Bundesgerichtshof in Karlsruhe dem Haftrichter vorgeführt. Der wird über Untersuchungshaft entscheiden. Hanning war gestern festgenommen worden. Die Bundesanwaltschaft wirft ihm Spionage und Landesverrat vor. Er soll über 12 Jahre geheime BND-Informationen für seine Beratertätigkeit genutzt haben. Sein früherer Büroleiter sitzt bereits in U-Haft. In Buenos Aires hat Superstar Lionel Messi sein letztes Spiel für die argentinische Fußballnationalmannschaft bestritten. Argentinien gewann 3:0 gegen Benin und Messi hat nochmal ein Tor gemacht. Er verabschiedet sich nach 21 Jahren und 208 Länderspielen.
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2: Mit Julia Krause. Die Kommunen in Oberfranken haben es mit immer mehr Herausforderungen zu tun, vor allem finanziell. Bei einem Treffen mit Finanzstaatssekretär Martin Schöffel haben die oberfränkischen Landräte deshalb jetzt mehr Unterstützung vom Freistaat Bayern gefordert. Konkret haben sie 3 zentrale Forderungen. Generell eine bessere finanzielle Ausstattung der Kommunen, mehr Flexibilität beim bayerischen Modellregionengesetz für weniger Bürokratie und eine gestiegene Kosten angepasste Förderung des ÖPNV. Auf Autofahrer kommt die nächste Sperrung zwischen Berg und Schnarchenreuth zu. Heute startet der Abbruch der Autobahnbrücke über die Staatsstraße. Deshalb ist die Strecke bis Montagnacht wieder gesperrt. Die Umleitung steht auf euroherz.de. Wenn die Abbrucharbeiten beendet sind, bleibt die Straße zwischen Berg und Schnarchenreuth halbseitig gesperrt. Eine Ampel regelt dann den Verkehr. 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
3: Hallöchen am Mittwochmorgen und der wird schick. Heute ist die Sonne noch mal richtig Vollgas mit dabei. 20 bis 22 Grad. Die scheint von morgens bis abends und sagt heute noch mal, ich schwöre noch mal ein. Ab morgen haben wir es dann deutlich überschaubarer. Ab morgen kommt der Wetterumschwung und dann haben wir ja, von Donnerstag bis Sonntag viele Wolken, viel Regen, viel Nebel und dann auch den Temperaturdämpfer 15 bis 10 Grad. Also dann wirklich eher Sauna oder Ofenknistern. Das ist das Euroherz-Wetter, euer Wetter für die Region.
4: Morgen auf die Straßen um 6:15. Der Radio Euroherz Verkehrsservice mit der A72 Richtung Hof zwischen Pirk und dem Rastplatz Großzöbern, defekter LKW. Und in Marktredwitz in der Kopernikusstraße Richtung Klinikum wird gerade der Blitzer aufgebaut. Danke, Hans. Und wenn ihr noch was habt für uns, sagt Bescheid bitte über die 09281 880 880.
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4: Servus, morgen. Einen schönen Mittwoch. Und wie bringst du dich morgens wach?
3: Also ich brauche als allererstes mal Musik. Da sind die Augen noch halb zu, muss ich schon da was abfeuern. Das hilft. Und dann kaltes Wasser.
4: Ich frage das nicht ohne Grund. Heute ist nämlich Tag des Morgenmuffels. Und wie werdet ihr morgens wach? Oder wer ist so richtiger Muffel? Die wollen wir gerne kennenlernen, heute auch persönlich wecken. Also meldet euch über die 09281 880 880. Guten Morgen.
3: Morgen.

0: Heute ist der 7. Oktober. Das heißt, heute ist Tag des Morgenmuffels.
1: Ach, das hast du heute mal zum Motto gemacht.
0: Hallo. Hallo, warum?
1: Bist du heute Morgen hier reingekommen? Tür auf, morgen.
0: Ja. Und sonst mache ich wie?
1: Morgen! So. Und heute war es so ein bisschen, aber das ist ja auch normal. Ich meine, wir stehen ja schon sehr früh auf und dann hat man mal einen Tag, wo man vielleicht ein bisschen muffliger ist. Aber manche sind das ja grundsätzlich.
0: Dauerhaft. Ja, manche kommen morgens einfach nicht rum, drehen sich noch 80 Mal im Bett hin und her, drücken die Snooze-Taste und so. Und dann sind sie immer noch nicht wach und brauchen ihre Ruhe. Oder es gibt auch die aufgestanden und sofort... und freundlich
1: das
0: und
1: bin
0: nett.
1: Ich. Raketenstart und zack und los und auf geht's. Ich habe aber auch den Kontrast daheim. Ich habe wirklich einen Morgenmuffel, da denke ich mir echt, alter Schwede. Allein schon, weil gefühlt 1,5 bis 2 Stunden der Wecker klingelt.
0: Immer so wieder 10 Minuten.
1: Es wird immer dann die Snooze-Taste gedrückt und ich glaube, das ist doch total crazy, weil du immer wieder wegschlummerst, aufwachst. Mhm. Und dass ich dann genervt bin morgens,
0: ist klar.
1: Ist irgendwie auch klar, oder?
0: Wer ist so ein richtiger Morgenmuffel? Meldet euch mal über die 0928 180 880, wenn wir euch schon ansprechen dürfen. Oder habt ihr auch so einen Morgenmuffel zu Hause? Dann könnt ihr uns gerne eine Nachricht da lassen. Wir wollen euren Morgenmuffel mal sprechen.
1: Ja, nicht ansprechen vorm ersten Kaffee, oder?

0: heute Morgen die erste Kastanie der Saison vor die Füße gepurzelt. Ich habe sie natürlich aufgehoben.
1: Und in die Jackentasche. Und sie begleitet dich den ganzen Winter.
0: Die liegt jetzt auf meinem Schreibtisch, weil irgendwie bei der ersten des Jahres kann man, finde ich, nicht widerstehen. Dann glänzt die auch noch so schön. Ja, es kommen ein paar gepurzelt jetzt in den nächsten Tagen. Heute nochmal richtig schön warm mit ganz viel Sonne. Aber ab morgen wird es eben deutlich windiger und herbstlicher.
1: A72 Richtung Hof zwischen Pirk und dem Rastplatz Groß Zöbern. Achtung, defekter LKW. Und im Markt Redwitz, Kopernikusstraße wird schon geblitzt. Gute Fahrt.
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1: Gleich wird's 6:30. Guten Morgen mit Radio Euro Herz. Und Harald Schmidt kommt ja bald nach Selb im November. Am 20. November wird er im Rosenthal-Theater auftreten, zusammen mit Volker Heißmann. Und als ich noch Teenie war, also es ist noch...
2: Noch gar nicht so lange her, meinst
1: gar
2: du?
1: Gar nicht so lange her. Ja. Da habe ich auch immer die Harald-Schmidt-Show geschaut, abends. Und ich habe das oft auch gefeiert. Ich kam dann morgens aber schwer aus dem Bett auch, weil die kam erst, glaube ich, um 11 oder irgendwann. Und dann früh wieder aufzustehen.
2: Aber das hat dir trotzdem reingezerrt, ne?
1: Du hast es dir reingezerrt, weil du am nächsten Morgen in der Schule mitreden wolltest. Und da hat halt Harald Schmidt alles aus der Welt auch besprochen. Ja. Mit viel Sarkasmus, dafür steht er ja.
2: Ja, du, das teilst du auch mit Chris.
3: Hallo, liebes Radio Euroherz. Bei Harald Schmidt muss ich einfach nur lachen, weil ich weiß noch, die Harald Schmidt Show auf Sat 1. Und, oh Mann, also da gab es dann wenigstens mal den Grund, bis 23 Uhr wach zu bleiben, auch wenn du Frühschicht hattest. Oh Gott, ich muss nur lachen. Also das waren noch Zeiten. Eieiei. Ne? Gott, ich bin jetzt noch nicht so alt, dürfte auch nicht falsch verstehen, aber es war halt einfach nur Lust. Ciao.
1: Ja, danke, Chris, fürs Mitmachen. Und was verbindet ihr mit Harald Schmidt? Das belohnen wir mit 2 Tickets. Über die 09281 880 880 könnt ihr uns auch eure Sprachnachricht schicken.

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2: Mit Julia Krause. Guten Morgen. Der 7. Oktober ist ein Tag mit Geschichte, teils tragisch, teils mit Aufbruchstimmung verbunden. Vor 3 Jahren haben Terroristen der Hamas das Massaker im Grenzgebiet Israels verübt. In Plauen markiert der 7. Oktober die Vorzeit der Wende und das nahende Ende der DDR. Es ist der Tag der friedlichen Revolution. Damals sind zehntausende Menschen friedlich auf die Straße gegangen, um für Reformen, Freiheit und Frieden zu demonstrieren. Heute ist der Tag in Plauen als Tag der Demokratie bekannt. Die Stadt erinnert mit 7 entzündeten Kerzen an den Mut und die Zivilcourage der Plauner im Jahr 1989. Wer möchte, kann auch selbst Kerzen mitbringen und entzünden. Die Gedenkveranstaltung beginnt offiziell um 18 Uhr an der Lutherkirche. Dabei hält auch der ehemalige Bundestagspräsident Norbert Lammert eine Rede. Mit rund 137.000 verkauften Tickets blicken die Luisenburg-Festspiele in Wunsiedel in diesem Jahr auf eine der erfolgreichsten Spielzeiten ihrer Geschichte zurück. Ein Erfolg, der auch bei der Wirtschaft nicht ungesehen bleibt. Der Branchenverband Die Deutsche Wirtschaft zeichnet die Luisenburg-Festspiele im November als Innovationsort 2026 aus. Für einen öffentlich finanzierten städtischen Theaterbetrieb ist die Auszeichnung etwas Besonderes. Das heißt es in einer Mitteilung. Die Luisenburg-Festspiele wirtschaften aber ähnlich wie ein Privatunternehmen und setzen in Verwaltung und Besucherservice auf digitale Lösungen. Auch ihre Zusammenarbeit mit anderen Theatern und Kulturschaffenden bewertet der Branchenverband als innovativ. Einen Publikumspreis vergibt die deutsche Wirtschaft auch noch und auch auf den hoffen die Festspiele. Dafür könnt ihr ab sofort online abstimmen. Das geht bis zum 6. November. Den Link dazu gibt's auf euroherz.de. Die meisten denken im Alltag vermutlich nicht darüber nach, was Demokratie bedeutet. Näher damit beschäftigen können sich alle ab heute im Comic-Museum Erika Fuchshaus in Schwarzenbach an der Saale. In den nächsten 3 Wochen könnt ihr dort einen Demokratie-Parcours durchlaufen. Aufgebaut ist er wie ein Pop-Up-Store ohne große Hürden, heißt es in einer Mitteilung. Die Führungen durch den Parcours geben Freiwillige aus dem Raum Schwarzenbach. Ab 15 Uhr eröffnen Bürgermeister Michael Haas und Vertreterinnen der zuständigen Projektstellen den Demokratieparcours. Wenn ihr eine Führung buchen möchtet, gibt's die Kontaktdaten ebenfalls bei uns im Netz.
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2: Gestern ist mit Tobias Rausch in Sachsen-Anhalt erstmals ein Politiker der AfD zum Präsidenten eines Landtags gewählt worden. Die Bundestagsfraktion der SPD versammelte sich am Abend in Berlin zu einem Protestmarsch. 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
3: Um kurz nach 1:30 ein schöner Mittwoch wartet. Ihr könnt heute Morgen wieder einen absoluten Zwiebellook aussuchen. Ihr braucht nachher ja schön T-Shirt, geht sogar noch mal fluffiges Sommerkleid, finde ich. Weil ihr kommt dann echt in Schwitzen bei 20 bis 22 Grad, ist da heute noch mal Wumms dahinter. Aber jetzt morgens eben mal noch frisch. 4 Grad bei Detlef in Selb. Dankeschön für die Temperatur. Und stellenweise haben wir jetzt auch noch Nebel dabei. Aber es wird dann blauer Himmeltag. 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
4: Detlef ist jeden Tag am Start mit einer Temperatur aus Selb vor der Haustür. Danke.
5: Ja, perfekt.
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4: Servus auf die Straßen um kurz nach 6:30. Achtung bitte, es gibt nur einen Blitzer in Marktredwitz in der Kopernikusstraße. Und wenn ihr noch was habt für uns, sagt uns Bescheid über die 09281 880 880.
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3: Morgen zusammen mit uns und dem Blick auf alles, was gerade wichtig ist. Jetzt haben wir fast eine Woche Tankrabatt. Oh. Schauen wir mal die Zapfsäule heute Morgen, Tobi.
4: Ich mach mal Ding, Ding, Ding, Ding, Ding, denn heute Morgen steht teilweise die 1 davor für Super E10 in der Region. Das ist so der Reminder,

0: wenn der Tank noch ein paar Tage reichen würde, aber ihr eigentlich schon mal übers Tanken nachdenkt, dann macht's heute 1,98 zum Beispiel gerade in Hof.
1: Ist fein.
0: Super E10,
1: sexy, ja.
0: Oder eben auch in Reau, dort an der Tankstelle. Und ja, ansonsten, Diesel liegt jetzt so bei 2,8, 2,9 heute Morgen.
1: Ja, also heute Morgen könnt ihr das vielleicht gleich noch mit nutzen. Mhm. Ab 12 sieht die Welt ja wieder anders aus.
0: Ja, dann wird es wieder deutlich teurer. Guten Morgen und einen schönen Mittwoch euch.
1: Morgen.

0: Bryan Adams bei uns. Gleich wird es 6:45. Christina ist heute Morgen schon mit wach und meldet sich hier über WhatsApp und sagt, 3 Tage, bis er das noch live singt, dann geht sie zum Konzert. Ja, dann viel Spaß bei Bryan Adams demnächst.
1: Ja.
0: Und heute ist Tag des Morgenmuffels, Freunde.
2: Es fing schon heute Morgen an. Ich habe heute Morgen beim Aufwachen, da habe ich schon direkt gedacht, ach du Scheiße.
1: Ja, genau. Jawohl. Vielleicht ist das auch euer Feeling heute Morgen oder relativ oft, weil ihr Morgenmuffel seid. Hm? Heute ist nämlich Tag des Morgenmuffels.
0: Und wie macht man es besser?
1: Ja.
0: Das wollen wir ja heute Morgen von euch hören.
1: Ihr seid mit dabei über die 09281 880 880, und da ist
3: die
1: Yvonne.
3: Hi. Guten Morgen, Julia, und guten Morgen, Tobi. Hier ist die Yvonne aus Hof und der Jochen. Ja, bei uns ist es so, ich habe durchgesetzt, dass wir unseren Wecker jetzt 10:50 stellen,
0: okay,
3: weil ich zum Jochen gesagt habe, das langt voll und ganz. Und dann drücken wir zweimal auf Snooze, dann sage ich aber schon zu ihm, so, jetzt müssen wir unseren Körper raus aus dem Bett bewegen,
0: okay,
3: weil sonst wird es zu spät.
0: Okay, also ihr habt ein bisschen verlängert sozusagen morgens und habt dadurch bessere Laune?
3: Auf jeden Fall. Und wir haben uns so eine Tageslichtlampe empfohlenerweise angeschafft. Und die wirkt wirklich Wunder. Also die brennt jetzt immer früh, wenn wir aufstehen zum Kaffee trinken. Und mit euch aufzustehen und euer Programm zu hören,
0: ui,
3: macht natürlich auch sehr Spaß und gute Laune. Wir wachen jeden Tag mit euch auf und hören Radio Euroherz. Vielen Dank für alles. Ihr macht eure Sache gut und ich wünsche euch alles Gute.
0: Schön. Wir sind auch Wachmacher.
1: Wir sind auch Wachmacher, ja. Anti-Morgenmuffel-Programm.
0: Ja. Ja. Danke, Yvonne. Alles Gute. Und seid ihr so richtige Morgenmuffel? Beziehungsweise, wie habt ihr das in den Griff bekommen? Gerne mitquatschen über die 09281 880 880.

0: Euer Tagesstart mit Radio Eurer Herz und heute nochmal mit einer fetten Portion Sonne und auch nochmal richtig warmen Temperaturen. Ihr genießt heute nochmal und sammelt ein bisschen Oktoberbräune bei 20 bis 22 Grad.
1: Achtung, in Marktredwitz, Kopernikusstraße, da wird geblitzt. Das war's schon. Euch eine gute Fahrt mit Radio Eurer Herz.

0: Guten Morgen euch mit Radio Eurer Herz. Ihr bringt eure Kinder jetzt so langsam in die Kita. Und für manche Eltern kommt da im nächsten Jahr ein ganz schöner Hammer. Es wird ja teurer werden.
1: Deutlich teurer, ja.
0: Die Kinder in die Kita gehen, ja.
1: Hintergrund sind die Änderungen bei der Finanzierung hier im Freistaat Bayern. Und die sorgen gerade auch für ordentlich Diskussionen. Also wir reden davon künftig bis zu 100 Euro mehr im Monat für Eltern für die Kita-Betreuung. Aber warum? Und was bedeutet das auch für die Families hier bei uns in der Region? Oder gibt es auch noch die Möglichkeit, das zu verhindern? Darüber wollen wir heute Morgen sprechen mit einem Papa, der selbst zwei Kinder in der Kita hat, der uns heute Morgen hier in der Radio Eurer Herz Morning Show besucht, gleich ab 7.

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15: Ich bin Helen Martin. Guten Morgen. Heute ist es genau 3 Jahre her, dass die Hamas Israel überfallen und mehr als 1.200 Menschen getötet haben. Weltweit wird heute der Opfer gedacht. Am Morgen ist eine Gedenkveranstaltung auf dem Gelände des Nova-Festivals. Dort hatten Hamas-Terroristen über 360 Menschen ermordet und viele weitere als Geiseln verschleppt. Die zentrale Gedenkfeier findet dann am Abend in Tel Aviv statt. Und auch Deutschland gedenkt der Opfer. Das Brandenburger Tor in Berlin wird heute Abend in den Farben der israelischen Flagge beleuchtet. Bundeswirtschaftsministerin Reiche sieht in diesem Winter keinen Gasmangel in Deutschland, obwohl die Speicherstände vergleichsweise niedrig sind. Das hat die CDU-Politikerin der Süddeutschen Zeitung gesagt. Mehr dazu von Dirk Zeitler.
16: Die Wirtschaftsministerin wurde mit Vorwürfen konfrontiert, zu wenig für die kalte Jahreszeit vorzusorgen. Und Reiche reagierte. Ende September wies sie das bundeseigene Energieunternehmen SEFE an, vermehrt Erdgas einzuspeichern. Außerdem kündigte sie an, eine strategische Gasreserve aufzubauen.
15: Die SPD-Bundestagsfraktion hat gestern Abend einen Protestmarsch durch Berlin gemacht. Der Grund? Gestern wurde mit Tobias Rausch zum ersten Mal ein AfD-Politiker zum Landtagspräsidenten gewählt, und zwar in Sachsen-Anhalt. Die SPDler sind vom Reichstagsgebäude zum Bebelplatz gelaufen. Da hatten die Nationalsozialisten 1933

0: 30 Bücher verbrannt. Mehrere Sozialdemokraten hatten bei dem Protestmarsch das Grundgesetz in der Hand. Wenn es ums Geld geht, dann fühlen sich junge Frauen oft unsicherer als Männer im selben Alter. Das ist bei einer Umfrage des Ratgebers Finanztipp rausgekommen. Da haben 37% der 18- bis 29-jährigen Frauen gesagt, dass sie sich finanziell sicher fühlen. Bei den Männern war es über die Hälfte. Außerdem hat fast jede zweite Frau gesagt, dass sie sich Sorgen um ihre Altersvorsorge macht. Die Gründe: steigende Lebenshaltungskosten oder auch ein zu geringes Einkommen.
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2: Mit Julia Krause. Der 7. Oktober ist nicht nur der Jahrestag des Hamas-Angriffs in Israel. In Plauen ist heute auch Tag der Demokratie. Am 7. Oktober 1989 sind zehntausende Menschen in der DDR friedlich auf die Straße gegangen, um für Reformen, Freiheit und Frieden zu demonstrieren. Mit 7 entzündeten Kerzen erinnert die Stadt am Abend an die friedliche Revolution und an den Mut und die Zivilcourage der Plauner. Zur Gedenkveranstaltung um 18 Uhr an der Lutherkirche kommt auch der ehemalige Bundestagspräsident Norbert Lammert. Die Luisenburg-Festspiele in Wunsiedel sind Innovationsort 2026. Die Auszeichnung bekommen die Festspiele im November vom Branchenverband Die Deutsche Wirtschaft verliehen. Für einen Theaterbetrieb ist das eine Sonderrolle. Die Luisenburg-Festspiele wirtschaften aber ähnlich wie ein Privatunternehmen, heißt es in einer Mitteilung. Zusätzlich können die Festspiele einen Publikumspreis gewinnen. Dafür könnt ihr ab sofort online abstimmen. Den Link findet ihr auf euroherz.de, genauso wie alle aktuellen News aus unserer Region und der ganzen Welt.
3: Kurz nach 7, heute nochmal raus, nochmal einen Spaziergang machen. Das habe ich mir heute vorgenommen. Oder ja, vielleicht nochmal ein paar To-Dos im Garten. Oder einfach nochmal die Gartenliege ein bisschen nutzen. Das macht ihr heute, weil wir haben es heute richtig schön sonnig. 22 Grad gibt es dazu on top. Vielleicht geht auch noch mal ein Eis. Weil ab morgen kuscheln wir uns alle ein hier in der Region. Da wird es dann windig, da wird es neblig, immer wieder nass mit Regenschauern. Und das bleibt dann auch die nächsten Tage so bis mindestens Sonntag. Und ich rede dann wirklich auch nur von 8 bis 12 Grad. 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
4: Oha. Boah. Guten Morgen, um kurz nach 7. Hier ist der Radio Euroherz Verkehrsservice. Aktuell mit 2 Blitzern bei dem Markt Rettwitz. Das ist schon komisch. Einmal Ziegelhütte bei Markt Rettwitz Richtung Leutendorf, hier 50 erlaubt. Und in Markt Rettwitz in der Kopernikusstraße noch. Wenn ihr außerdem was gesehen habt, dann meldet euch bitte über die 09281 880 880.
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3: Morgen, wir wollen schönen Mittwoch. Euch heute mit einem richtig schönen Vibe wieder in den Tag schicken. Ja. Immer, aber heute besonders, weil heute ist nämlich auch noch Tag des Morgenmuffels.
4: Ich bin morgens manchmal auch so 10 Minuten mufflig, dann gehe ich schnell in die Dusche, dann wird es schon besser, dann nehme ich die Brotzeit mit, die meine Frau geschmiert hat, und einen Kaffee hat sie mir rausgelassen, dann geht es mir noch besser, und dann denke ich mir immer, eigentlich ist so ein Tag wunderschön, weil du hast wieder die Möglichkeit, was zu gestalten und was zu machen, und sehe es dann eher so als, klingt jetzt echt blöd, wenn ich das so sage, oder Geschenk, oder als Möglichkeit. Nicht als Belastung. Das
3: klingt
4: oder?
3: Auf jeden Fall wie ein Kalenderspruch, ja.
4: Ja, irgendwie so.
3: Aber den so? Tobias Schmalfus Live-Hack-Kalender. Nee.
4: Ja, schön.
3: Ich finde auch, wir kommen ja manchmal morgens auch hierher und stehen sauzeitig auf. Und da gibt es natürlich auch mal Tage, da denkt man sich, oh nee. Oh, oh, oh. Ja, nee, aber wir, wenn wir morgens hier reinstarten, sagen immer, komm, wir machen es uns heute schön. Auch wenn mal irgendwie blöde Sachen anstehen, das gehört dann dazu. Aber wir genießen es.
4: Ja.
3: Und das machen wir jetzt heute Morgen mit euch zusammen. Und Musik hilft das sowieso immer.
4: Ja, guten Morgen.
3: Auf der Playlist. Guten Morgen.

0: gleich wird's 7:15. Guten Morgen.
1: Hi.
0: Mit Tobi und Julia hier bei Radio Euer Herz. Schönen Mittwoch. Das ist so die Zeit, da geht's ab. Die Kids kommen jetzt in die Kita. Und manche Eltern sind da gerade richtig stinksauer, weil im kommenden Jahr muss mehr bezahlt werden.
1: Ja, für die Kita-Beiträge. Ja. Und betroffen davon ist auch Martin Schmidt aus Selbitz. Er ist heute Morgen bei uns. Selbst Papa. Martin, guten Morgen.
2: Guten Morgen.
1: Was ist jetzt das Problem? Also warum wird es denn teurer? Erklär das mal kurz.
2: Also es wird deswegen teurer, weil die Staatsregierung Bayern das Kita-Gesetz geändert hat. Bedeutet, ein Teil der Förderung, der bisher zweckgebunden war, das waren 100 Euro pro Monat, und über die Träger an die Eltern geflossen ist, fällt jetzt weg, beziehungsweise wird umgewidmet. Der Gesamtbeitrag der Förderung bleibt erhalten, aber die Zweckbindung endet.
1: Okay. Also die 100 Euro kommen schon weiterhin im System an, richtig, aber es ist jetzt nicht mehr für das einzelne Kind, das gerade dorthin geht, gedacht. Und das heißt, dass die Träger jetzt erhöhen zum Teil? Oder wie ist die Situation?
2: Also die Beiträge werden eigentlich nicht erhöht, aber trotzdem müssen die 100 Euro mehr bezahlen.
1: Mhm. Bei wem ist das so oder ist das bei allen so? Erzähl mal.
2: Also es ist bei uns im Hofer Land sehr unterschiedlich. Unser Träger, ein evangelischer Träger, erhöht um diese 100 Euro zum Jahreswechsel. Ein anderer evangelischer Träger, von dem wir wissen, erhöht lediglich um 50 Euro.
1: Okay.
2: Manche Gemeinden, die selbst Träger sind, erhöhen gar nicht. Katholische Träger handhaben das ebenfalls sehr unterschiedlich.
1: Also auch gar nicht. Gibt's auch, oder?
2: Gibt's auch, ja. Genau.
1: Ist ja krass, also dass jetzt viele Eltern eigentlich vor der Herausforderung stehen, ab dem nächsten Jahr mehr zu bezahlen. Ganz kurz, wie viel macht's bei dir aus?
2: Also ich habe zwei Kinder im Kindergartenalter, also sind es demnach 200 Euro pro Monat.
1: Okay.
0: Ja, das ist dann schon auch saftig, dass du das einfach mal so draufhauen musst. Was sagen denn die Träger und was wünscht ihr euch auch?
1: Ja.
0: Machen wir gleich zum Thema hier bei Radio Euer Herz.
1: Martin Schmidt ist heute bei uns.
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0: Mittwochstart mit teils noch ein bisschen Nebel, aber auch schon schön Morgensonne. Wieder mega schöne Farben. Im Moment 6 Grad bei euch in Venzka und wir haben 9 im Moment in Konradsreuth. Nachher Genießertemperaturen 20 bis 22.
1: Auf der A9 Richtung Nürnberg, Achtung hier an der Baustelle zwischen Markt Schorgast und dem Dreieck Bayreuth-Kulmbach, gibt es 2 Kilometer Stau und geblitzt wird im Markt Rettwitz-Kopernikusstraße und in der Ziegelhütte bei Markt Rettwitz Richtung Leutendorf, da sind 50 erlaubt. Kommt gut an.

0: Mehr bezahlen für die Kita. Mhm. Ja, konkret 100 Euro pro Kind, zumindest bei einigen Trägern. Das ist gerade ein Thema, das euch sehr bewegt. Zum Hintergrund, der Freistaat plant ja ab kommenden Jahr eine Änderung bei der Kita-Finanzierung. Ja, und das macht euch natürlich auch betroffen und auch teilweise richtig sauer. Mhm. Wir machen es zum Thema heute Morgen mit Martin Schmidt aus Selbitz. Guten Morgen.
1: Guten Morgen.
0: Selbst Papa und du willst drüber reden und auch was ändern.
2: Was sagen denn die Eltern so? Also du hast ja eine WhatsApp-Gruppe auch gegründet mit vielen Mamas und Papas aus dem Hoferland. Was fühlen die gerade, wenn sie hören, oh, könnte teurer werden ab dem nächsten Jahr?
1: Ja, genau. Also der Tenor ist natürlich der, es ist viel Geld für die Eltern. Mhm. Und entsprechend groß ist der Unmut.
2: Okay.
1: 100 Euro bedeutet ja irgendwo, bei einem Kind ist ein Wocheneinkauf. Bei mir sind es zwei Kinder, demnach 200 Euro. Es gibt Eltern, die haben noch mehr Kinder. Ne? Die haben eins in der Krippe, vielleicht Zwillinge.
2: Ja, das sind es 300.
0: Das die dann
1: einfach nochmal.
2: Mhm. Welche Auswirkungen hätte das auch auf Familien? Also was hast du da schon gehört, so wenn das so kommt?
1: Na gut, es betrifft die berufstätigen Eltern vor allem. Mhm. Und da muss man dann überlegen, wenn der Lebensentwurf so ist, dass einer Vollzeit arbeitet, einer Teilzeit, dass man dann überlegen muss, ob man die Kinder noch auf der Kita belässt oder ob man es dann zu Hause betreut.
2: Und das wäre natürlich der schlechteste Fall, wenn die Kinder nicht in die Kita gehen irgendwo auch, oder? Die lernen doch dort auch.
1: Ja, genau. Also es ist so, dass die Kita unheimlich wertvoll ist für die Kinder, mhm, weil da natürlich auch eine gute Arbeit geleistet wird. Und das bedeutet irgendwo auch dann einen sozialen Ausschluss, beziehungsweise auch, dass eben weniger gelernt wird,
2: ja,
1: dass weniger Teilhabe an der Gesellschaft irgendwo die Kinder mitbekommen.
2: Hast du recht. Also für die Eltern bedeutet es mehr Aufwand finanziell, für die Kinder irgendwo eine Isolation oder einen Ausschluss, wie du sagst, aber deshalb habt ihr euch ja zusammengeschlossen als Eltern hier im Hoferland, um was zu unternehmen und wie man sich auch vielleicht noch anschließen kann, wenn es einen auch betrifft. Das besprechen wir gleich mit dir. Guten Morgen.

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15: Mit Julia Krause. Guten Morgen.
16: Angesichts wachsender Herausforderungen fordern die oberfränkischen Landräte mehr Unterstützung und Handlungsspielraum vom Freistaat Bayern. Bei einem Treffen mit Finanzstaatssekretär Martin Schöffel haben sie drei zentrale Forderungen formuliert. Mehr von Euroherz-Reporter Martin Sollig.
17: Zum einen muss die finanzielle Ausstattung der Kommunen verbessert werden. Besonders die angespannte Haushaltssituation in vielen oberfränkischen Gemeinden und die demografischen Besonderheiten der Region sollten beim kommunalen Finanzausgleich stärker berücksichtigt werden. Außerdem wollen die Landräte die neuen Möglichkeiten des bayerischen Modellregionengesetzes schneller und flexibler nutzen. Aus Oberfranken liegen bereits 18 Vorschläge für

0: weniger Bürokratie vor, unter anderem im Bau- und Denkmalschutzrecht. Zuletzt geht es um den öffentlichen Nahverkehr im ländlichen Raum. Wegen gestiegener Personal- und Treibstoffkosten fordern die Landräte eine höhere und an die tatsächlichen Kosten angepasste Förderung durch den Freistaat.
1: Autofahrer hatten es in den vergangenen Wochen immer wieder damit zu tun, Sperrungen auf der Staatsstraße zwischen Berg und Schnarchenreuth. Das liegt an den laufenden Arbeiten an einer Brücke der A9. Jetzt steht der Abbruch an, deshalb ist die Strecke ab heute wieder gesperrt. Das soll bis Montagnacht so bleiben. Die Umleitungsstrecke findet ihr im Detail auf euroherz.de. Wenn die Abbrucharbeiten beendet sind, bleibt die Straße zwischen Berg und Schnarchenreuth erstmal halbseitig gesperrt. Eine Ampel regelt dann den Verkehr. Die Geschichten von Donald Duck oder Mickey Mouse sind in der ganzen Welt bekannt. Damit sie auch in Deutschland verständlich sind, hat Erika Fuchs die Comics jahrelang in Schwarzenbach an der Saale übersetzt. Ihr ist auch das Erika Fuchs Haus in Schwarzenbach gewidmet. Das ist Deutschlands erstes und bedeutendstes Museum für Comic- und Sprachkunst. Jetzt ist das Museum in Baden-Baden mit dem Institutionspreis Deutsche Sprache ausgezeichnet worden. Der geht jedes Jahr an Personen, Institutionen und Initiativen, die sich besonders für die deutsche Sprache einsetzen. Von der Jury hieß es, das Erika Fuchs Haus schaffe es als herausragende Institution, die Rolle der deutschen Sprache in Comics ebenso minutiös wie fantasievoll zu dokumentieren.
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1: Heute ist es genau 3 Jahre her, dass die Hamas Israel überfallen und mehr als 1200 Menschen getötet haben. Am Morgen ist eine Gedenkveranstaltung auf dem Gelände des Nova-Festivals, wo Hamas-Terroristen über 360 Menschen ermordet und viele weitere als Geiseln verschleppt haben. Bundeswirtschaftsministerin Reiche sieht in diesem Winter keinen Gasmangel in Deutschland, obwohl die Speicherstände vergleichsweise niedrig sind. Das hat die CDU-Politikerin der Süddeutschen Zeitung gesagt. 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
3: Wetter heute am Mittwoch. Hurra! Ausrufezeichen. Es wird nämlich richtig schön. Wir haben ganz viel Sonne heute, 22 Grad Maximum, 11 Stunden Sonne. Das sind mal die Zahlen des Tages. Mega. Ab morgen kommt dann der Wetterumschwung. Wolken, Wind, immer wieder auch Regenschauer mit dabei und dann auch der Temperaturdämpfer. Morgen noch um die 15, zum Wochenende schon nur noch 10. Also, da kommen jetzt alle Kuscheljacken raus. Das ist das Euroherz Wetter, euer Wetter für die Region.
4: Ja, ich sehe es schon. Guten Morgen, A9 Richtung Nürnberg zwischen dem Dreieck Bayreuth-Kulmbach und Bayreuth-Nord. Ungesicherte Unfallstelle, linke Spur blockiert, 4 Kilometer Stau. Ab Markt Schorgast braucht ihr 20 Minuten länger aktuell. Und geblitzt wird im Markt Redwitz in der Kopernikusstraße und Ziegelhütte Richtung Leutendorf. 50 sind hier erlaubt. Achtung bitte. Und eure Staus und eure Blitzer, die landen bitte bei uns über die 09281 880 880. Da können wir es direkt mit durchsagen. Danke
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3: Morgen euch und mit ganz viel Sommerfeeling heute nochmal. Dieses Mittwochswetter ist bam. Und Camila Cabello und Ed Sheeran sind bam bam. Das ist heute nochmal richtig schön Sommer.

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0: Ja, alles ist irgendwie teurer geworden in diesem Jahr. Und jetzt kommen auch für viele Families noch höhere Kita-Gebühren hier in Bayern. Hintergrund ist eine Änderung der Kita-Finanzierung. Also momentan werden ja 100 Euro pro Kind an die Kita überwiesen, zweckgebunden, und das entfällt. Und damit denken sich viele Träger, ja, dann holen wir uns nochmal zusätzlich Geld, eben auch von den Eltern. Und da stehen Erhöhungen um die 100 Euro im Raum. Und jetzt haben sich die Eltern hier im Hofer Land auch zusammengetan. Martin Schmidt ist heute Morgen bei uns aus Selbitz, der eine WhatsApp-Gruppe hat mit vielen Eltern, die da versammelt sind.
1: Ja, guten Morgen.
2: Guten Morgen.
1: Martin, du bist ja auch schon im Austausch mit der Politik, und der Stadtrat in Hof, der hat gesagt, dann nehmt halt die Kinder aus der Kita, wenn es zu teuer wird.
0: Oh Gott.
1: Ey, was ist das für ein Statement?
2: Ja, das frage ich mich auch. Also wir wissen ja, dass die Kita-Betreuung einen unglaublichen Wert für die Kindesentwicklung hat, ja, für die Kinder hat. Da tue ich mir dann schon sehr schwer mit so einer Aussage.
0: Mhm. Was ist denn so der Wunsch jetzt an die Politik oder eben auch eine Forderung? Und was tust du oder tut ihr eben auch gerade mit der Politik, damit es vielleicht noch eine Lösung gibt?
2: Also wir haben jetzt verschiedene Gesprächsrunden angestoßen, in der Regel auf Ebene der einzelnen Kindergärten, mit Stadtgemeinderäten, mit Bürgermeistern, zum Teil mit den Pfarrern, mit dem Träger, mit den Landtagsabgeordneten gibt es Termine.
0: Ja, und wie reagieren die alle so auf eure Bedenken und Probleme?
2: Nun ja, ich sag's mal so, der Träger zeigt auf die Landespolitik. Die Landespolitik verweist auf steigende Fördersätze, also beispielsweise für heuer plus 10% in den Gesamttopf für die Kita-Träger bis 2029 plus 25%, und hebt demnach die Hände und sagt, puh, ihr habt genug Geld. Die Gemeinden sind ohnehin chronisch klamm. Und im Moment drehen wir uns ein bisschen im Kreis.
0: Ah ja, er wird von A nach B und C und so weiter geschickt, ja. Gut, ja, was ist der Wunsch?
2: Der Wunsch an die Träger ist eigentlich, rechnet nochmal mit spitzem Stift, prüft, ob die, wenn die Zahlen wirklich auf dem Tisch liegen, was noch nicht der Fall ist, ob das wirklich so notwendig ist, diese 100 Euro durchzureichen, 1:1. An die Gemeinden würde ich bitten, prüft die Möglichkeiten, ob da nicht für die Eltern irgendwo noch ein Spielraum ist, oder an die Landespolitik. Schaut euch nochmal das Gesetz an. Hier wurden Sachen beschlossen, wo letzten Endes die Zeche bezahlen, die Kinder haben und arbeiten. Und an die Eltern, lasst euch nicht unterkriegen und sprecht eure Verantwortlichen an.
0: Wir bleiben mal im Austausch, auch was so weitere Gespräche geben, gerade mit den Landtagsabgeordneten. Dankeschön an Martin Schmidt aus Selbitz, der sich vorgenommen hat, gegen die Erhöhung der Kita-Gebühren hier vorzugehen. Danke dir.
2: Dankeschön.

0: Sonne und die küsst uns heute nochmal mit 20 bis 22 Grad. Das ist einer der besten Tage nochmal der Woche. Ab morgen schlummert sie eher dann hinter ganz dicken Wolken.
1: A9 Richtung Nürnberg zwischen Dreieck Bayreuth-Kulmbach und Bayreuth-Nord hat es gekracht. Unfall, deshalb 6 Kilometer Stau ab Markt Schorgast. 35 Minuten Zeitverlust aktuell. Na, dann klemmt es wieder in den Hof. Ihr wisst, Baustellen. B15 Kulmbacher Straße zwischen Wilbattendorf und Ossecker Straße. Hier braucht ihr auch 10 Minuten länger. Genauso auf der B15 zwischen Hof Stelzenhof und Wunsiedler Straße. Geblitzt wird in Rawatz, in der Kopernikusstraße und Achtung bitte auch in Leutendorf. Da steht der Blitzeranhänger. Gute Fahrt.
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0: Morgen zusammen. Euer Wecker hier, Radio Oberherz, um kurz vor acht. Schönes Herbst-Highlight jetzt. Ihr checkt einfach schon mal, was geht denn im Rosenthal-Theater in Selb. Da geht's jetzt wieder rund. Und wir haben uns mal ein Highlight rausgepickt für euch als Event-Tipp, denn Harald Schmidt kommt einfach hier in die Region.
1: Ja.
0: Harald Schmidt. Und er hat Volker Heißmann mit dabei. Und sozusagen ist das eine Kombi aus Dirty Harry und Mariechen. Mhm. Kennt ihr aus dem Fasching die Figur des Mariechens mit Volker Heißmann. Und die zwei dann zusammen auf der Bühne, das wird schon sehr skurril. Dazu gibt es dann auch noch Jazzmusik. Das wird ein wilder Abend.
1: 20. November, Tickets gibt's auf theater-selb.de. Und wir laden euch auch ein an diesem Abend. Ja, ihr erzählt uns einfach, was euch mit Harald Schmidt verbindet.
2: Harald Schmidt verbindet mich der Spruch Schmidt mit Damentoilette hinten dran. Und das passt bei mir, weil ich heiße auch Schmidt.
1: Ja, mit DT.
0: Mit DT,
1: ja, genau. Und was verbindet ihr mit Harald Schmidt? Also den früher gern geschaut, geliebt, in markanten Spruch oder vielleicht auch doch in seiner neuen Rolle als Traumschiff. Was ist er da?
0: Na, Event-Manager. Ja, da kümmert er sich um die Shows an Bord als Schifferle.
1: Ja, ja. Ihr könnt uns gerne eine WhatsApp schicken an die 09281 880 880 und habt damit die Chance auf Tickets.

0: Taylor Swift bei uns. Guten Morgen.
1: Und bald gibt's Shakira. Das passt heute auch perfekt zum Tag des Morgenmuffels.
0: Weil der Song so pusht, oder wie?
1: Ja, ja, erstens so. Und zweitens, die, die. Weißt du, was das heißt?
0: Los.
1: Ja, genau.
0: Oder
1: ist
0: so, los geht's.
1: Für, auf geht's, los geht's, Hintern hoch. Allora, ragazzi. Ja. So.
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19: Ich bin Helen Martin. Guten Morgen. Die Wahl des ersten AfD-Landtagspräsidenten hat die SPD zu einem spontanen Protestmarsch durch Berlin veranlasst. Gemeinsam liefen die Abgeordneten vom Bundestag zum Bebelplatz. An dem Ort hatten die Nazis nach ihrer Machtergreifung rund 20.000 Bücher verbrannt. Lea Matschulat berichtet aus Berlin.
20: Das sei kein normaler Tag, sagt SPD-Fraktionschef Miersch. Erstmals seit Gründung der Bundesrepublik seien Rechtsextreme in ein Landtagspräsidium gewählt worden. Und einige der Politiker haben demonstrativ das Grundgesetz in der Hand. Andere Plakate, auf denen zum Beispiel zu lesen ist: Wir lassen Sachsen-Anhalt nicht im Stich, Demokratie verteidigen. Pistorius.

0: Pistorius hält eine Rede und stimmt schließlich die Nationalhymne an.
1: Zum ersten Mal seit gut 3 Monaten kommen die Spitzen von Union und SPD heute wieder im Koalitionsausschuss zusammen. Zwar wird es wohl keine konkreten Beschlüsse geben, aber Gesprächsbedarf gibt es trotzdem reichlich. Die SPD will nach den letzten Landtagswahlen, dass sich was am bisherigen Kurs ändert, die Union nicht. Außerdem gibt es Streit über geplante Steuererhöhungen, den Bundeshaushalt sowie die Reformen von Pflege und Rente. Heute ist es 3 Jahre her, dass die Hamas rund 1200 Menschen in Israel getötet und viele weitere verschleppt hat. Bundeskanzler Merz hat dazu an die Opfer erinnert. Deutschland werde Israel weiter unterstützen und Antisemitismus konsequent bekämpfen. Weltweit wird heute der Opfer des Hamas-Überfalls gedacht. In Deutschland wird das Brandenburger Tor in den Farben der israelischen Flagge angestrahlt. In Buenos Aires hat Superstar Lionel Messi sein letztes Spiel für die argentinische Fußballnationalmannschaft bestritten. Argentinien gewann 3:0 gegen Benin und Messi hat nochmal ein Tor gemacht. Er verabschiedet sich nach 21 Jahren und 208 Länderspielen.
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3: Mit Julia Krause. Auf Autofahrer kommt die nächste Sperrung zwischen Berg und Schnarchenreuth zu. Heute startet der Abbruch der Autobahnbrücke über die Startstraße. Deshalb ist die Strecke bis Montagnacht wieder gesperrt. Die Umleitung steht auf euroherz.de. Wenn die Abbrucharbeiten beendet sind, bleibt die Straße zwischen Berg und Schnarchenreuth halbseitig gesperrt. Eine Ampel regelt dann den Verkehr. Das Erika-Fuchs-Haus in Schwarzenbach an der Saale ist Deutschlands erstes und bedeutendstes Museum für Comic- und Sprachkunst. Für seine Arbeit hat das Museum jetzt in Baden-Baden den Institutionspreis Deutsche Sprache bekommen. Der geht jedes Jahr an Personen, Institutionen und Initiativen, die sich besonders für die deutsche Sprache einsetzen. Von der Jury hieß es, das Erika-Fuchs-Haus schaffe es als herausragende Institution, die Rolle der deutschen Sprache in Comics minutiös und fantasievoll zu dokumentieren. 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
4: Kurz nach 8. Servus euch. Nochmal erst so ein Mini-Sommertag heute an diesem Mittwoch. Wir haben 11 Stunden Sonne mit dabei. Die Sonne brezt runter bei 20 bis 22. Merkt ihr nochmal richtig? Die hat Kraft, die feuert nochmal runter. Und ihr genießt diesen blauen Himmel, vielleicht auch nochmal Stracciatella-Eis. Ab morgen sieht die Welt anders aus. Ab morgen ist so wie auf Knopfdruck Herbst. Mit Wolken, Nebel und immer wieder Regenschauern. Temperaturen rauschen runter auf 15. Zum Wochenende hin sogar auf um und unter 10. Das ist dann schon deutlich
5: frischer.
4: Deutlich frischer, ja, ja, genau. Und ihr kommt dann alle in den Kuschelmodus. Das ist das Euroherz-Wetter. Euer Wetter für die Region.
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5: Hallo auf die Straßen, der Radio Euroherz Verkehrsservice. Fettes Problem auf der A9 Richtung Nürnberg zwischen dem Dreieck Bayreuth-Kulmbach und Bayreuth-Nord. Hier ein Unfall. Rechte Spur blockiert und 6 Kilometer Stau. Ihr braucht eine Dreiviertelstunde länger. B15 Kulmbacher Straße zwischen Melbattendorf und Ossecker Straße dichter Verkehr und zwischen Hof Stelzenhof und Wunsiedler Straße dichter Verkehr. Auch hier die Baustelle der Grund. Geblitzt wird in Marktredwitz in der Kopernikusstraße. Achtung! Und in Leutendorf bei Marktredwitz. Hier sind 50 erlaubt, da steht der Blitzeranhänger. Hat uns Thomas mitgeteilt. Wenn ihr noch was habt, einfach anrufen oder eine WhatsApp schicken. Danke euch. Ach, die Nummer noch. 09281 880 880. Jetzt haben wir.
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5: Servusle, einen schönen Mittwoch. Und wie bringst du dich morgens wach? Oder bist du Morgenmuffel?
4: Gar
5: brauchst du irgendwas Bestimmtes?
4: 0,0 Morgenmuffel. Also bei mir ist immer Raketenstart. Raus aus den Federn, zack, Musik an und dann geht's. Also das brauche ich auf jeden Fall. Brauche auf jeden Fall Musik, ja, und dann ein bisschen kaltes Wasser und dann muss ich mich eigentlich eher oft mal ein bisschen bremsen morgens.
5: Dass du anderen nicht am Sack gehst.
4: Ja, also wenn ich morgens echt mal mit anderen unterwegs bin oder gerade wenn du mal in Urlaub fährst und ich denke mir, oh, das würde ich jetzt gern besprechen, das würde ich jetzt gern singen, da würde ich jetzt gern klatschen, denke mir, oh Gott, Julia, reiß dich zusammen. Sonst fliegst du nicht mit.
5: Du brauchst auch Menschen, die das aushalten.
4: Ja.
5: Ja. Ja, aber es gibt auch Menschen, die das einfach morgens nicht wollen. Keine Kommunikation. Das sind so die Morgenmuffel.
4: Ja.
5: Wie werdet ihr denn morgens wach und wer ist so richtiger Muffel? Die wollen wir heute kennenlernen und gerne
4: auch
5: persönlich sprechen. Meldet euch mal über die 09.

0: Christian ist hier über WhatsApp 09281 880 880 und sagt, er ist auf der A9 unterwegs und durch den Unfall am Dreieck Bayreuth-Kulmbach ist die Autobahn A9 komplett gesperrt. Er steht seit 20 Minuten. Also wer irgendwie noch kann, runterfahren, am besten noch Münchberg Süd oder dann spätestens Gefrees und umfahren, weil aktuell geht auf der A9 in Richtung Nürnberg auf Höhe Dreieck Bayreuth-Kulmbach nichts mehr. Ja, und wenn ihr noch was habt, jederzeit melden bitte über die 09281 880 880. Danke euch. Heute ist Tag des Morgenmuffels.
1: Ich habe wirklich total Bock heute. Das ist, oder? Merkt mal, ich habe richtig Bock heute. Das fing schon heute Morgen an. Ich habe heute Morgen beim Aufwachen, da habe ich schon direkt gedacht, ach du Scheiße.
0: Ja, genau.
2: Ja, genau. Das Feeling hat man morgens vielleicht mal, das ist ja auch okay. Aber manche haben ja grundsätzlich diesen Morgen-Vibe als Morgenmuffel.
0: Wie macht man denn das Ganze besser? Darüber reden wir mit euch.
2: Ja, und ihr quatscht gerne mit über die 09281 880 880. Yvonne ist mit dabei.
3: Guten Morgen, Julia, und guten Morgen, Tobi.
2: Hi.
3: Hier ist die Yvonne aus Hof und der Jochen. Ja, bei uns ist es so, ich habe durchgesetzt, dass wir unseren Wecker jetzt 10:50 stellen, weil ich zum Jochen gesagt habe, das langt voll und ganz. Das und dann drücken wir zweimal auf Snooze, dann sage ich aber schon zu ihm, so, jetzt müssen wir unseren Körper raus aus dem Bett bewegen, weil sonst wird es zu spät.
0: Gott, also ihr stellt den Wecker jetzt etwas später und das macht euch bessere Laune?
3: Auf jeden Fall. Und wir haben uns so eine Tageslichtlampe empfohlenerweise angeschafft. Und die wirkt wirklich Wunder. Also die brennt jetzt immer früh, wenn wir aufstehen zum Kaffee trinken. Und mit euch aufzustehen und euer Programm zu hören, macht natürlich auch sehr Spaß und gut.

0: Laune. Wir wachen jeden Tag mit euch auf und hören Radio Euroherz. Vielen Dank für alles. Ihr macht eure Sache gut und ich wünsche euch alles Gute.
1: Das ist
0: aber
1: aber wünschen
0: süß.
1: wir auch. Yvonne, danke schön dafür. Und wie löst ihr das Morgenmuffel-Thema? Schickt ihr uns gerne auch eine Nachricht an die 09281 880 880.

0: viel Sonne gibt's heute für euren Mittwoch. Das ist fantastico. Heute 22 Grad in der Tagesspitze. So der letzte schöne Tag der Woche.
1: Achtung bitte auf der A9 Richtung Nürnberg zwischen dem Dreieck Bayreuth-Kulmbach und Bayreuth-Nord. Juckenfallaufnahme, Autobahn gesperrt und wir haben 6 Kilometer Stau. Eine Dreiviertelstunde dauert es jetzt schon länger. Und auf der B2 Richtung Konradsreuth, dort am Abzweig zum Flughafen nach Pirk, hat es auch einen Unfall gegeben. Die Strecke ist dort gesperrt. Und wenn ihr noch was habt für uns, sagt Bescheid bitte über die 09-281-880-880. Geblitzt wird in Marktredwitz, Kopernikusstraße und Achtung bitte auch in Leutendorf, da steht der Blitzanhänger. Kommt gut an.
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0: schönen Mittwoch mit Radio Eure Herz. Und Harald Schmidt kommt bald nach Selb ins Rosenthal-Theater. Das erinnert mich auch immer an meine Teenie-Zeit, so Mitte, Ende 90er. Und die Harald-Schmidt-Show, die man schauen musste abends, damit man morgens überhaupt noch mitreden kann, auch in der Schule. Das habe ich so als Verbindung zu Harald Schmidt.
1: Da bist du nicht der Einzige, dem es so geht. Chris quatscht heute Morgen mit.
2: Hi. Hallo, liebes Radio Eure Herz. Bei Harald Schmidt muss ich einfach nur lachen, weil ich weiß noch, die Harald Schmidt Show aus der Rheins. Und oh Mann, also da gab es dann wenigstens mal den Grund, bis 23 Uhr wach zu bleiben, auch wenn du Frühschicht hattest. Hm. Oh Gott, ich muss nur lachen. Also das waren noch Zeiten. Eieiei. Ne? Gott, ich bin jetzt noch nicht so alt, dürfte auch nicht falsch verstehen, aber es war halt einfach nur Lust. Ciao.
0: Das verstehen wir nicht falsch, Chris. Nee. Schön. Danke für deine Nachricht und damit bist du auch im Rennen um Tickets für Harald Schmidt und Volker Heißmann am 20. November im Rosenthal Theater. Denn wir haben euch gefragt, was für Verbindung habt ihr zu Harald Schmidt? Ihr schickt uns einfach eine WhatsApp und habt damit Chancen auf die Tickets. Wenn ihr sagt, naja, will ich mich nicht darauf verlassen, dass ich gewinne. Ihr könnt jederzeit selber auch Tickets kaufen auf theater-selb.de, wenn die beiden kommen am 20. November.

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3: Mit Julia Krause. Guten Morgen. Wer Kinder in der Kita hat, könnte ab dem kommenden Jahr deutlich mehr im Monat zahlen. Der Elternzuschuss von 100 Euro fällt dann weg und fließt direkt in die Einrichtungen. Im Hofer Land steigen die Kita-Gebühren dadurch je nach Träger sehr unterschiedlich. Manche geben den Wegfall des Zuschusses direkt an die Familien weiter, manche nur zum Teil und manche gar nicht. Das sagt Martin Schmidt. Er ist selbst betroffener Vater und setzt sich mit anderen Eltern für einen Kurswechsel im neuen bayerischen Kita-Gesetz ein.
4: Der Wunsch an die Träger ist, prüft, wenn die Zahlen wirklich auf dem Tisch liegen, was noch nicht der Fall ist, ob das wirklich so notwendig ist, diese 100 Euro durchzureichen, 1:1. An die Gemeinden prüft die Möglichkeiten, ob da nicht für die Eltern irgendwo noch ein Spielraum ist. Und letztlich an die Landespolitik, schaut euch nochmal das Gesetz an.
3: Sollte der Zuschuss wie geplant wegfallen, müssten einige Familien überlegen, ihre Kinder künftig zu Hause zu betreuen, so Martin Schmidt. Für berufstätige Eltern wäre das eine zusätzliche Belastung. Für Kinder hätte das weniger soziale Teilhabe zur Folge. Mit rund 137.000 verkauften Tickets blicken die Luisenburg-Festspiele in Wunsiedel in diesem Jahr auf eine der erfolgreichsten Spielzeiten ihrer Geschichte zurück. Ein Erfolg, der auch bei der Wirtschaft nicht ungesehen bleibt. Der Branchenverband Die Deutsche Wirtschaft zeichnet die Luisenburg-Festspiele im November als Innovationsort 2026 aus. Für einen öffentlich finanzierten städtischen Theaterbetrieb ist die Auszeichnung etwas Besonderes, heißt es in einer Mitteilung. Einen Publikumspreis vergibt die deutsche Wirtschaft auch noch und auch auf den hoffen die Festspiele. Dafür könnt ihr ab sofort abstimmen. Das geht online bis zum 6. November. Den Link dazu findet ihr auf euroherz.de. Kriege, Krisen und Konflikte, Naturkatastrophen durch den Klimawandel und die Sorge vor dem großen Blackout. In den vergangenen Jahren sind viele Menschen sensibler geworden, was Vorsorge und persönliche Sicherheit angeht. Im Mehrgenerationenhaus in Wunsiedel gibt es dazu heute eine Infoveranstaltung. Dabei bekommt ihr Infos, was ihr für 72 Stunden zur Vorsorge braucht, was an Vorräten sinnvoll ist und wie ihr euch trotz Stromausfall über alles Wichtige informieren könnt. Um 14 Uhr geht's los im Mehrgenerationenhaus. Wie ihr euch anmelden könnt, erfahrt ihr ebenfalls bei uns im Web.
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3: Die Wahl des ersten AfD-Landtagspräsidenten hat die SPD zu einem spontanen Protestmarsch durch Berlin bewegt. Gemeinsam liefen die Abgeordneten vom Bundestag zum Bebelplatz. Dort hatten die Nazis nach ihrer Machtergreifung rund 20.000 Bücher verbrannt. Zum ersten Mal seit gut 3 Monaten kommen die Spitzen von Union und SPD heute wieder im Koalitionsausschuss zusammen. Die SPD will nach den letzten Landtagswahlen, dass sich was am bisherigen Kurs ändert, die Union nicht. 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
5: Wundervollen Spätsommertag bekommen wir heute, oder Altweibersommertag, wenn ihr wollt, mit blauem Himmel und bis zu 22 Grad. Ihr könnt heute echt bis zum Abend noch mal schön draußen sitzen und diese Temperaturen genießen. Ab morgen sitzt ihr dann vielleicht eher im Dampfbad oder vorm Kamin. Oder unter der Kuscheldecke mit Wärmflasche. I don't know. Auf jeden Fall wird es ab morgen generell kuscheliger für uns alle, weil wir haben Wolken dabei, Nebel, Regenschauer, Temperaturen bei 15 und in Richtung Wochenende dann schon um und unter 10. Das ist dann ab morgen echt eine Cut. 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
6: Kurz nach 8:30 der Radio Euroherz Verkehrsservice mit der A9 Richtung Nürnberg zwischen dem Dreieck Bayreuth-Kulmbach und Bayreuth Nord. Hier ein Unfall und die Autobahn voll gesperrt. Ihr steht hier auch im Stau. 8 Kilometer haben wir und eine gute halbe Stunde Zeitverlust. Dann die B2 auch voll gesperrt in beide Richtungen und zwar auf Höhe Abzweig Pürg, also Flughafen, zwischen Hof und Konradsreuth. Da passt ihr einfach auf.

0: fahrt am besten, wenn ihr euch dort auskennt. Und wir haben noch die B303 zwischen Bad Benneck-Himmelkron und Bad Benneck. Hier dichter Verkehr, da dauert es auch länger, weil viele von der Autobahn runterfahren, kurz vor der Unfallstelle am Dreieck Bayreuth-Kulmbach. Dann wird geblitzt in der Region. Achtung bitte in Marktredwitz in der Kopernikusstraße und in Leutendorf bei Marktredwitz mit dem Blitzeranhänger. Kommt gut an.
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0: Morgen zusammen,
2: Morgen.
0: Schönen Mittwoch. Ich habe jetzt hier Verkehrsmeldungen vorgelesen, damit ihr auf Stand seid. Und Julia sitzt mir gegenüber und hat 8-mal genießt. Man hat es nicht gehört, aber ich habe es gesehen. Werfer, was ist denn los?
2: Weiß nicht, ich glaube, das liegt daran, dass die Sonne hier so tief steht. Und dann kitzelt die.
0: Hoffentlich habe ich dich nicht angesteckt jetzt mit meiner Erkältung, ja, die drinsteckt seit dem Wochenende.
2: Was sind das für Schulviren?
0: Ja, genau. Die haben die Kinder mitgebracht.
2: Nee, ja.

0: dreiviertel neun ist es jetzt. Einen schönen Mittwoch euch mit Julia Tobi Morgen. Hier bei Radio Eure Herz. In manchen Bundesländern kostet die Kita-Betreuung gar nichts für die Eltern. Bei uns zahlen sie ja für 6 Stunden 250 € und vielleicht sogar ab Januar nochmal 50 oder auch 100 € mehr. Das liegt daran, dass der Freistaat jetzt auch die Finanzierung zum neuen Jahr umstellt und viele Träger sich dann denken, ja, können wir von den Eltern noch ein bisschen Geld mitnehmen.
1: Wir reden drüber, weil euch das Thema sehr bewegt. Und zwar mit euch Eltern, wie Martin zum Beispiel. Martin Schmidt aus Selbitz ist betroffener Papa und sagt, naja, einfach zugucken ist jetzt auch keine Option. Wir müssen uns da wirklich zusammentun. Das hat ja wirklich dann auch krasse Auswirkungen.
2: Da muss man dann überlegen, wenn der Lebensentwurf so ist, dass einer Vollzeit arbeitet, einer Teilzeit, ob man die Kinder noch auf der Kita belässt oder ob man es dann zu Hause betreut. Ist so, dass die Kita unheimlich wertvoll ist für die Kinder, weil dann natürlich auch eine gute Arbeit geleistet wird. Und das bedeutet irgendwo auch dann einen sozialen Ausschluss, beziehungsweise auch, dass eben weniger gelernt wird, dass weniger Teilhabe an der Gesellschaft irgendwo die Kinder mitbekommen.
0: Richtig. Was Martin Schmidt total nervt, ist auch, dass keiner so richtig hilft. Also wenn du irgendwo hingehst und das Thema ansprichst, zeigt derjenige gleich auf den Nächsten, ne? Also die Kita-Träger zeigen auf den Freistaat und sagen, der hat doch das neue Gesetz gemacht. Der Freistaat sagt, hey, wir geben euch genügend Geld, geht zu euren Kommunen. So, und die Kommunen sagen, wir sind eh chronisch pleite, wir haben kein Geld, um damit zu unterstützen,
1: naja,
0: damit
1: so hinzulangen.
0: Und so dreht sich's immer wieder im Kreis. Ja, die Eltern wollen Gespräche führen, auch mit den Politikern. Ob die was bringen, wir beobachten das weiter.

0: Heute lacht die Sonne nochmal und wir auch. Es ist herrlich schön warm heute, 20 bis 22 Grad. Vollstoff Sonne schön. Und somit auch der jetzt erstmal letzte schöne Tag der Woche.
1: A9 Richtung Nürnberg zwischen dem Dreieck Bayreuth-Kulmbach und Bayreuth-Nord. Hier eine Sperrung der Autobahn nach einem Unfall und deshalb gibt's Stau ab Gefrees bis zum Dreieck Bayreuth-Kulmbach. 6 Kilometer aktuell. Ihr braucht hier deutlich länger. Und auf der B2, da hat es einen Unfall gegeben am Abzweig zum Flughafen Hof Plauen, also nach Pirk. Dort sind auch die Einsatzkräfte vor Ort, die Bundesstraße hier aktuell gesperrt. Wenn ihr noch was habt für uns, meldet euch einfach über die 09281 880 880.

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24: Ich bin Helen Martin. Guten Morgen. Die deutsche Elektrobranche bekommt gerade richtig viele Aufträge. Im August gab es ein Plus von 17%, wie ein Sprecher des Branchenverbands der Augsburger Allgemeinen gesagt hat. Dass es so viele Aufträge gibt, liegt laut dem Verband am KI-Boom, denn in Rechenzentren steckt fast überall Technik aus der Branche drin. Laut dem IFO-Institut könnte das sogar neue Jobs bringen.

0: Die meisten Menschen in Deutschland finden, dass die Kanzlerschaft von Friedrich Merz gescheitert ist. Das ist bei einer Umfrage des Spiegels rausgekommen. Da haben rund 2/3 gesagt, dass Merz als Kanzler versagt hat. In Ostdeutschland finden das sogar 80%. Fast 60% wollen, dass Merz zurücktritt. Der Kanzler steht schon länger in der Kritik, vor allem seit den Landtagswahlen in Sachsen-Anhalt und Mecklenburg-Vorpommern. Der Herbst ist da und wenn man schon mal auf den Winter schaut, müssen wir uns keine Sorgen um Gasmangel machen. Zumindest sagt das Wirtschaftsministerin Reiche. Die hat mit der Süddeutschen Zeitung gesprochen und beruhigt, Stand heute würde mehr Gas in den Speichern liegen, als selbst im kältesten Jahr verbraucht wurde. Aktuell sind die Speicherstände vergleichsweise niedrig. Zur Sicherheit will die Regierung trotzdem eine extra Reserve einrichten gegen unvorhergesehene Krisen. Die US-Amerikanerin Krista Pike, die letzte Woche einen Hinrichtungsversuch im Bundesstaat Tennessee überlebt hatte, ist laut ihrer Anwälte wieder bei Bewusstsein und ansprechbar. Tina Eck berichtet aus den USA.
1: 2 tödliche Giftspritzen hatte die 50-Jährige im Todestrakt von Tennessee überlebt. Dann kämpften die Ärzte im Krankenhaus um ihr Leben erfolgreich. Ihre Prognose ist weiter ungewiss, aber die Hinrichtung ging gehörig schief. Der Gefängnisdirektor nahm den Hut. Pike war wegen eines 30 Jahre zurückliegenden Mordes zum Tode verurteilt worden.
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3: Mit Julia Krause. Durch eine Reform im bayerischen Kita-Gesetz fällt ab dem kommenden Jahr der Elternzuschuss von 100 Euro weg und fließt direkt in die Einrichtungen. Für Eltern bedeutet das, dass sie künftig deutlich mehr im Monat für die Kita zahlen könnten. Martin Schmidt aus Selbitz ist selbst betroffener Vater und setzt sich mit anderen Eltern für einen Kurswechsel ein. Sollte der Zuschuss wie geplant wegfallen, müssten einige Familien überlegen, ihre Kinder künftig zu Hause zu betreuen, so Martin Schmidt. Für berufstätige Eltern wäre das eine zusätzliche Belastung und für Kinder hätte das weniger soziale Teilhabe zur Folge. Die Luisenburg-Festspiele in Wunsiedel sind Innovationsort 2026. Die Auszeichnung bekommen die Festspiele im November vom Branchenverband Die Deutsche Wirtschaft verliehen. Für einen Theaterbetrieb ist das eine Sonderrolle. Die Luisenburg-Festspiele wirtschaften aber ähnlich wie ein Privatunternehmen, heißt es in einer Mitteilung. Zusätzlich können die Festspiele einen Publikumspreis gewinnen. Dafür könnt ihr ab sofort online abstimmen. Den Link findet ihr auf euroherz.de, genauso wie alle aktuellen News aus der Region und der ganzen Welt.
4: Kurz nach 9 am Morgen. Ihr werdet heute mit ganz viel Sonne in diesen Mittwoch geschickt. 20 bis 22 Grad. Das tut richtig gut heute. Und ist so auch ja, so ein bisschen das Spätsommerfinale, weil ab morgen haben wir das Ganze ja, im grauen und ungemütlichen Mantel. Wir haben morgen immer wieder Nebel und dann auch Regenschauer bei 15 Grad und rein ins Wochenende auch immer wieder nass, sogar nur noch bei 10. Das geht jetzt dann schon eher in die Kuschelzeit. Das ist das Euroherz-Wetter, euer Wetter für die Region.
5: Hallo auf die Straßen um 9:15 der Radio Euroherz Verkehrsservice. Hab schon ein paar Meldungen von der A9 in Richtung Nürnberg. Hier zwischen dem Dreieck Bayreuth-Kulmbach und Bayreuth-Nord ein Unfall. 6 Kilometer stockend, aber ihr seid da in einer Viertelstunde durch. Dann haben wir die B2 zwischen Hof und Konradsreuth beim Abzweig zum Flughafen. Achtung, hier ein Unfall aktuell. Und da kann es immer wieder zu Verzögerungen kommen. Geblitzt wird in Leutendorf bei Marktredwitz aus dem Blitzeranhänger und in Marktredwitz in der Kopernikusstraße. Staus und Blitzer gerne an uns. 09-281-880-880.
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5: Morgen und einen schönen Mittwoch mit Radio Euroherz.
4: An so einem herrlichen Tag genießen wir noch mal Sonne. Was stellen wir heute noch Schönes an?
5: Ich glaube, viele knattern heute noch mal durch den Garten, als gäbe es keinen Morgen mehr.
4: Mit einem Rasenmäher, und vielleicht noch ein wichtiger Zusatz.
5: Und werden heute noch mal den Garten in Schuss bringen, noch mal mähen. Ja,
4: ja, noch mal ein bisschen hantieren, noch mal ein bisschen werkeln oder noch mal rausflezen. Das geht heute perfekt.
5: Einen schönen Tag euch mit der Sonne.

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0: Schönen Mittwoch mit Radio Eure Herz. Ich sag gerade zu Julia, ich glaube, dass ich heute Nachmittag die Rasenmäher aus drei Richtungen höre. Heute wird jeder nochmal durchknattern durch den Garten.
1: Ja, wenn dann einer anfängt, ne, dann rammeln alle die Geräte raus. Dann geht's nochmal rund. Na klar, glaube ich auch.
0: Schöner Sound, ja. Jochen aus Marktredwitz ist dran und macht auch mit bei der Mäh-Challenge heute. Hi Jochen.
2: Moin Julia, moin Tobi. Ohne Gag, also heute wirklich Rasen mähen und Hecken schneiden. Ah. Das Wetter gar ausnützen. Wünsche euch noch viel Spaß und macht weiter so. Danke dir. Gruß Jochen aus Rabertz.
0: Danke auch.
1: Grüße ins sonnige Marktredwitz. Ja, es ist so jetzt da einfach der letzte schöne Tag. Nochmal mit Ü20 auf dem Thermometer. Ich mache heute auf jeden Fall noch einen schönen Spaziergang.
0: Und ihr? So. Lasst ihr uns da per WhatsApp. Guten Morgen.

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11: Mit Julia Krause. Guten Morgen. Der 7. Oktober ist ein Tag mit Geschichte. Teils tragisch, teils mit Aufbruchsstimmung verbunden. Vor 3 Jahren haben Terroristen der Hamas das Massaker im Grenzgebiet Israels verübt. In Plauen markiert der 7. Oktober die Vorzeit der Wende und das nahende Ende der DDR. Er ist der Tag der friedlichen Revolution. Damals sind zehntausende Menschen friedlich auf die Straße gegangen, um für Reformen, Freiheit und Frieden zu demonstrieren. Heute ist der Tag in Plauen als Tag der

0: Demokratie bekannt. Die Stadt erinnert mit 7 entzündeten Kerzen an den Mut und die Zivilcourage der Plauner im Jahr 1989. Wer möchte, kann auch selbst Kerzen mitbringen und entzünden. Die Gedenkveranstaltung beginnt offiziell um 18 Uhr an der Lutherkirche. Dabei hält auch der ehemalige Bundestagspräsident Norbert Lammert eine Rede. Die Verbraucherzentrale Sachsen warnt vor gefälschten Inkassoschreiben. Aktuell geht es um eine Frau aus Plauen. Sie sollte mehr als 4.300 Euro für eine angebliche Teilnahme an einer Lotterie zahlen. Die Betrüger haben ihr mit einem Schufa-Eintrag und einer Zwangsvollstreckung gedroht. Die Frau hatte allerdings nie an der Lotterie teilgenommen. Besonders perfide, das genannte Inkassounternehmen gibt es tatsächlich. Die Betrüger hatten die Firmendaten weitgehend über Erst bei genauerem Hinsehen sind eine falsche Telefonnummer und eine abweichende E-Mail-Adresse aufgefallen, schreibt die Verbraucherzentrale. Sie rät, unbekannte Inkassoforderungen genau prüfen, sich nicht unter Druck setzen lassen und die Angaben auf dem Schreiben mit den offiziellen Registerdaten des Unternehmens vergleichen. Die meisten denken im Alltag vermutlich nicht darüber nach, was Demokratie bedeutet. Näher damit beschäftigen können sich alle ab heute im Comic-Museum Erika Fuchshaus in Schwarzenbach an der Saale. In den nächsten 3 Wochen könnt ihr dort einen Demokratie-Parcours durchlaufen. Aufgebaut ist er wie ein Pop-up-Store, ohne große Hürden, heißt es in einer Mitteilung. Die Führungen durch den Parcours geben Freiwillige aus dem Raum Schwarzenbach. Für sie gibt es am Nachmittag noch eine Schulung. Ab 15 Uhr eröffnen Bürgermeister Michael Haas und Vertreterinnen der zuständigen Projektstellen den Demokratieparcours. Wenn ihr eine Führung buchen wollt, findet ihr die Kontaktdaten auf euroherz.de.
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0: Die deutsche Elektrobranche bekommt gerade richtig viele Aufträge. Im August gab es ein Plus von 17%. Das liegt laut dem Verband am KI-Boom, denn in Rechenzentren steckt fast überall Technik aus der Branche drin. Die meisten Menschen in Deutschland finden, dass die Kanzlerschaft von Friedrich Merz gescheitert ist. Das ist bei einer Umfrage des Spiegels rausgekommen. Da haben rund 2/3 gesagt, dass Merz als Kanzler versagt hat. 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
2: Dankeschön, Julia. 17:55. Es wird jetzt minütlich wärmer und wir haben heute noch mal satte 20 bis 22 Grad. Richtig schön warm ist das. Petrus führt noch mal einen im Oktober. Zumindest noch mal heute. Ja, weil ab morgen wird es frisch, da könnt ihr dann einschüren. Wir haben 15 Grad mit Regen und Nebel. Und ab dem Freitag dann schon nur noch 10 Grad. Bleibt dann auch kühl übers Wochenende. Das ist das Euroherz-Wetter, euer Wetter für die Region.
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4: A9 Richtung Nürnberg, zwischen dem Dreieck Bayreuth-Kulmbach und Bayreuth-Nord, Unfall. Und deshalb hier auch stockender Verkehr ab Markt Schorgast bis zum Dreieck Bayreuth-Kulmbach. Auf der B2 laufen momentan Bergungsarbeiten zwischen Hof und Konradsreuth beim Abzweig Flughafen. Und dann haben wir noch ganz viele Blitzer. Und wenn ich so drüber schaue, sind das alles Fichtelgebirgsblitzer. Wir fangen an auf der B303, Schirnding-Arzberg, da steht nach wie vor der Blitzeranhänger. Genauso auch in Schönbrunn Richtung Wunsiedel. Und in Leutendorf bei Marktredwitz, da sind 50 erlaubt, da steht auch ein Blitzeranhänger. Und Vorsicht bitte noch in Marktredwitz in der Kopernikusstraße. Und wenn ihr noch was habt für uns, meldet euch einfach über die 09281 880 880. Wir können dann alle warnen. Und die wissen dann Bescheid. Kommt gut an.
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2: Wunderschönen Sonnentag euch. Genießt und macht's euch schön mit uns.
4: Morgen.

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1: Ach du Scheiße.
2: Ja, so kann man sich schon mal fühlen morgens. Aber es gibt

0: zum Jochen gesagt habe, das langt voll und ganz. Und dann drücken wir zweimal aufs Nose. Dann sage ich aber schon zu ihm, so, jetzt müssen wir unseren Körper raus aus dem Bett bewegen, weil sonst wird es zu spät.
1: Okay, Yvonne, und das hat dann dazu geführt, dass ihr bessere Laune habt?
0: Auf jeden Fall. Und wir haben uns so eine Tageslichtlampe empfohlenerweise angeschafft. Und mit euch aufzustehen und euer Programm zu hören, macht natürlich auch sehr Spaß und gute Laune. Wir wachen jeden Tag mit euch auf und hören Radio Euroherz. Vielen Dank für alles. Ihr macht eure Sache gut.
2: 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Ja, wir sind eure Wachmacher. 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
11: Ich bin Helen Martin. Die Bundesregierung plant Erleichterungen für Opfer häuslicher Gewalt. Sie sollen zum Beispiel in familiengerichtlichen Verfahren ihren neuen Wohnort besser geheim halten können. Das sieht ein Gesetzentwurf vor, über den das Kabinett heute berät. Mehr dazu von Lea Matschulat.
12: Will eine Frau die Scheidung, weil ihr Ehemann sie schlägt oder psychisch heftig unter Druck setzt, so soll das bald einfacher möglich sein. Gewalt gegen die Partnerin soll automatisch als Härtefall gelten. Damit wäre das Trennungsjahr vor einem Scheidungstermin hinfällig. Und Jugendliche ab 14, sie sollen künftig besser für sich selbst sprechen können vor Gericht, wenn es etwa darum geht, bei wem sie leben wollen.
11: Nachdem in Sachsen-Anhalt gestern der AfD-Politiker Rausch zum Landtagspräsidenten gewählt wurde und sein Parteikollege Till Schneider zum Vize, will die SPD Klarheit. Beziehungsweise wollen die Sozialdemokraten wissen, ob auch CDU-Abgeordnete für die AfD-Politiker gestimmt haben. SPD-Fraktionschef Miersch hat angekündigt, dass das Ganze heute auch Thema im Koalitionsausschuss sein wird. Unionsfraktionschef Frei bezeichnet die Vorwürfe als Spekulation. Heute ist der 3. Jahrestag des Hamas-Überfalls auf Israel. Damals hatten Terroristen über 1200 Menschen umgebracht und viele weitere verschleppt. Zum Gedenken der Opfer gibt es heute weltweit Veranstaltungen. Die Zentrale ist abends in Tel Aviv. In Berlin wird am Abend das Brandenburger Tor in den Farben der israelischen Flagge angestrahlt. Wegen des Iran-Kriegs sind ja die Energiepreise deutlich gestiegen und wahrscheinlich werden sie auch erstmal nicht wieder günstiger. Davon geht die Chefin des Internationalen Währungsfonds aus. Die hat davor gewarnt, dass die Energiepreise auch nächstes Jahr noch so hoch sein könnten. Als Gründe hat sie zum Beispiel die steigende Nachfrage im Winter und den KI-Boom genannt. Die Weltgesundheitsorganisation bietet Russland Hilfe bei der Aufklärung eines Todesfalls in einem sibirischen Pestforschungszentrum an. Da war eine Mitarbeiterin an einer schweren Lungenentzündung gestorben. Die WHO steht laut eigenen Angaben mit russischen Gesundheitsbehörden in Kontakt und hat um weitere Informationen zu Ursache und Erreger gebeten.
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13: Mit Julia Krause. Der 7. Oktober ist nicht nur der Jahrestag des Hamas-Angriffs in Israel. In Plauen ist heute auch Tag der Demokratie. Am 7. Oktober 1989 sind zehntausende Menschen in der DDR friedlich auf die Straße gegangen, um für Reformen, Freiheit und Frieden zu demonstrieren. Mit 7 entzündeten Kerzen erinnert die Stadt am Abend an die friedliche Revolution und an den Mut und die Zivilcourage der Plauner. Zur Gedenkveranstaltung um 18 Uhr an der Lutherkirche kommt auch der ehemalige Bundestagspräsident Norbert Lammert. Wir bleiben in

0: klauen. Dort gibt es aktuell einen Fall von gefälschten Inkassoschreiben. Eine Frau sollte mehr als 4.300 Euro für eine angebliche Teilnahme an einer Lotterie zahlen. Die Betrüger haben ihr mit einem Schufa-Eintrag und einer Zwangsvollstreckung gedroht. Die Daten auf dem Schreiben stimmten fast 1:1 mit denen eines echten Inkassounternehmens überein, schreibt die Verbraucherzentrale Sachsen. Sie rät, unbekannte Inkassoforderungen bitte genau prüfen und die Angaben auf dem Schreiben mit den offiziellen Registerdaten des Unternehmens vergleichen. 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
1: Einmal goldener Oktober geht noch bei uns in Hochfranken mit viel Sonnenschein und erst zum Abend dann mehr Wolken. Das Ganze vorher bei durchaus an die 20 Grad. In der Nacht wird es dann bewölkter bei Tiefstwerten um 11 Grad und ab morgen ist der Herbst ruppig mit Wolkenmix, starken Böen und schauerartigem Regen. Erstmal noch bei etwa 14 Grad, aber danach bis ins Wochenende bleibt es wechselhaft und windig, mal mit mehr, mal weniger Schauern und das bei höchstens 10 bis 12 Grad. Aus der Radio Euroherz Wetterredaktion Christian König.
2: Es ist kurz nach 10, einen schönen Vormittag allen unterwegs. Der Euroherz Verkehrsservice mit der A72 Plauen Richtung Hof. Vorsicht bitte zwischen Plauen Süd und Pirk, hier liegen Reifenteile auf der Fahrbahn. Dann haben wir noch Blitzer, einmal den Blitzeranhänger auf der B303 zwischen Schirndick und Arzberg. Dann in Marktredwitz in der Kopernikusstraße in Schönbrunn in Fahrtrichtung Wunsiedel. Und in Leutendorf bei Marktredwitz, auch da wird geblitzt, 50 sind erlaubt. Euch allen damit eine gute und sichere Fahrt.
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2: Rein geht's in diesen Mittwochvormittag, in den letzten Spätsommertag. Vorerst zumindest. Mal schauen, vielleicht kommt er irgendwann später nochmal. Aber heute auf jeden Fall nochmal Sonne genießen, Spätsommersonne genießen, bevor es dann morgen wechselhaft und ziemlich herbstlich wird. Wir starten rein in diesen Vormittag mit den Fine Young Cannibals gleich und davor Leonie und Callum Scott mit Stay.

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0: Durch diesen Mittwochvormittag mit Tal Bachmann bei uns in der Playlist She's So High. Ich bin Martin Zinner und jetzt würde ich mich gerne hier einmal kurz für euch ans Klavier setzen. Achtung! So. Das wissen nämlich viele gar nicht. Wir haben hier im Studio tatsächlich ein Klavier stehen. So, jetzt warte mal kurz. Ach. Jawohl! Ah, und jetzt... Da muss man eigentlich gar nicht mehr dazu erzählen, oder? Freddie Mercury, live, auf der Bühne, das war immer ein großes Erlebnis. Wer ihn mal live gesehen hat, wird das wahrscheinlich sein Leben nicht mehr vergessen. Es gibt ab heute einen tollen Kinofilm neu, den ich euch wirklich empfehlen kann. Denn Queen haben vor genau 40 Jahren in Budapest ein tolles Konzert gespielt, hinter dem Eisernen Vorhang. Das war ein denkwürdiger Abend. Und diesen Konzertmitschnitt gibt es ab heute in voller Länge im Kino zu sehen. Gitarrist Brian May kann sich natürlich noch an dieses Konzert erinnern und er bekommt, sagt er, immer noch, bis heute Gänsehaut, wenn er daran zurückdenkt. Die Fans haben Queen damals euphorisch gefeiert, obwohl die Platten von Queen damals ja offiziell dort gar nicht verkauft werden durften. Und er und Freddie Mercury haben sogar extra ein ungarisches Volkslied einstudiert.
1: They weren't even allowed to listen to our music. It's hard to imagine this, you know. You probably know we learned one of their songs. We learned a little folk song, me and Freddie.

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1: Ja, und zum Glück ist dieses Konzert damals für die Nachwelt festgehalten worden, in Ton und Bild. Jetzt wurde alles umfassend aufpoliert, remastered, wie es so schön heißt. Und ab heute gibt es das für euch in den Kinos und auch in vielen IMAX-Sälen zu sehen. Und am Ende des Monats, also Ende Oktober, da wird es diesen überarbeiteten Mitschnitt dann auch auf CD und DVD zu kaufen geben.

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7: Mit Julia Krause. Angesichts wachsender Herausforderungen fordern die oberfränkischen Landräte mehr Unterstützung und Handlungsspielraum vom Freistaat Bayern. Bei einem Treffen mit Finanzstaatssekretär Martin Schöffel haben sie drei zentrale Forderungen formuliert. Mehr von Euroherz-Reporter Martin Sollig.
8: Zum einen muss die finanzielle Ausstattung der Kommunen verbessert werden. Besonders die angespannte Haushaltssituation in vielen oberfränkischen Gemeinden und die demografischen Besonderheiten der Region sollten beim kommunalen Finanzausgleich stärker berücksichtigt werden. Außerdem wollen die Landräte die neuen Möglichkeiten des bayerischen Modellregionengesetzes schneller und flexibler nutzen. Aus Oberfranken liegen bereits 18 Vorschläge für weniger Bürokratie vor, unter anderem im Bau- und Denkmalschutzrecht. Zuletzt geht es um den öffentlichen Nahverkehr im ländlichen Raum. Wegen gestiegener Personal- und Treibstoffkosten fordern die Landräte eine höhere und an die tatsächlichen Kosten angepasste Förderung durch den Freistaat.
7: Mit rund 137.000 verkauften Tickets blicken die Luisenburg-Festspiele in Wunsiedel in diesem Jahr auf eine der erfolgreichsten Spielzeiten ihrer Geschichte zurück. Ein Erfolg, der auch bei der Wirtschaft nicht ungesehen bleibt. Der Branchenverband Die Deutsche Wirtschaft zeichnet die Luisenburg-Festspiele im November als Innovationsort 2026 aus. Für einen öffentlich finanzierten städtischen Theaterbetrieb ist die Auszeichnung etwas Besonderes, heißt es in einer Mitteilung. Luisenburg-Festspiele wirtschaften aber ähnlich wie ein Privatunternehmen und setzen in Verwaltung und Besucherservice auf digitale Lösungen. Einen Publikumspreis vergibt die deutsche Wirtschaft auch noch und auch auf den hoffen die Festspiele. Dafür könnt ihr ab sofort online abstimmen. Das geht bis zum 6. November. Den Link gibt's auf euroherz.de. Auch für das Erika-Fuchs-Haus in Schwarzenbach an der Saale gab es jetzt eine Auszeichnung, und zwar den Institutionspreis Deutsche Sprache. Der geht jedes Jahr an Personen, Institutionen und Initiativen, die sich besonders für die deutsche Sprache einsetzen. Von der Jury hieß es, das Erika-Fuchs-Haus schaffe es als herausragende Institution, die Rolle der deutschen Sprache in Comics ebenso minutiös wie fantasievoll zu dokumentieren. Das Museum in Schwarzenbach ist Deutschlands erstes und bedeutendstes Museum für Comic- und Sprachkunst.
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7: Die Bundesregierung plant Erleichterungen für Opfer häuslicher Gewalt. Sie sollen zum Beispiel in familiengerichtlichen Verfahren ihren neuen Wohnort besser geheim halten können. Das sieht ein Gesetzentwurf vor, über den das Kabinett heute berät. Nachdem in Sachsen-Anhalt gestern der AfD-Politiker Rausch zum Landtagspräsidenten gewählt wurde und sein Parteikollege Till Schneider zum Vize, will die SPD Klarheit. Beziehungsweise wollen die Sozialdemokraten wissen, ob auch CDU-Abgeordnete für die AfD-Politiker gestimmt haben. 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
9: Einmal gibt's noch goldenen Oktober bei uns in Hochfranken mit viel Sonne und durchaus an die 20 Grad. Erst am Abend tauchen dann immer dichtere Wolken auf. Die begleiten uns dann durch die Nacht bei Frühwerten um 11 Grad. Und ab morgen ist es herbstlich.

0: wechselhaft mit Wolkenmix, Bögenwind und schauerartigem Regen bei etwa 14 Grad. Am Freitag und zum Wochenende bleibt es wechselhaft und windig, mal mit mehr, mal weniger Schauern. Und das Ganze bei kaum noch über 10 bis 12 Grad. Aus der Radio Euroherz Wetterredaktion, Christian König.
1: Es ist damit kurz nach 11:30. Der Euroherz Verkehrsservice hat nur Blitzer. Einmal auf der B303 zwischen Schirnding und Arzberg. Dann in Marktredwitz in der Kopernikusstraße zwischen Schönbrunn und Wunsiedel. Und in Leutendorf bei Marktredwitz. Auch da wird geblitzt bei erlaubten 50. 09281 880 880. Wenn ihr Updates von den Straßen habt, gebt sie jederzeit gerne weiter.
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1: Und ich habe ganz viel Musik mit dabei, mit der wir euch sehr gerne durch diesen Mittwochvormittag begleiten. Ich freue mich, dass ihr mit dabei seid.

0: Das ist Lady Gaga für euch in der Playlist, kurz vor 11 mit Hold My Hand. Es ist nochmal richtig schön spätsommerlich heute, viele gehen raus und vielleicht ist auch heute ein guter Tag, um ein letztes Mal zu grillen für dieses Jahr. Die Klassiker beim Grillen, klar, Wurst, Steaks, also halt Fleisch, ne? Aber es wird auf dem Grill auch immer vielseitiger und bunter, vielleicht ja auch bei euch. Grillen ist heute halt einfach bei vielen Menschen mehr als nur Fleisch auf dem Rost, vor allem Veggie-Grillen ist im Kommen.
1: Gefüllte Champignons, vegetarische Patties oder vegetarische Würstchen findet man in jedem Supermarkt.
2: Grillkäse kann ich noch ergänzen. Also der kommt bei mir auch gerne mit dazu.
3: Tofu eingelegt, schön so in Marinade aus chinesischen Soßen, etwas Knoblauch, total lecker.
4: Eine Gemüsepfanne mit allerlei drin, ein Feta-Block in der Mitte, bisschen Olivenöl drüber.
5: Gegrillte Paprika, Avocados. Toll. Und dann die Gewürze dazu, das ist einfach fantastisch.
6: Also ich mache so gerne so Zucchini-Hälften mit Öl und Gewürzen. Pilze mache ich immer ganz gerne und Käse finde ich auch richtig, richtig gut. Also Käse kommt eigentlich immer so mit drauf und letztens haben wir sogar Ofenkäse ausprobiert, das war richtig lecker.
0: Die meisten verzichten nicht komplett aufs Fleisch, sorgen aber immer mal wieder für vegetarische Alternativen. Und

0: da steht scheinbar Käse ganz hoch im Kurs, der gerade in Kombination zum Beispiel mit Fleisch- oder Gemüsespießen gerne genutzt wird. Christian Tasche kann uns auch sagen, wieso.
1: Grillen ist heute vielseitiger denn je. Gerade vegetarische Gerichte bieten viele neue Möglichkeiten für alle, die mal etwas Neues ausprobieren möchten. Unsere Ofenkäse und Grillkäse stehen genau für diese Vielfalt und bringen unterschiedliche Geschmacksrichtungen auf den

Fertiger, vom Steak bis zum Ofenkäse ist alles mit dabei. Mehr Infos und Inspiration gibt's auch unter rougette.de. 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
9: Ich bin Helen Martin. Haben gestern auch CDU-Abgeordnete für den neuen AfD-Landtagspräsidenten in Sachsen-Anhalt Rausch gestimmt? Er selbst hat dem Portal News gesagt, ja. Rausch hatte gestern 48 Ja-Stimmen bekommen und damit 4 mehr als AfD und BSW zusammen Abgeordnete haben. Laut Rausch ist außerdem abgesprochen, dass diese 4 Stimmen im Dezember auch AfD-Kandidat Siegmund bei der Wahl zum Ministerpräsidenten zugutekommen könnten. Seit fast einer Woche gibt's jetzt den Tankrabatt, allerdings wird er nicht komplett an die Autofahrerinnen und Fahrer weitergegeben. Das sagt das IFO-Institut. Laut den Experten wurden in den ersten 5 Tagen von den knapp 17 Cent Steuersenkung pro Liter im Schnitt nur 15 Cent weitergegeben. Am Wochenende war es sogar noch weniger. Branchenverbände widersprechen und sagen, dass es ohne den Rabatt noch teurer wäre. Bundeswirtschaftsministerin Reiche sieht in diesem Winter keinen Gasmangel in Deutschland, obwohl die Speicherstände vergleichsweise niedrig sind. Das hat die CDU-Politikerin der Süddeutschen Zeitung gesagt. Mehr dazu von Dirk Zeitler.
10: Die Wirtschaftsministerin wurde mit Vorwürfen konfrontiert, zu wenig für die kalte Jahreszeit vorzusorgen. Und Reiche reagierte. Ende September wies sie das bundeseigene Energieunternehmen SEFE an, vermehrt Erdgas einzuspeichern. Außerdem kündigte sie an, eine strategische Gasreserve aufzubauen.
9: Das Bundeskabinett will heute die neue Pflegekommission einsetzen. Der Plan ist, dass die Expertinnen und Experten bis Ende Januar Vorschläge machen, wie man die Pflegeversicherung umbauen könnte. Gesundheitsminister Linnemann sagt, dass das System ohne einen grundlegenden Umbau in den 30er Jahren kollabieren werde. Außerdem geht es im Kabinett um schärfere Strafen für gefälschte pornografische Bilder als Teil neuer Regeln gegen digitale Gewalt. Haustiere zu haben ist eine teure Angelegenheit. Das liegt zum Beispiel am Futter, aber auch an der Hundesteuer. Laut dem Statistischen Bundesamt haben die Kommunen letztes Jahr gut 430 Millionen Euro mit der Hundesteuer eingenommen. Nur 2024 war dieser Betrag noch höher. Auch Tierfutter bleibt teuer. Zwar sind die Preise nur um 0,4% gestiegen, aber sie liegen trotzdem rund 36% über dem Niveau von 2020.
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11: Mit Julia Krause. Die Kommunen in Oberfranken haben es mit immer mehr Herausforderungen zu tun, vor allem finanziell. Bei einem Treffen mit Finanzstaatssekretär Martin Schöffel haben die oberfränkischen Landräte deshalb jetzt mehr Unterstützung vom Freistaat Bayern gefordert. Konkret

0: haben sie drei zentrale Forderungen. Generell eine bessere finanzielle Ausstattung der Kommunen, mehr Flexibilität beim bayerischen Modellregionengesetz für weniger Bürokratie und eine angestiegene kostenangepasste Förderung des ÖPNV. Das Erika-Fuchs-Haus in Schwarzenbach an der Saale ist Deutschlands erstes und bedeutendstes Museum für Comic- und Sprachkunst. Für seine Arbeit hat das Museum jetzt in Baden-Baden den Institutionspreis Deutsche Sprache bekommen. Der geht jedes Jahr an Personen, Institutionen und Initiativen, die sich besonders für die deutsche Sprache einsetzen. Von der Jury hieß es, das Erika-Fuchs-Haus schaffe es als herausragende Institution, die Rolle der deutschen Sprache in Comics minutiös und fantasievoll zu dokumentieren. 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
1: Einmal goldener Oktober geht noch bei uns in Hochfranken mit viel Sonnenschein und erst zum Abend dann mehr Wolken. Das Ganze vorher bei durchaus an die 20 Grad. In der Nacht wird es dann bewölkter bei Tiefstwerten um 11 Grad und ab morgen ist der Herbst ruppig mit Wolkenmix, starken Böen und schauerartigem Regen. Erstmal noch bei etwa 14 Grad, aber danach bis ins Wochenende bleibt es wechselhaft und windig mal mit mehr, mal weniger Schauern und das bei höchstens 10 bis 12 Grad. Aus der Radio Euroherz Wetterredaktion Christian König.
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4: Es ist kurz nach 11 und wir haben einen neuen Blitzer in der Euroherzregion zwischen Röslau und Marktleuten am Ortseingang. Hier bitte nicht zu schnell. Außerdem weiterhin der Blitzeranhänger in Schönbrunn Richtung Wunsiedel. Außerdem auf der B303 zwischen Schirnding und Arzberg in Marktredwitz, Kopernikusstraße und in Leutendorf bei Marktredwitz. Da sind 50 erlaubt. Wenn ihr Updates habt, meldet sie gerne 09281 880 880. Das ist die Nummer ins Studio.
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4: Jawohl, und ich wünsche euch einen wunderschönen Vormittag. Ich hoffe, ihr seid gut reingestartet in diesen 7. Oktober. Und jetzt geht's auch ganz allmählich schon in Richtung Mittagspause. Wir begleiten euch sehr gerne mit Justin Timberlake und What Goes Around, Comes Around.

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2: Habt alle einen schönen Mittwoch. Es gibt Neuigkeiten aus Wirsberg, aus dem berühmten Posthotel von Alexander Herrmann. Muss man eigentlich hier in der Region den wenigsten noch groß vorstellen. Neu ist allerdings, es wird sich in den kommenden Jahren was tun beim Alexander Herrmann in Wirsberg. Er möchte bis 2032 das Posthotel weiterentwickeln, hat er jetzt bekannt gegeben. Wirsberg soll als kulinarisches Reiseziel einfach noch bekannter werden. Das soll alles Schritt für Schritt passieren, nicht auf einmal, sondern eben verteilt über die kommenden Jahre. Zum Beispiel wird aus dem jetzigen Bistro Oma und Enkel ein fränkisches Wirtshaus. Und später wird sich dann auch am 2-Sterne-Restaurant Aura noch ein bisschen was tun. Da ist an verschiedenen Punkten die ein oder andere kleine Änderung geplant. Da können wir uns auf jeden Fall freuen. Wir sind gespannt. Das Posthotel wird auch weiterhin noch ein sehr schönes, ein sehr beliebtes Ausflugsziel bei uns in Oberfranken bleiben.

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17: Mit Julia Krause. Wer Kinder in der Kita hat, könnte ab dem kommenden Jahr deutlich mehr im Monat zahlen. Der Elternzuschuss von 100 Euro fällt dann weg und fließt direkt in die Einrichtungen. Im Hofer Land steigen die Kita-Gebühren dadurch je nach Träger sehr unterschiedlich. Manche geben den Wegfall des Zuschusses direkt an die Familien weiter, manche nur zum Teil und manche gar nicht. Das sagt Martin Schmidt aus Selbitz. Er ist selbst betroffener Vater und setzt sich mit anderen Eltern für einen Kurswechsel im neuen bayerischen Kita-Gesetz ein.
18: Der Wunsch an die Träger ist, prüft, wenn die Zahlen wirklich auf dem Tisch liegen, was noch nicht der Fall ist, ob das wirklich so notwendig ist, diese 100 Euro durchzureichen, 1:1. An die Gemeinden prüft die Möglichkeiten, ob da nicht für die Eltern irgendwo noch ein Spielraum ist. Und letztlich an die Landespolitik. Schaut euch nochmal das Gesetz an.
17: Sollte der Zuschuss wie geplant wegfallen, müssten einige Familien überlegen, ihre Kinder künftig zu Hause zu betreuen, so Martin Schmidt. Für berufstätige Eltern wäre das eine zusätzliche Belastung. Für Kinder hätte das weniger soziale Teilhabe zufolge. Die Verbraucherzentrale Sachsen warnt vor gefälschten Inkassoschreiben. Aktuell geht es um eine Frau aus Plauen. Sie sollte mehr als 4.300 Euro für eine angebliche Teilnahme an einer Lotterie zahlen. Die Betrüger haben ihr mit einem Schufa-Eintrag und einer Zwangsvollstreckung gedroht. Die Frau hatte allerdings nie an der Lotterie teilgenommen. Besonders perfide, das genannte Inkasso-Unternehmen gibt es tatsächlich. Die Betrüger hatten die Firmendaten weitgehend über Erst bei genauerem Hinschauen sind eine falsche Telefonnummer und eine abweichende E-Mail-Adresse aufgefallen, schreibt die Verbraucherzentrale. Sie rät, unbekannte Inkassoforderungen genau prüfen.

0: prüfen, sich nicht unter Druck setzen lassen und die Angaben auf dem Schreiben mit den offiziellen Registerdaten des Unternehmens vergleichen. Alte Bücher, Fotos, Zeitungsartikel, Dokumente und Karten, sie erinnern an andere Zeiten und müssen äußerst vorsichtig behandelt werden. Dementsprechend aufwendig ist der Umzug des Marktredwitzer Stadtarchivs, der gerade läuft. Das kommt künftig im Egerland Kulturhaus unter. Während des Umzugs bleibt das Stadtarchiv bis Ende Januar geschlossen. Anfragen und Mails beantworten die Mitarbeiter weiterhin. Es kann aber sein, dass ihr nicht auf das gesamte Archivmaterial zugreifen könnt, solange der Umzug läuft. Der soll langfristig auch die Zusammenarbeit zwischen Stadtarchiv und dem Museum ermöglichen. Im Egerland Kulturhaus sind perspektivisch Räume und Ausstellungen zur Marktredwitzer Stadtgeschichte geplant.
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0: Haben gestern auch CDU-Abgeordnete für den neuen AfD-Landtagspräsidenten in Sachsen-Anhalt Rausch gestimmt? Er selbst hat dem Portal News gesagt, ja, Rausch hatte gestern 48 Ja-Stimmen bekommen und damit viel mehr als AfD und BSW zusammen Abgeordnete haben. Seit fast einer Woche gibt's jetzt den Tankrabatt. Allerdings wird er nicht komplett an die Autofahrerinnen und Fahrer weitergegeben. Das sagt das IFO-Institut. Laut den Experten wurden in den ersten 5 Tagen von den knapp 17 Cent Steuersenkung pro Liter im Schnitt nur 15 Cent weitergegeben. 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
2: Einmal gibt es noch goldenen Oktober bei uns in Hochfranken mit viel Sonne und durchaus an die 20 Grad. Erst am Abend tauchen dann immer dichtere Wolken auf. Die begleiten uns dann durch die Nacht bei Frühwerten um 11 Grad. Und ab morgen ist es herbstlich wechselhaft mit Wolkenmix, Böigenwind und schauerartigem Regen bei etwa 14 Grad. Am Freitag und zum Wochenende bleibt es wechselhaft und windig, mal mit mehr, mal weniger Schauern. Und das Ganze bei kaum noch über 10 bis 12 Grad. Aus der Radio Euroherz Wetterredaktion Christian König.
3: Es ist 11:30. Der Euroherz Verkehrsservice hat nur Blitzer, zum Beispiel zwischen Röslau und Markleuthen am Ortseingang, dann zwischen Schönbrunn und Wunsiedel, das ist der Blitzeranhänger, dann haben wir den auf der B303 zwischen Schirnding und Arzberg, Marktredwitz, Kopernikusstraße ein Blitzer und in Leutendorf bei Marktredwitz, da sind 50 erlaubt. 09281 880 880, wer noch was entdeckt, darf es sehr gerne melden, einfach kurz hier eine WhatsApp aufs Studio-Handy schicken. Gute Fahrt!
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3: Jetzt geht's weit zurück bei uns in der Playlist zu Player und Baby Come Back. Euch einen schönen Mittwochvormittag.

0: Nickelback und Photograph hier bei uns in der Playlist. Das ist Radio Euroherz an eurem Mittwochvormittag, jetzt um kurz vor 12.
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4: 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Wir wachen jeden Tag mit euch auf und hören Radio Euroherz. Vielen Dank für alles. Ihr macht eure Sache gut.
3: Sehr schön. Dankeschön. Danke. 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
11: Ich bin Helen Martin. Wer im Netz die Identität anderer missbraucht oder zum Beispiel ungefragt in der Sauna filmt, muss künftig mit Haft rechnen. Das Bundeskabinett hat dazu einen Gesetzentwurf gegen digitale Gewalt beschlossen. Auch Deepfake-Pornos oder Fake-Accounts im Namen anderer sollen künftig bis zu 3 Jahre Haft bringen. Opfer sollen zudem erfahren können, wer hinter anonymen Accounts steckt. Der Gesetzentwurf muss noch durch den Bundestag. Autofahrer haben sich das vermutlich eh schon gedacht. Jetzt kommt die Bestätigung vom IFO-Institut. Der Tankrabatt wird nur teilweise weitergegeben. Laut den Experten wurden von den 17 Cent Steuersenkung im Schnitt nur 15 Cent weitergegeben. Ronny Thorau berichtet.
12: Interessantes Ergebnis. Zum Start letzten Donnerstag wurde der Tankrabatt demnach vollständig weitergegeben, aber schon am Wochenende deutlich weniger. Tankende merken das auch daran, dass letzte Woche noch recht häufig die 2-Euro-Marke pro Liter nach unten durchbrochen wurde, inzwischen viel seltener.
11: Sachsen-Anhalts neuer AfD-Landtagspräsident Rausch geht davon aus, dass ihn gestern auch CDU-Abgeordnete gewählt haben. Das hat er dem Portal News gesagt. Bei seiner Wahl gab es 4 Ja-Stimmen mehr, als AfD und BSW zusammen Abgeordnete haben. Rausch zufolge soll das auch im Dezember helfen, wenn AfD-Kandidat Siegmund Ministerpräsident werden will. Gute Nachrichten von der deutschen Elektroindustrie. Die Branche hat im August 17% mehr Aufträge bekommen. Das hat ein Sprecher des Branchenverbands der Augsburger Allgemeinen gesagt. Als Grund hat er den weltweiten KI-Boom genannt. Bei Rechenzentren komme fast alles aus der Elektrobranche. Das IFO-Institut rechnet damit, dass der Stellenabbau nun gestoppt wird. Wenn die Lage so gut bleibt, könnten auch neue Jobs entstehen. Im Hafen von Thessaloniki in Griechenland sind bei Untersuchungen des Meeresbodens hunderte Granaten und andere Geschosse aus dem Zweiten Weltkrieg entdeckt worden. Darunter sind rund 80 Bomben mit jeweils über 50 Kilo Gewicht. Wahrscheinlich haben deutsche Truppen die Munition 1944 bei ihrem Rückzug ins Meer geworfen. Vor dem geplanten Ausbau des Hafens muss der Meeresboden jetzt geräumt werden.
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13: Mit Julia Krause. In Plauen gibt es aktuell einen Fall von gefälschten Inkassoschreiben. Eine Frau sollte mehr als 4.300 Euro für eine angebliche Teilnahme an einer Lotterie zahlen. Die Betrüger haben ihr mit einem Schufa-Eintrag und einer Zwangsvollstreckung gedroht. Die Daten auf dem Schreiben stimmten fast 1:1 mit denen eines echten Inkassounternehmens überein, schreibt die Verbraucherzentrale Sachsen. Sie rät, unbekannte Inkassoforderungen bitte genau prüfen und die Angaben auf dem Schreiben mit den offiziellen Registerdaten des Unternehmens vergleichen. Wer schon mal umgezogen ist, weiß, wie viel Arbeit dahinter steckt. Besonders aufwendig ist aktuell der Umzug des Stadtarchivs in Marktredwitz. Die historischen Dokumente müssen äußerst vorsichtig behandelt werden. Künftig findet ihr das Stadtarchiv im Egerland Kulturhaus. Dort soll es perspektivisch Räume und Ausstellungen zur

0: Markttrettwitzer Stadtgeschichte geben. Während des Umzugs bleibt das Stadtarchiv bis Ende Januar geschlossen. Anfragen und Mails beantworten die Mitarbeiter aber. 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
1: Einmal goldener Oktober geht noch bei uns in Hochfranken mit viel Sonnenschein und erst zum Abend dann mehr Wolken. Das Ganze vorher bei durchaus an die 20 Grad. In der Nacht wird es dann bewölkter bei Tiefstwerten um 11 Grad und ab morgen ist der Herbst ruppig mit Wolkenmix, starken Böen und schauerartigem Regen. Erstmal noch bei etwa 14 Grad, aber danach bis ins Wochenende bleibt es wechselhaft und windig, mal mit mehr, mal weniger Schauern und das bei höchstens 10 bis 12 Grad. Aus der Radio Euroherz Wetterredaktion Christian König.
2: Es ist kurz nach 12, dann schauen wir auf den Euroherz Verkehrsservice. Aktuell nur Blitzer zwischen Röslau und Marktleuten, zum Beispiel am Ortseingang. Dann in Schönbrunn Richtung Wunsiedel, da steht der Blitzer Anhänger. Auf der B303 Schirnding Richtung Arzberg einer. Marktredwitz, Kopernikusstraße hätten wir noch. Und in Leutendorf bei Marktredwitz, da gilt Tempo 50. Euch allen eine gute und sichere Fahrt. Wenn ihr noch was entdeckt, 09281 880 880. Die Nummer, unter der ihr jederzeit gerne Staus und Blitzer melden könnt.
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2: Ja, und solltet ihr jetzt in diesen Minuten in die Mittagspause starten, dann hoffe ich einfach, ihr könnt es genießen, macht vielleicht einen kleinen Spaziergang oder ihr setzt euch nochmal raus zum Essen. Geht heute nochmal ganz wunderbar, es ist sonnig, es ist mild. Ja, morgen kommt dann das Herbstwetter, da wird es dann wechselhaft kühler, regnerischer. Also heute auf jeden Fall nochmal diesen Nachmittag einfach richtig ausnutzen. Musikalisch könnte ich euch dazu als Begleitung Ray Dalton und Blood Running anbieten.

0: Wir wünschen euch einen schönen Mittwoch. Das ist Radio Euroherz am 7. Oktober. In manchen Bundesländern kostet die Kita gar nichts für die Eltern. Bei uns in Bayern zahlen viele schon für 6 Stunden über 250 Euro. Und dann soll ab Januar nochmal was on top kommen. Im Gespräch sind da bis zu 100 Euro im Monat, weil der Freistaat die Finanzierung fürs kommende Jahr ändert. Für Eltern, gerade für die mit mehreren Kindern, ist das natürlich eine extreme Zusatzbelastung. Und deshalb tun sich auch gerade hier bei uns in der Euroherz-Region viele Eltern online zusammen. Martin Schmidt zum Beispiel aus Selbitz, er hat eine WhatsApp-Gruppe gegründet und sagt, die geplanten Erhöhungen bei vielen Trägern haben Auswirkungen auf Kinder und Eltern.
1: Da muss man dann überlegen, wenn der Lebensentwurf so ist, dass einer Vollzeit arbeitet, einer Teilzeit, ob man die Kinder noch auf der Kita belässt oder ob man es dann zu Hause betreut. Ist so, dass die Kita unheimlich wertvoll ist für die Kinder, weil dann natürlich auch eine gute Arbeit geleistet wird. Und das bedeutet irgendwo auch dann einen sozialen Ausschluss, beziehungsweise auch, dass eben weniger gelernt wird, dass weniger teilhaben.

0: mehr an der Gesellschaft irgendwo die Kinder mitbekommen.
1: Ja, und was Martin wirklich nervt, keiner hilft. Die Träger verweisen auf den Freistaat, der verweist auf die Träger und sagt, die haben genügend Geld und die Kommunen sind eh pleite. Alles dreht sich also im Kreis.
0: Der Wunsch an die Träger ist, prüft, wenn die Zahlen wirklich auf dem Tisch liegen, was noch nicht der Fall ist, ob das wirklich so notwendig ist, diese 100 durchzureichen 1:1. An die Gemeinden prüft die Möglichkeiten, ob da nicht für die Eltern irgendwo noch ein Spielraum ist. Und letztlich an die Landespolitik, schaut euch nochmal das Gesetz an.
1: Ja, und was die Gespräche mit der Politik ergeben, das beobachten wir natürlich für euch. Wer sich der WhatsApp-Gruppe von Martin Schmidt übrigens anschließen will, der kann sich gerne bei uns melden. Unsere Nummer 09281 880 880. Wir stellen dann den Kontakt her.

Damit euch einen wunderschönen Mittwoch. Jetzt ist es kurz vor 12:30. Wir sprechen über eure Haustiere. Denn das ist schon eine beeindruckende Zahl. Die Kommunen in Deutschland haben vergangenes Jahr laut aktuellsten Zahlen des Statistischen Bundesamts über 430 Millionen Euro an Hundesteuer eingenommen. Das ist eine beachtliche Summe, möchte ich doch an dieser Stelle mal behaupten. Und wer Haustiere hat, haben ja auch ganz bestimmt viele von euch, der weiß natürlich, Haustiere können auch durchaus mal teuer werden. Das Futter natürlich auf der einen Seite, dann auch solche Abgaben wie die Hundesteuer auf der anderen. Also da kommt schon ordentlich was zusammen. Trotzdem haben halt auch nach wie vor viele Menschen auch hier bei uns in der Region halt ihren Hund, ihre Katze oder ihre anderen Haustiere. Was ist sonst noch wichtig bei uns in der Region an diesem 7. Oktober? Sagen wir euch gleich in ein paar Minuten um 12:30. Stay.

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17: Mit Julia Krause. Wer Kinder in der Kita hat, könnte ab dem kommenden Jahr deutlich mehr im Monat zahlen. Der Elternzuschuss von 100 Euro fällt dann weg und fließt direkt in die Einrichtungen. Im Hofer Land steigen die Kita-Gebühren dadurch je nach Träger sehr unterschiedlich. Manche geben den Wegfall des Zuschusses direkt an die Familien weiter, manche nur zum Teil und manche gar nicht. Das sagt Martin Schmidt aus Selbitz. Er ist selbst betroffener Vater und setzt sich mit anderen Eltern für einen Kurswechsel im neuen bayerischen Kita-Gesetz ein.
18: Der Wunsch an die Träger ist, prüft, wenn die Zahlen wirklich auf dem Tisch liegen, was noch nicht der Fall ist, ob das wirklich so notwendig ist, diese 100 Euro durchzureichen, 1:1.

0: an die Gemeinden, prüft die Möglichkeiten, ob da nicht für die Eltern irgendwo noch ein Spielraum ist. Und letztlich an die Landespolitik, schaut euch nochmal das Gesetz an.
1: Sollte der Zuschuss wie geplant wegfallen, müssten einige Familien überlegen, ihre Kinder künftig zu Hause zu betreuen, so Martin Schmidt. Für berufstätige Eltern wäre das eine zusätzliche Belastung. Für Kinder hätte das weniger soziale Teilhabe zur Folge. Der 7. Oktober ist ein Tag mit Geschichte, teils tragisch, teils mit Aufbruchsstimmung verbunden. Vor 3 Jahren haben Terroristen der Hamas das Massaker im Grenzgebiet Israels verübt. In Plauen markiert der 7. Oktober die Vorzeit der Wende und das nahende Ende der DDR. Es ist Tag der friedlichen Revolution. Damals sind Zehntausende Menschen friedlich auf die Straße gegangen, um für Reformen, Freiheit und Frieden zu demonstrieren. Heute ist der Tag in Plauen als Tag der Demokratie bekannt. Die Stadt erinnert mit 7 entzündeten Kerzen an den Mut und die Zivilcourage der Plauner im Jahr 1989. Wer möchte, kann auch selbst Kerzen mitbringen und entzünden. Die Gedenkveranstaltung beginnt offiziell um 18 Uhr an der Lutherkirche. Dabei hält auch der ehemalige Bundestagspräsident Norbert Lammert eine Rede. Kriege, Krisen und Konflikte, Naturkatastrophen durch den Klimawandel und die Sorge vor dem großen Blackout. In den vergangenen Jahren sind viele Menschen sensibler geworden, was Vorsorge und persönliche Sicherheit angeht. Im Mehrgenerationenhaus in Wunsiedel gibt's dazu heute eine Infoveranstaltung. Dabei bekommt ihr Infos, was ihr für 72 Stunden zur Vorsorge braucht, was an Vorräten sinnvoll ist und wie ihr euch trotz Stromausfall über alles Wichtige informieren könnt. Um 14 Uhr geht's los im Mehrgenerationenhaus. Wie ihr euch anmelden könnt, erfahrt ihr auf euroherz.de.
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1: Wer im Netz die Identität anderer missbraucht oder zum Beispiel ungefragt in der Sauna filmt, muss künftig mit Haft rechnen. Das Bundeskabinett hat dazu einen Gesetzentwurf gegen digitale Gewalt beschlossen. Autofahrer haben sich das vermutlich eh schon gedacht, jetzt kommt die Bestätigung vom IFO-Institut. Der Tankrabatt wird nur teilweise weitergegeben. Laut den Experten wurden von den 17 Cent Steuersenkung pro Liter im Schnitt nur 15 Cent weitergegeben. 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
3: Einmal gibt's noch goldenen Oktober bei uns in Hochfranken mit viel Sonne und durchaus an die 20 Grad. Erst am Abend tauchen dann immer dichtere Wolken auf. Die begleiten uns dann durch die Nacht bei Frühwerten um 11 Grad. Und ab morgen ist es herbstlich wechselhaft mit Wolkenmix, Böigenwind und schauerartigem Regen bei etwa 14 Grad. Am Freitag und zum Wochenende bleibt's wechselhaft und windig, mal mit mehr, mal weniger Schauern. Und das Ganze bei kaum noch über 10 bis 12 Grad. Aus der Radio Euroherz Wetterredaktion Christian Kühn.
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5: Das ist der Blick auf die Straßen bei Radio Euroherz um 12:30. Wir haben nur Blitzer momentan, zum Beispiel in Schönwald in Fahrtrichtung Rehau auf Höhe der Autobahnbrücke. Dann zwischen Röslau und Markleuten am Ortseingang. In Schönbrunn Richtung Wunsiedel der Blitzeranhänger. Dann auf der B303 zwischen Schirnding und Arzberg. Und in Leutendorf bei Markt Redwitz steht noch einer, da sind 50 erlaubt. Euch allen eine gute und sichere Fahrt. 09281 880 880. Ihr könnt Updates jederzeit gerne melden.
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5: Und dieser Martin Zinner, der spielt jetzt für euch Manfred Mann und Michael Schulte am Mittwochmittag. Das klingt doch mal nach einem Plan, oder? 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

0: Ace of Base und All That She Wants hier bei uns bei Radio Euroherz. Eine schöne Mittagspause euch, der Mittwoch um kurz vor eins.
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5: Ich bin Helen Martin. Die meisten Menschen in Deutschland sind enttäuscht von Friedrich Merz als Kanzler. Bei einer Spiegel-Umfrage haben rund 2/3 gesagt, dass sie finden, dass Merz' Kanzlerschaft gescheitert ist. Thomas Bremser hat die Einzelheiten.
6: Friedrich Merz kommt aus dem Umfragetief einfach nicht raus. Die Mehrheit der Deutschen sieht keine Zukunft für ihn als Kanzler. In den ostdeutschen Bundesländern fällt das Urteil härter aus. Dort halten 80% der Befragten die Kanzlerschaft für gescheitert. Einen klaren Nachfolger für Merz in der Union haben die Befragten allerdings nicht im Blick.
5: Deepfake-Pornos, Cyberstalking, Identitätsmissbrauch. All das und noch weitere Taten sollen in Zukunft strafbar sein. Das Bundeskabinett hat dazu einen Gesetzentwurf gegen digitale Gewalt beschlossen. Der sieht auch eine Strafe vor, wenn man zum Beispiel heimlich Fotos von anderen in der Sauna macht. Außerdem sollen Betroffene in Zukunft leichter die Identität von Tätern erfahren können. Heute, am 3. Jahrestag des Hamas-Überfalls auf Israel, wird weltweit der Opfer gedacht. Die EU stehe allen zur Seite, deren Leben sich durch diesen Tag für immer verändert hat, so EU-Kommissionspräsidentin von der Leyen auf der Plattform X. Vor 3 Jahren hatten islamistische Hamas-Terroristen über 1000 Menschen ermordet und viele weitere als Geiseln verschleppt. Die zentrale Gedenkfeier ist heute Abend in Tel Aviv. Der Chemie-Nobelpreis geht an den Franzosen Henri Kagan und den Japaner Kenzo Soai. Das hat die Königlich Schwedische Akademie der Wissenschaften mitgeteilt. Die beiden haben Effekte entdeckt, die für die Herstellung von Arzneimitteln wichtig sind. Gestern war bereits der Physikpreis an einen belgisch-amerikanischen Forscher gegangen, am Montag der Medizinpreis an 2 Deutsche und einen US-Amerikaner. Fast jede zweite Frau in Deutschland macht sich große Sorgen um die Rente. Bei den Männern ist es laut einer Finanztipp-Umfrage nur gut jeder 3. Gleichzeitig fehle vielen Frauen das Geld zum Vorsorgen. Mehr als jeder 4. bleiben laut der Umfrage höchstens 50 Euro im Monat übrig. Am unsichersten fühlen sich Frauen zwischen 18 und 29.
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7: Mit Julia Krause. Durch eine Reform im bayerischen Kita-Gesetz fällt ab dem kommenden Jahr der Elternzuschuss von 100 Euro weg und fließt direkt in die Einrichtungen. Für Eltern bedeutet das, dass sie künftig deutlich mehr im Monat für die Kita zahlen könnten. Martin Schmidt aus Selbitz ist selbst betroffener Vater und setzt sich mit anderen Eltern für einen Kurswechsel ein. Sollte der Zuschuss wie geplant wegfallen, müssten einige Familien überlegen, ihre Kinder künftig zu Hause zu betreuen, so Martin Schmidt. Für berufstätige Eltern wäre das eine zusätzliche Belastung und für Kinder hätte das weniger soziale Teilhabe zur Folge. Wer schon mal umgezogen ist, weiß, wie viel Arbeit dahinter steckt. Besonders aufwendig ist aktuell der Umzug des Stadtarchivs in Marktredwitz. Die historischen Dokumente müssen nämlich äußerst vorsichtig behandelt werden. Künftig findet ihr das Stadtarchiv im Egerland Kulturhaus. Dort soll es perspektivisch auch Räume und Ausstellungen zur Marktredwitzer Stadtgeschichte geben. Während des Umzugs bleibt das Stadtarchiv bis Ende Januar geschlossen. Anfragen und Mails beantworten die Mitarbeiter aber. 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
8: Einmal goldener Oktober geht noch bei uns in Hochfranken mit viel Sonnenschein und erst zum Abend dann mehr Wolken. Das Ganze vorher bei durchaus an die 20 Grad. In der Nacht wird es dann bewölkter bei Tiefstwerten um 11 Grad und ab morgen ist der Herbst ruppig mit Wolkenmix, starken Böen und schauerartigem Regen. Erstmal noch bei etwa 14 Grad, aber danach bis ins Wochenende

0: bleibt es wechselhaft und windig mal mit mehr, mal weniger Schauern und das bei höchstens 10 bis 12 Grad. Aus der Radio Euro Herz Wetterredaktion Christian König.
1: Es ist kurz nach 1. Der Euroherz Verkehrsservice hat nur Blitzer aktuell, zum Beispiel in Schönwald, Fahrtrichtung Reau auf Höhe der Autobahnbrücke. Dann zwischen Röslau und Marktleuten, da steht einer am Ortseingang. Dann in Schönbrunn Richtung Wunsiedel, der Blitzeranhänger. Auf der B303 noch einer zwischen Schirnding und Arzberg. Und in Leutendorf haben wir noch einen Blitzer bei Markt Redwitz, da sind 50 erlaubt. Euch allen eine gute und sichere Fahrt. Wenn ihr Updates habt, wenn ihr was entdeckt, 09281 880 880, gibt's gerne weiter.
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1: Heute also nochmal ein richtiger Beautiful Day bei uns in der Region. Richtig schön spätsommerliches Wetter bei 21 Grad. Und das ist ein Song übers Beautiful Life von Fastboy. Jetzt bei uns in der Playlist. Ich wünsche euch einen guten Start in den Nachmittag.

nämlich gestern in Nürnberg gespielt. Am Montag in München, gestern eben in Nürnberg. Ja, ein fantastisches Live-Konzert. Also ich muss wirklich sagen, ja, der ist jetzt seit weit über 40 Jahren im Geschäft, macht so lange schon Musik, aber er feiert immer noch seine Musik. Das Publikum feiert ihn, das ist einfach alles perfekt und es waren auch einfach wirklich ein paar richtig schöne, überraschende Momente gestern in dieser Show mit dabei. Bryan Adams hat das Konzert zum Beispiel nicht auf der Hauptbühne begonnen, sondern sozusagen auf der B-Bühne am anderen Ende der Arena. Ist auch ziemlich cool, es ging los mit einem Unplugged-Teil, also da war wirklich nur er mit seiner Akustikgitarre, nix dahinter. Da hat er dann zum Beispiel Straight from the Heart gespielt, eine seiner großen Balladen. Dann ist er mit seiner Gitarre einmal nach vorne gelaufen auf die Hauptbühne und ja, dann ging es natürlich um die ganzen Klassiker. Run to You, Summer of 69, Everything I Do, Heaven und wie sie alle heißen. Es gibt ja nun wirklich genügend Hits, die er in den letzten 40 Jahren hatte. Und auch ein schönes Highlight, das ganze Publikum hat solche Leuchtbänder bekommen. Das waren so ferngesteuerte Leuchtbänder, die hat man sich dann wie eine Armbanduhr um den linken Arm gebunden und die haben dann so ferngesteuert immer die ganze Arena in richtig schöne, bunte Lichtpunkte getaucht. Das war ganz besonders toll. Also, Bryan Adams live, auch 2026, immer noch eine absolute Empfehlung. Dieser Mann hat's drauf.

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4: Mit Lisa Grieshammer. Ob Hochwassersimulationen oder Rad- und Wanderwege, der digitale Zwilling kann virtuell darstellen, wie die Region in Zukunft aussehen könnte. Das Modellprojekt Smart City hat ihn für den Landkreis Hof ermöglicht. Jetzt fällt die Förderung weg, der digitale Zwilling soll aber bleiben. Das hat der Kreisausschuss jüngst beschlossen, Projektkoordinatorin Vanessa Wagner.
5: Das ist zum Beispiel ein Solarpotenzialkataster, wo die Bevölkerung sehen kann, okay, lohnt sich bei mir zum Beispiel ein Balkonkraftwerk. Dort ist ein Rechner hinterlegt, das heißt, ich kann das auch berechnen lassen, also zu welchen monetären Sachen wäre das möglich. Wir haben ganz verschiedene Anwendungsfälle, also am Schluss ist es ein digitales Abbild des Landkreises Hof, wo man alles sieht, was man auch in der realen Welt auch sehen kann.
4: Neben dem öffentlich zugänglichen Bürgerzwilling gibt es auch einen Verwaltungszwilling, der Kommunen zum Beispiel dabei hilft, Bauprojekte zu planen. Die Verbraucherzentrale Sachsen warnt vor gefälschten Inkassoschreiben. Aktuell geht es um eine Frau aus Plauen. Sie sollte mehr als 4.300 Euro für eine angebliche Teilnahme an einer Lotterie zahlen. Die Betrüger haben ihr mit einem Schufa-Eintrag und einer Zwangsvollstreckung gedroht. Die Frau hatte allerdings nie an der Lotterie teilgenommen. Besonders perfide, das genannte Inkasso-Unternehmen gibt es tatsächlich. Die Betrüger hatten die Firmendaten weitgehend übernommen. Erst bei genauerem Hinsehen sind eine falsche Telefonnummer und eine abweichende E-Mail-Adresse aufgefallen, schreibt die Verbraucherzentrale. Sie rät, unbekannte Inkasso-Forderungen genau prüfen, sich nicht unter Druck setzen lassen und die Angaben auf dem Schreiben mit den offiziellen Registerdaten des Unternehmens vergleichen. Drogen, Alkohol, Kauf- und Spielsucht oder Süchte, die sich gegen den eigenen Körper richten. Krankhafter Konsum und Verhaltensweisen zerstören oft die Beziehungen und das Leben der Betroffenen. Eine Veranstaltung in der Volkshochschule Hoferland widmet sich diesem Thema heute. Am Nachmittag findet ihr dort über 20 Unterstützungs- und Beratungsstellen aus der Region. Sie stellen ihre Arbeit vor und sind mit Ansprechpartnern vor Ort. Unter dem Motto Hofer Wege aus der Sucht sollen Betroffene, Angehörige, Ratsuchende sowie alle Interessierten niederschwelligen Zugang zu den Angeboten bekommen. Ab 15 Uhr geht's los. Der Eintritt ist frei. Alle Aussteller findet ihr auch nochmal auf unserer Website.
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4: Die meisten Menschen in Deutschland sind enttäuscht von Friedrich Merz als Kanzler. Bei einer Spiegel-Umfrage haben rund 2/3 gesagt, dass sie finden, dass Merz' Kanzlerschaft gescheitert ist. Die Mehrheit der Deutschen sieht keine Zukunft für ihn als Kanzler. In den ostdeutschen Bundesländern fällt das Urteil sogar härter aus. Deepfake-Pornos, Cyberstalking, Identitätsmissbrauch, all das und noch weitere Taten sollen in Zukunft strafbar sein. Das Bundeskabinett hat dazu einen Gesetzentwurf gegen digitale Gewalt beschlossen. Der sieht auch eine Strafe vor, wenn man zum Beispiel heimlich Fotos von anderen in der Sauna macht. 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
6: Einmal gibt es noch goldenen Oktober bei uns in Hochfranken mit viel Sonne und durchaus an die 20 Grad. Erst am Abend tauchen dann immer dichtere Wolken auf. Die begleiten uns dann durch die Nacht bei Frühwerten um 11 Grad. Und ab morgen ist es herbstlich wechselhaft.

0: mit Wolkenmix, böigem Wind und schauerartigem Regen bei etwa 14 Grad. Am Freitag und zum Wochenende bleibt es wechselhaft und windig, mal mit mehr, mal weniger Schauern. Und das Ganze bei kaum noch über 10 bis 12 Grad. Aus der Radio Euroherz Wetterredaktion, Christian König.
1: Es ist 13:30, wir schauen auf die Straßen. Euroherz Verkehrsservice, aktuell nur Blitzer, zum Beispiel in Schönwald in Fahrtrichtung Reau auf Höhe der Autobahnbrücke. Dann zwischen Röslau und Marktleuten am Ortseingang einer. In Schönbrunn in Fahrtrichtung Wunsiedel steht der Blitzeranhänger. Und auf der B303 noch zwischen Schirnding und Arzberg. Euch allen eine gute und sichere Fahrt damit.
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1: Jawohl, und ich hoffe sehr, genießt diesen Nachmittag, diesen wunderschönen Oktobertag bei uns in der Region. So ganz allmählich würde ich sagen, können wir uns vielleicht auch schon mal Gedanken machen, was so nach Feierabend heute noch ist. Zum Beispiel ein schöner Waldspaziergang in der Abendsonne, richtig toll. Oder vielleicht eine kleine Fahrradtour. Oder vielleicht wollt ihr auch heute zum letzten Mal für diese Saison grillen. Bietet sich auch an. Es ist auf jeden Fall richtig schön. Ein paar Stunden haben wir noch, bevor langsam die Wolken zu uns reinziehen. Und die genießen wir. Wir haben die richtige Playlist. Jetzt Marlon Rodette mit When the Beat Drops Out. 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

0: Pink und Sober hier bei uns in der Playlist. Das ist Radio Euroherz am Mittwochnachmittag. Jetzt sprechen wir über ein Buch, das habe ich schon in der Buchhandlung liegen sehen, im Schaufenster, vor ein paar Tagen. Und ich habe mir gedacht, ja, von der Autorin, da habe ich schon mal was gelesen, das war gut. Vielleicht ist das neue Buch auch genauso lesenswert. Und dann habe ich erfahren, dass meine Kollegin Miriam Bauer uns heute genau diesen neuen Thriller von Freda McFadden vorstellt. Die hat wirklich schon einige Thriller geschrieben, die Ehefrau zum Beispiel, der Freund oder auch Wenn sie wüsste. Alle sind wirklich unglaublich gut geschrieben, die versteht wirklich ihr Handwerk. Und jetzt sagt euch die Miriam, ob sich der neue Thriller auch lohnt.
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2: Trisha und Ethan haben endlich ihr Traumhaus gefunden, mitten im Nirgendwo. Ruhig und abgeschieden. Als der erste Besichtigungstermin ansteht, sorgt ein Schneesturm für Chaos. Trisha und Ethan schaffen es gerade so in die alte Villa. Von der Maklerin ist allerdings weit und breit nichts zu sehen. Da sie es keinesfalls zurück in die Stadt schaffen, beschließen die beiden, das Haus auf eigene Faust zu erkunden und darin sogar zu übernachten. Während Ethan begeistert ist, ist Trisha eher

vorsichtig. Sie weiß, dass das Haus einer Psychiaterin gehörte, die vor 3 Jahren spurlos verschwunden ist. Und tatsächlich findet sie einen geheimen Raum, in dem sie Kassettenaufnahmen von Patienten findet. Sie beginnt, eine Kassette nach der anderen anzuhören, ohne zu ahnen, dass sie bald um ihr Leben bangen muss. In Die Psychiaterin zeigt Freda McFadden wieder, dass sie ihr Handwerk hervorragend versteht.

0: Viele Geheimnisse und Rätsel gibt es auch in Die falsche Tochter von Nora Roberts. Die Hauptfigur Kelly ist Archäologin und wird an den Fundort eines 5000 Jahre alten menschlichen Schädels gerufen. Dass sie mit ihrem Ex-Mann Jake zusammenarbeiten soll, macht sie nicht gerade glücklich. Und dann taucht plötzlich eine Frau auf, die behauptet, Kellys Mutter zu sein. Angeblich wäre Kelly als Kind entführt worden. Verständlicherweise ist Kelly wie vor den Kopf gestoßen. Diese verrückte Geschichte kann ihrer Meinung nach nicht wahr sein. Und trotzdem forscht sie nach und findet sich in einem Albtraum wieder. Der Thriller ist vielschichtig, packend und voller Abgründe. Dazu kommen noch viele Emotionen. Ein wahrer Page-Turner. Die Psychiaterin und die falsche Tochter sind aus dem Heine Verlag und kosten 17 bzw. 12 Euro.
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21: Ich bin Gregor Jose Moser. Autofahrer haben sich das vermutlich eh schon gedacht. Jetzt kommt die offizielle Bestätigung vom IFO-Institut. Der Tankrabatt wird nur teilweise weitergegeben. Laut den Experten wurden von den 17 Cent Steuersenkung pro Liter im Schnitt nur

0: 15 Cent weitergegeben, Ronny Thorau berichtet.
1: Interessantes Ergebnis. Zum Start letzten Donnerstag wurde der Tankrabatt demnach vollständig weitergegeben, aber schon am Wochenende deutlich weniger. Tankende merken das auch daran, dass letzte Woche noch recht häufig die 2-Euro-Marke pro Liter nach unten durchbrochen wurde, inzwischen viel seltener.
0: Das Bundeskabinett hat einen Gesetzentwurf gegen digitale Gewalt beschlossen. Geplant ist, dass zum Beispiel sexualisierte Deepfakes, Cyberstalking und bestimmter Identitätsmissbrauch künftig strafbar sind. Genauso wie der Besitz und das Streaming von Aufnahmen realer Vergewaltigungen. Außerdem sollen Opfer künftig leichter erfahren können, wer hinter anonymen Accounts steckt. Der Gesetzentwurf muss noch durch den Bundestag. Sachsen-Anhalts neuer AfD-Landtagspräsident Rausch geht davon aus, dass ihn gestern auch CDU-Abgeordnete gewählt haben. Das hat er dem Portal News gesagt. Bei seiner Wahl gab es 4 Ja-Stimmen mehr, als AfD und BSW zusammen Abgeordnete haben. Rausch zufolge soll das auch im Dezember helfen, wenn AfD-Kandidat Siegmund Ministerpräsident werden will. Jedes zweite Unternehmen in Deutschland nutzt inzwischen künstliche Intelligenz, aber nur jedes zehnte hat spezielle Schutzregeln gegen KI-Angriffe. Das ist bei einer Forsa-Umfrage rausgekommen. Auftraggeber war unter anderem das Bundesamt für Sicherheit in der Informationstechnik. Dabei haben 17% der Firmen bereits KI-gestützte Cyberangriffe gemeldet. Die Dunkelziffer dürfte aber deutlich höher liegen. Haustiere zu haben ist eine teure Angelegenheit. Das liegt zum Beispiel am Futter, aber auch an der Hundesteuer. Laut dem Statistischen Bundesamt haben die Kommunen letztes Jahr gut 430 Millionen Euro mit der Hundesteuer eingenommen. Nur 2024 war dieser Betrag höher. Auch Tierfutter bleibt teuer. Zwar sind die Preise nur um 0,4% gestiegen, aber sie liegen trotzdem rund 36% über dem Niveau von 2020.
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3: Mit Lisa Grieshammer. Die Förderung ist zwar ausgelaufen, der Landkreis Hof will seinen digitalen Zwilling aber behalten. Das hat der Kreisausschuss jüngst beschlossen. Der digitale Zwilling ist eine digitale Abbildung des Landkreises Hof, die sich vielfältig nutzen lässt. Damit lassen sich zum Beispiel Hochwassersimulationen erstellen. Außerdem könnt ihr damit feststellen, ob und wo eine Solaranlage bei euch am Haus sinnvoll wäre. Dazu bietet der digitale Zwilling auch einen Rechner für das Finanzielle. Kommunen nutzen ihn auch für die Verwaltung, etwa zur Planung von Bauprojekten. In Plauen gibt es aktuell einen Fall von gefälschten Inkassoschreiben. Eine Frau sollte mehr als 4.300 Euro für eine angebliche Teilnahme an einer Lotterie zahlen. Die Betrüger haben ihr mit einem Schufa-Eintrag und einer Zwangsvollstreckung gedroht. Die Daten auf dem Schreiben stimmten fast 1:1 mit denen eines echten Inkasso-Unternehmens überein, schreibt die Verbraucherzentrale Sachsen. Sie rät, unbekannte Inkasso-Forderungen bitte genau prüfen und die Angaben auf dem Schreiben mit den offiziellen Registerdaten des Unternehmens vergleichen. 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
4: Einmal goldener Oktober geht noch bei uns in Hochfranken mit viel Sonnenschein und erst zum Abend dann mehr Wolken. Das Ganze vorher bei durchaus an die 20 Grad. In der Nacht wird es dann bewölkter bei Tiefstwerten um 11 Grad und ab morgen ist der Herbst ruppig mit Wolkenmix, starken Böen und schauerartigem Regen. Erstmal noch bei etwa 14 Grad, aber danach bis ins Wochenende bleibt es wechselhaft und windig, mal mit mehr, mal weniger Schauern und das bei höchstens 10 bis 12 Grad. Aus der Radio Euroherz Wetterredaktion Christian König.
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6: Es ist kurz nach 2 und das ist der Euroherz Verkehrsservice mit den aktuellsten Blitzern aus der Region. Einmal in Schönwald Richtung Rehau auf Höhe der Autobahnbrücke, dann zwischen Röslau und Markleuthen am Ortseingang, in Schönbrunn Richtung Wunsiedel der Blitzeranhänger und auf der B303 zwischen Schönding und Arzberg, auch da bitte nicht zu schnell. 09281 880 880, die Nummer ins Euroherz Studio. Wenn ihr noch Updates habt, gebt sie gerne weiter.
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6: Und vielleicht habt ihr das ja auch verfolgt in diesem Jahr, die aktuelle Staffel von Let's Dance. Da war ja Nadja Benaissa mit dabei von den No Angels. Die ist auch echt weit gekommen, dann aber irgendwie ziemlich überraschend mal rausgeflogen in einer Show. Jetzt wird auf jeden Fall Nadja Benaissa wieder mit Let's Dance unterwegs sein, denn in ziemlich genau 4 Wochen, Anfang November, da beginnt die diesjährige Let's Dance Live

Tour, die Arena Tour durch Deutschland, Österreich und die Schweiz. Da ist dann eigentlich jeden Abend irgendeine andere Show in irgendeiner anderen Halle. Das wird den ganzen November und bis weit rein in den Advent gehen. Jetzt hören wir den Song bei uns in der Playlist, der die musikalische Karriere von Nadia Benaissa geprägt hat wie kaum ein anderer. Daylight in Your Eyes, die No Angels.

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1: Wir wünschen euch einen schönen Mittwoch. Das ist Radio Euroherz am 7. Oktober. In manchen Bundesländern kostet die Kita gar nichts für die Eltern. Bei uns in Bayern zahlen viele schon für 6 Stunden über 250 Euro. Und dann soll ab Januar nochmal was on top kommen. Im Gespräch sind da bis zu 100 Euro im Monat, weil der Freistaat die Finanzierung fürs kommende Jahr ändert. Für Eltern, gerade für die mit mehreren Kindern, ist das natürlich eine extreme Zusatzbelastung. Und deshalb tun sich auch gerade hier bei uns in der Euroherz-Region viele Eltern online zusammen. Martin Schmidt zum Beispiel aus Selbitz, er hat eine WhatsApp-Gruppe gegründet und sagt, die geplanten Erhöhungen bei vielen Trägern haben Auswirkungen auf Kinder und Eltern.
2: Da muss man dann überlegen, wenn der Lebensentwurf so ist, dass einer Vollzeit arbeitet, einer Teilzeit, ob man die Kinder noch auf der Kita belässt oder ob man es dann zu Hause betreut. Ist so, dass die Kita unheimlich wertvoll ist für die Kinder, weil da natürlich auch eine gute Arbeit geleistet wird. Und das bedeutet irgendwo auch dann einen sozialen Ausschluss, beziehungsweise auch, dass eben weniger gelernt wird, dass weniger Teilhabe an der Gesellschaft irgendwo die Kinder mitbekommen.
1: Ja, und was Martin wirklich nervt, keiner hilft. Die Träger verweisen auf den Freistaat, der verweist auf die Träger und sagt, die haben genügend Geld und die Kommunen sind eh pleite. Alles dreht sich also im Kreis.
2: Der Wunsch an die Träger ist, prüft, wenn die Zahlen wirklich auf dem Tisch liegen, was noch nicht der Fall ist, ob das wirklich so notwendig ist, diese 100 durchzureichen 1:1. An die Gemeinden prüft die Möglichkeiten, ob da nicht für die Eltern irgendwo noch ein Spielraum ist. Und letztlich an die Landespolitik, schaut euch nochmal das Gesetz an.
1: Ja, und was die Gespräche mit der Politik ergeben, das beobachten wir natürlich für euch. Wer sich der WhatsApp-Gruppe von Martin Schmidt übrigens anschließen will, der kann sich gerne bei uns melden. Unsere Nummer 09281 880 880. Wir stellen dann den Kontakt her.
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2: Einen wunderschönen Nachmittag euch. Jetzt ist es kurz vor 3:30 und es gibt Neuigkeiten aus Wirsberg, aus dem berühmten Posthotel von Alexander Herrmann. Muss man jetzt hier in der Region eigentlich nicht groß vorstellen, kennen eigentlich die meisten. Ich würde auch mal behaupten, da war auch fast jeder schon mindestens einmal. Neu ist allerdings, es wird sich was tun beim Alexander Herrmann. Er will bis 2032 das Posthotel weiterentwickeln. Wirsberg soll als kulinarisches Reiseziel einfach noch bekannter werden. Das alles wird nicht in einem Schritt passieren, sondern Schritt für Schritt. Zum Beispiel wird aus dem jetzigen Bistro Oma und Enkel dann ein fränkisches Wirtshaus. Später wird sich dann auch am 2-Sterne-Restaurant Aura noch ein bisschen was tun und noch viel mehr. Da sind wir auf jeden Fall gespannt. Neuigkeiten im Posthotel in Wirsberg, die auf jeden Fall dafür sorgen sollen, dass dieser Standort zukunftssicher ist. Mehr News aus der Region haben wir gleich um 3:30 für euch.

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6: Mit Lisa Grieshammer. Durch eine Reform des bayerischen Kita-Gesetzes fällt ab dem kommenden Jahr der Elternzuschuss von 100 Euro weg.

0: Das Geld fließt dann direkt in die Einrichtungen. Für Eltern in der Region heißt das, dass bald mehr Belastungen im Monat auf sie zukommen könnten. Martin Schmidt aus Selbitz ist selbst betroffener Vater und setzt sich mit anderen Eltern für einen Kurswechsel im bayerischen Kita-Gesetz ein. Die Reform würde vor allem berufstätige Eltern hart treffen.
1: Da muss man dann überlegen, wenn der Lebensentwurf so ist, dass einer Vollzeit arbeitet, einer Teilzeit, ob man die Kinder noch auf der Kita belässt oder ob man es dann zu Hause betreut. Ist so, dass die Kita unheimlich wertvoll ist für die Kinder, weil dann natürlich auch eine gute Arbeit geleistet wird. Und das bedeutet irgendwo auch dann einen sozialen Ausschluss, beziehungsweise auch, dass eben weniger gelernt wird, dass weniger Teilhabe an der Gesellschaft irgendwo die Kinder mitbekommen.
0: Im Hoferland steigen die Kita-Gebühren je nach Träger sehr unterschiedlich. Manche geben den Wegfall des Zuschusses direkt an die Familien weiter, manche nur zum Teil und manche gar nicht, so Martin Schmidt. Die meisten dürften sich mittlerweile daran gewöhnt haben. Aus Sicherheitsgründen kann man nicht mehr in alle Ämter einfach so hineinspazieren, sondern braucht vorher einen Termin. Im Landkreis Wunsiedel gibt es dafür den Bürgerservice als Anlaufstelle im Landratsamt. Alle, die zur Zulassungs- oder Führerscheinstelle wollten, mussten bislang auch diesen Umweg nutzen. Mittlerweile hat der Landkreis auch dafür eine Lösung. Für alle neuen Termine gilt, ihr bekommt einen QR-Code, den ihr ausdrucken oder auf dem Smartphone direkt an das Lesegerät am Eingang halten könnt. Das hat die Wartezeiten bereits deutlich verkürzt und die Abläufe verbessert, heißt es aus dem Landratsamt. Die meisten denken im Alltag vermutlich nicht darüber nach, was Demokratie bedeutet. Näher damit beschäftigen können sich alle ab heute im Comicmuseum Erika Fuchshaus in Schwarzenbach an der Saale. In den nächsten 3 Wochen könnt ihr dort einen Demokratieparcours durchlaufen. Aufgebaut ist er wie ein Pop-up-Store ohne große Hürden, heißt es in einer Mitteilung. Die Führungen durch den Parcours geben Freiwillige aus dem Raum Schwarzenbach. Ab 15 Uhr eröffnen Bürgermeister Michael Haas und Vertreterinnen der zuständigen Projektstellen den Demokratieparcours. Wenn ihr eine Führung buchen wollt, findet ihr die Kontaktdaten dazu bei uns im Netz.
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0: Autofahrer haben sich das vermutlich eh schon gedacht. Jetzt kommt die Bestätigung vom IFO-Institut. Der Tankrabatt wird nur teilweise weitergegeben. Laut den Experten wurden von den 17 Cent Steuersenkung pro Liter im Schnitt nur 15 Cent weitergegeben. Sachsen-Anhalts neuer AfD-Landtagspräsident Rausch geht davon aus, dass ihn gestern auch CDU-Abgeordnete gewählt haben. Das hat er dem Portal News gesagt. Bei seiner Wahl gab es 4 Ja-Stimmen mehr als AfD und BSW zusammen Abgeordnete haben. 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
3: Einmal gibt's noch goldenen Oktober bei uns in Hochfranken mit viel Sonne und durchaus an die 20 Grad. Erst am Abend tauchen dann immer dichtere Wolken auf, die begleiten uns dann durch die Nacht bei Frühwerten um 11 Grad und ab morgen ist es herbstlich wechselhaft mit Wolkenmix, Böigenwind und schauerartigem Regen bei etwa 14 Grad. Am Freitag und zum Wochenende bleibt's wechselhaft und windig, mal mit mehr, mal weniger Schauern und das Ganze bei kaum noch über 10 bis 12 Grad. Aus der Radio Euroherz Wetterredaktion, Christian König.
4: Es ist 14:30 und das ist der Euroherz Verkehrsservice mit der A9 Richtung Berlin. Bitte Vorsicht zwischen Münchberg Süd und Münchberg Nord. Da liegt eine Stoßstange auf der Fahrbahn. Außerdem hier Personen auf der Autobahn unterwegs. Dann haben wir Blitzer in Schönwald Richtung Rehau auf Höhe der Autobahnbrücke. Dann zwischen Röslau und Marktleuten am Ortseingang. In Schönbrunn Richtung Wunsiedel, da steht der Blitzer-Anhänger. Und auf der W303 zwischen Schirnding und Arzberg. 0981 880 880. Wenn ihr noch was entdeckt, gibt's jederzeit gerne weiter.
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4: Und jetzt The Sweet mit Love is Like Oxygen für euren Mittwoch. Ich hoffe, ihr genießt ein bisschen die Herbstsonne und habt einen schönen Nachmittag.

Chasing Cars von Snow Patrol. Ein richtig schöner Song für einen richtig schönen spätsommerlichen Mittwochnachmittag. Ich bin Martin Zinner, sag jetzt an dieser Stelle Servus. Wir hören uns morgen.

0: Aber es gibt Menschen, bei denen ist es ja jeden Morgen so,
1: dass sie Morgenmuffels sind.
0: Morgenmuffel, ja.
1: Heute am Tag des Morgenmuffels wollen wir Lösungen hören von euch, wie man besser aus dem Bett kommt.
2: Ja, bei uns ist das so, ich habe durchgesetzt, dass wir unseren Wecker jetzt 10 nach 5 stellen, weil ich zum Jochen gesagt habe, das langt voll und ganz. Und dann drücken wir zweimal auf Snooze, dann sage ich aber schon zu ihm, so, jetzt müssen wir unseren Körper raus aus dem Bett bewegen, weil sonst wird es zu spät.
1: Okay, Yvonne, und das hat dann dazu geführt, dass ihr bessere Laune habt.
2: Auf jeden Fall. Und wir haben uns so eine Tageslichtlampe empfohlenerweise angeschafft. Und mit euch aufzustehen und euer Programm zu hören, macht natürlich auch sehr Spaß und gute Laune. Wir wachen jeden Tag mit euch auf und hören Radio Euroherz. Vielen Dank für alles. Ihr macht eure Sache gut.
0: Sehr schön. Dankeschön. Danke. Ja, wir sind eure Wachmacher. Und morgen früh, da lohnt sich's wirklich, ratzfatz dann auch die Augen aufzumachen.
1: Morgen schicken wir euch als VIP zum Heimspiel der Selberwölfe. Wie? Das hört ihr ab 5.
0: Bis morgen.
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12: Ich bin Gregor Jose Moser. Die Bundesregierung will härter gegen digitale Gewalt vorgehen. Das Kabinett hat einen Gesetzentwurf von Justizministerin Hubicht beschlossen. Geplant sind neue Straftatbestände für zum Beispiel sexualisierte Deepfakes, Cyberstalking und bestimmten Identitätsmissbrauch, etwa über Fake-Profile auf Social Media. Außerdem sollen Betroffene leichter Auskunft über die Identität von Tätern verlangen und bei schweren Persönlichkeitsverletzungen zeitweise Accountsperren beantragen können. Rund 1200 Tote, viele Verletzte und lange Zeit Verschleppte. Mit Gedenkveranstaltungen wird heute weltweit an den Terrorangriff der islamistischen Hamas auf Israel vor 3 Jahren erinnert. Ronny Thorau berichtet.
13: Früh morgens um kurz vor 6:30 Uhr Ortszeit begann vor 3 Jahren in Israel der Terror der Hamas-Angreifer.

0: Zur selben Zeit entzündeten heute israelische Politiker Kerzen. Auch bei uns in Deutschland gibt es Gedenkfeiern und Gottesdienste. Politiker mahnen, solche Gräueltaten dürfen sich nicht wiederholen. Die deutschen Kirchen versichern allen Juden ihre Solidarität, weisen aber auch auf die israelische Militäraktion hin, die im Gazastreifen über 70.000 Menschen tötete.
1: Die Bayern-SPD will nach den Wahlen in Sachsen-Anhalt prüfen lassen, ob Gelder aus dem Länderfinanzausgleich bei einer möglichen AfD-Regierung zurückgehalten werden können. Landeschefin Endres sagt, die Solidarität zwischen den Ländern dürfe nicht diejenigen stärken, die die Demokratie zerstören wollten. Für die Förderung von Demokratiefeinden dürfe es aus Bayern keinen Cent geben. In der Nähe des Münchner Flughafens ist möglicherweise eine freilaufende Raubkatze unterwegs. Nach erster Einschätzung könnte es sich um einen Puma handeln, wie eine Sprecherin des Landratsamtes Erding mitgeteilt hat. Demnach gab es die Sichtung im Naturschutzgebiet Notzinger Moos in der Gemeinde Oberding, nur wenige Kilometer vom Flughafen München entfernt. Woher das Tier kommen könnte, ist noch offen.
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3: Mit Lisa Grieshammer. Die im Sommer beschlossene Reform des bayerischen Kita-Gesetzes sorgt aktuell für mächtig Ärger bei Eltern in der Region. Denn damit einhergeht, dass die 100 Euro Elternzuschuss künftig bei den Trägern verbleiben. Und den können sie teilweise oder ganz weitergeben oder eben gar nicht. Für manche steht also schon jetzt fest, sie zahlen 100 Euro mehr für die Kita ab kommenden Jahr. Martin Schmidt aus Selbitz ist betroffener Vater und setzt sich dafür ein, das Gesetz nochmal zu überdenken. Die Reform trifft vor allem berufstätige Eltern hart. Denn die müssen sich überlegen, ob sie die Stunden reduzieren, um Kosten zu sparen. Kinder könnten dann sozial ausgeschlossen werden, so die Befürchtung. Ein Unfall zwischen Hof und Konradsreuth hat den Berufsverkehr heute Morgen lahmgelegt. Das lag an einem schweren Unfall auf der Strecke. Beim Abzweig nach Pirk hatte ein Autofahrer beim Abbiegen einen Motorradfahrer übersehen. Es kam zum Zusammenstoß. Der Motorradfahrer wurde abgeworfen, die Maschine in einen Graben geschleudert. Dabei hat sich der 30-jährige Biker eine Beinfraktur zugezogen und kam schwer verletzt ins Krankenhaus, berichtet die Polizei. Der Autofahrer und ein Kind im Auto sind unverletzt geblieben. Die betroffene Startstraße zwischen Hof und Konradsreuth war etwa eine halbe Stunde voll gesperrt. 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
4: Der goldene Oktober verabschiedet sich aus Hochfranken Schritt für Schritt. Der Wind frischt etwas auf, ein paar Wolken kommen schon mal dazu. Ansonsten gibt es noch Sonne bis abends bei rund 20 Grad. Dann wird es aber in die Nacht rein immer bewölkter mit Frühwerten um 11 Grad. Morgen haben wir es dann mit Dänemark Tief Felicia zu tun. Und das bringt uns schauerartigen Regen mit starken Böen bei etwa 15 Grad. Und überhaupt wird es wohl herbstlicher bleiben am Freitag und zum Wochenende mit schubweise Schauern. Der Wind bleibt kräftiger und wird kälter. Mit höchstens 10 bis 12 Grad. Aus der Radio Euroherz Wetterredaktion Christian Köhn.
3: Der Euroherz Service, die schnellsten Verkehrsinfos von hier. Wir schauen auf die A9. Nürnberg Richtung Berlin zwischen Gefrees und Münchberg Süd. Gefahr durch Gegenstände auf der Fahrbahn. Da liegt eine Stoßstange und es sind auch Personen auf der Fahrbahn unterwegs. Auf der gleichen Strecke zwischen Gefrees und Münchberg Süd dann auch schon 1 Kilometer Stau bei 3 Minuten Zeitverlust. Dann bleiben wir auf der A9, aber in die Gegenrichtung, Richtung Nürnberg zwischen Markt Schorgast und dem Dreieck Bayreuth-Kulmbach. 2 Kilometer stockender Verkehr aktuell bei 4 Minuten Zeitverlust. Und dann schauen wir noch ins Vogtland. Auf der B94 Rodewisch Richtung Schleiz zwischen Reichenbach und Greiz herrscht ebenfalls dichter Verkehr. 5 Minuten dauert es länger. 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Da habt uns einen schönen Wald gemeldet Richtung Reau auf der Höhe der Autobahnbrücke. Dann Röslau Richtung Markleuten am Ortseingang werdet ihr geblitzt. Und Schönbrunn Richtung Wunsiedel, da steht der Blitzeranhänger. Außerdem schauen wir noch auf die B303 Schirnding Richtung Arzberg. Da haben wir auch einen Blitzeranhänger stehen. Wenn ihr noch was gesichtet habt, Staus oder Blitzer, gern her damit. Ich sag's allen weiter. Entweder ihr ruft an oder schreibt eine WhatsApp-Textnachricht. Könnt aber auch gerne eine Sprachnachricht dazu schicken. Einfach über die 09281 880 880. Dankeschön. Gute Fahrt euch allen.
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18: Mit Lisa Grieshammer. Ob Hochwassersimulationen oder Rad- und Wanderwege, der digitale Zwilling kann virtuell darstellen, wie die Region in Zukunft aussehen könnte. Das Modellprojekt Smart City hat ihn für den Landkreis Hof ermöglicht. Jetzt fällt die Förderung weg. Der digitale Zwilling soll aber bleiben. Das hat der Kreisausschuss beschlossen. Projektkoordinatorin Vanessa Wagner.
19: Das ist zum Beispiel ein Solarpotenzialkataster, wo die Bevölkerung sehen kann, okay, lohnt sich bei mir zum Beispiel ein Balkonkraftwerk. Dort ist ein Rechner hinterlegt. Das heißt, ich kann das auch berechnen.

0: lassen. Also zu welchen monetären Sachen wäre das möglich? Wir haben ganz verschiedene Anwendungsfälle. Also am Schluss ist es ein digitales Abbild des Landkreises Hof, wo man alles sieht, was man auch in der realen Welt auch sehen kann.
1: Neben dem öffentlich zugänglichen Bürgerzwilling gibt es auch einen Verwaltungszwilling, der Kommunen zum Beispiel dabei hilft, Bauprojekte zu planen. Ein Unfall zwischen Hof und Konradsreuth hat den Berufsverkehr heute Morgen lahmgelegt. Beim Abzweig nach Pirk hatte ein Autofahrer beim Abbiegen einen Motorradfahrer übersehen. Es kam zum Zusammenstoß. Der Motorradfahrer wurde abgeworfen, die Maschine in einen Graben geschleudert. Dabei hat sich der 30-jährige Biker eine Beinfraktur zugezogen und kam schwer verletzt ins Krankenhaus, berichtet die Polizei. Der Autofahrer und ein Kind im Auto sind unverletzt geblieben. Die betroffene Startstraße zwischen Hof und Konradsreuth war etwa eine halbe Stunde voll gesperrt. Drogen, Alkoholkauf und Spielsucht oder Süchte, die sich gegen den eigenen Körper richten. Krankhafter Konsum und Verhaltensweisen zerstören oft die Beziehungen und das Leben der Betroffenen. Eine Veranstaltung in der Volkshochschule Hoferland widmet sich diesem Thema heute. Heute Nachmittag findet ihr dort über 20 Unterstützungs- und Beratungsstellen aus der Region. Sie stellen ihre Arbeit vor und sind mit Ansprechpartnern vor Ort. Unter dem Motto Hofer Wege aus der Sucht sollen Betroffene, Angehörige, Ratsuchende sowie alle Interessierten niederschwelligen Zugang zu den Angeboten bekommen. Bis 19 Uhr findet das Ganze statt. Der Eintritt ist frei. Alle Aussteller findet ihr auch nochmal auf unserer Website.
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1: Die Bundesregierung will härter gegen digitale Gewalt vorgehen. Das Kabinett hat einen Gesetzentwurf von Justizministerin Hubich beschlossen. Geplant sind neue Straftatbestände für zum Beispiel sexualisierte Deepfakes, Cyberstalking und bestimmten Identitätsmissbrauch, etwa über Fake-Profile auf Social Media. Rund 1200 Tote, viele Verletzte und lange Zeit Verschleppte. Mit Gedenkveranstaltungen wird heute weltweit an den Terrorangriff der islamistischen Hamas auf Israel vor 3 Jahren erinnert. Politiker mahnen, solche Gräueltaten dürfen sich nicht wiederholen. Die deutschen Kirchen versichern allen Juden ihre Solidarität, weisen aber auch auf die israelische Militäraktion hin, die im Gazastreifen über 70.000 Menschen getötet hat. 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
3: Tschüss, Servus und Ade, goldener Oktober, so läuft's bis zum Abend. Neben Sonnenschein gibt's allmählich mehr Wolken und Wind in Hochfranken. Nach rund 20 Grad geht's dann nachts bei immer mehr Wolken auf etwa 11 Grad runter. Morgen haben wir mit Dänemark Tief Felicia schauerartigen Regen zu erwarten mit starken Böen bei etwa 15 Grad. Am Freitag und zum Wochenende bleibt es wechselhaft und windig, schubweise sind Schauer dabei. Und die Temperaturen gehen noch ein Stück runter auf 10 bis 12 Grad und dann kommt auch noch die Windkälte obendrauf. Aus der Radio Euroherz Wetterredaktion Christian König.
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1: Der Euroherz-Service, die schnellsten Verkehrsinfos von hier. Und da hat sich der Matthias bei uns gemeldet. Matthias, was ist los bei dir?
5: Hi, servus, der Matthias. Ich fahre gerade zwischen Hebans im Fichtelgebirge und Höchstädt. Und Richtung Höchstädt läuft bei Höchstädt ein Jagdhund alleine auf der Straße rum am Straßenrand. Liebe Grüße, ciao.
1: Dankeschön fürs Melden. Auf der A93 Weiden Richtung Hof zwischen Hof Ost und dem Dreieck Hochfranken. Gefahr durch einen defekten PKW. Der Standstreifen ist aktuell blockiert. Auf der A9 Nürnberg Richtung Halle-Leipzig zwischen Gefrees und Münchberg Süd gab es einen Unfall mit einem LKW. Da ist der rechte Fahrstreifen blockiert. Und wir bleiben auf der A9 Halle-Leipzig Richtung Nürnberg zwischen Bad Benneck-Himmelkrunn und dem Dreieck Bayreuth-Kulmbach. 2 Kilometer stockender Verkehr aktuell und da dauert es 3 Minuten länger. 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Da habt ihr einen gesichtet bei Schönwald Richtung Reau auf der Autobahnbrücke oder beziehungsweise bei der Autobahnbrücke. Dann zwischen Röslau und Magdeburg am Ortseingang von Magdeburg. Und wenn ihr noch mehr gesichtet habt, Staus oder Blitzer, gern her damit. Per Telefon oder WhatsApp, Text oder Sprachnachricht an eine Nummer. Das ist die 09281 880 880. Und da wissen auch alle Bescheid. Gute und sichere Fahrt euch allen.
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19: Ich bin Gregor Jose Moser. Genau 3 Jahre nach dem Massaker der Terrororganisation Hamas im Süden Israels hat Bundestagspräsidentin Klöckner zum Kampf gegen Antisemitismus aufgerufen. Jüdinnen und Juden müssen in unserem Land frei und sicher leben können, sagte Klöckner wörtlich zu Beginn einer Bundestagssitzung. Auch die Kirchen in Deutschland zeigen sich solidarisch. Unter anderem die evangelische Kirche erinnert aber auch an das Leid der Palästinenser im Gazastreifen durch das israelische Militär. Das Erstellen von Deepfake-Pornos, Cyberstalking oder auch Identitätsmissbrauch. All das und noch weitere Taten sollen in Zukunft strafbar sein. Das Bundeskabinett hat dazu einen Gesetzentwurf gegen digitale Gewalt beschlossen. Der sieht auch eine Strafe vor, wenn man zum Beispiel heimlich Fotos von anderen in der Sauna macht. Außerdem sollen Betroffene in Zukunft leichter die Identität von Tätern erfahren können. Jahrelang soll er geheime Dokumente von einem Ex-Mitarbeiter des Bundesnachrichtendienstes bekommen und für seine private Beratertätigkeit genutzt haben. Jetzt steht fest, der ehemalige BND-Präsident Hanning muss in Untersuchungshaft. Das hat ein Ermittlungsrichter des Bundesgerichtshofs entschieden. Es besteht der Verdacht der Spionage und des versuchten Landesverrats. In der Nähe des Münchner Flughafens könnte eine Raubkatze frei herumlaufen. Bei Oberding ist ein Tier gesichtet worden, das nach erster Einschätzung ein Puma sein könnte. Das Landratsamt Erding ruft die Menschen in der Gegend deshalb zur Vorsicht auf.

0: Mehr von Julia Wasselkopf.
1: Woher die mögliche Raubkatze kommt und wo sie sich derzeit aufhält, ist noch völlig unklar. Von dem Tier gibt es nach Angaben des Landratsamts eine Aufnahme, veröffentlicht wurde die bis jetzt aber nicht. Hinweise auf einen Zirkus in der Region gibt es jedenfalls auch nicht. Die Menschen in der Region sollen Hunde nicht freilaufen lassen und kleine Kinder nicht unbeaufsichtigt draußen spielen lassen.
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3: Mit Lisa Grieshammer. Die Förderung ist zwar ausgelaufen, der Landkreis Hof will seinen digitalen Zwilling aber behalten. Das hat der Kreisausschuss jüngst beschlossen. Der digitale Zwilling ist eine digitale Abbildung des Landkreises Hof, die sich vielfältig nutzen lässt. Damit lassen sich zum Beispiel Hochwassersimulationen erstellen. Außerdem könnt ihr damit feststellen, ob und wo eine Solaranlage bei euch am Haus sinnvoll wäre. Dazu bietet der digitale Zwilling auch einen Rechner für das Finanzielle. Kommunen nutzen ihn auch für die Verwaltung, etwa zur Planung von Bauprojekten. Ein Unfall zwischen Hof und Konradsreuth hat den Berufsverkehr heute Morgen lahmgelegt. Beim Abzweig nach Pirk hatte ein Autofahrer beim Abbiegen einen Motorradfahrer übersehen. Es kam zum Zusammenstoß. Der Motorradfahrer wurde abgeworfen, die Maschine in einen Graben geschleudert. Dabei hat sich der 30-jährige Biker eine Beinfraktur zugezogen und kam schwer verletzt ins Krankenhaus, berichtet die Polizei. Der Autofahrer und ein Kind im Auto sind unverletzt geblieben. Die betroffene Startstraße zwischen Hof und Konradsreuth war etwa eine halbe Stunde vollgesperrt. 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
4: Der goldene Oktober verabschiedet sich aus Hochfranken Schritt für Schritt. Der Wind frischt etwas auf, ein paar Wolken kommen schon mal dazu. Ansonsten gibt es noch Sonne bis abends bei rund 20 Grad. Dann wird es aber in die Nacht rein immer bewölkter mit Frühwerten um 11 Grad. Morgen haben wir es dann mit Dänemark-Tief Felicia zu tun und das bringt uns schauerartigen Regen mit starken Böen bei etwa 15 Grad und überhaupt wird es wohl herbstlicher bleiben am Freitag und zum Wochenende mit schubweise Schauern. Der Wind bleibt kräftiger und wird kälter mit höchstens 10 bis 12 Grad. Aus der Radio Euroherz Wetterredaktion Christian Köhn.
5: Und damit schauen wir auf die Straßen. Hier ist der Euroherz-Service. Die schnellsten Verkehrsinfos von hier. A9 Nürnberg-Berlin zwischen Gefries und Münchberg-Süd. Ein LKW-Unfall. Rechte Spur ist blockiert. Die A9 in Richtung Nürnberg zwischen Marktschorgasse und dem Dreibeirat Kulmbach. 1 Kilometer stockender Verkehr. Dann dauert es ein paar Minütchen länger. Die A93 Regensburg-Hof zwischen Hof-Ost und dem Dreieck Hochfranken. Ein defekter PKW. Hier ist der Standstreifen blockiert. Und zwischen Ebans und Höchstädt ist ein Hund allein auf der Fahrbahn unterwegs. Hier bitte ganz besonders vorsichtig. Kommt gut und sicher an. 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Zwischen Rösler und Markleuthen wird geblitzt am Ortseingang und in Schönwald Richtung Reha auf Höhe der Autobahnbrücke. Wenn ihr noch mehr habt, bitte anrufen oder eine WhatsApp schicken an die 09281 88 0 88 0. Dankeschön.
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5: Tja, vor Usedom herrscht wegen der Sprengung alter Seeminen aus dem Zweiten Weltkrieg gerade absolutes Badeverbot. Und ich muss jetzt sagen, auch wenn wir momentan noch goldenen Oktober haben, ich glaube, wer im Oktober noch in der Ostsee baden geht, den können auch Seeminen nicht abschrecken. Hier ist Musik von Europe. Ein Klassiker aus den 80ern bei Radio Euroherz auf der besten Playlist für die Region. Hier ist The Final Countdown. Schönen Mittwoch mit Radio Euroherz.

Es ist Nico Santos, Parade eurer Herz. Why don't you stay? Um 12 nach 4 im Feierabendstarter. Im Schrank haben wir Übergangskleidung, um im Herbst mit den wechselnden Temperaturen umzugehen.

0: zu gehen. In Haus und Wohnung muss das für uns die Heizung übernehmen. Aber wie heizen wir richtig und was gilt für Vermieterinnen und Vermieter? Darüber rede ich mit Radio Euroherz Reporter Oliver Urbanke.
1: Hallo.
0: Olli, Klamotten kann ich nach Temperatur an- und ausziehen, je nachdem, wie warm oder kalt es ist. Wie sinnvoll ist das beim Heizen?
1: Die sollte im Herbst und Winter am besten anbleiben. Konstantes Heizen ist besser und in der Regel auch günstiger als ständiges Ein- und Ausschalten der Heizung. Eine angenehme Raumtemperatur liegt für die meisten Menschen zwischen 20 und 22 Grad. Abends zum Schlafen kann es auch etwas kühler sein. Dann schlafen wir nämlich in der Regel besser als bei wärmeren Zimmertemperaturen. Gerade nachts können wir mit geschlossenen Rollläden und Vorhängen auch viel Wärme in den Wohnräumen halten. Zu kalt sollte es im Inneren nicht werden. Ab ca. 15 Grad kann sich ansonsten Schimmel an den Wänden bilden.
0: Ja, morgen soll es ja durchaus ein paar Grad kälter werden als zuletzt. Wann müssen denn Vermieter die Heizung einschalten, Olli?
1: Es gibt keinen offiziellen Stichtag. Grundsätzlich müssen Mieterinnen und Mieter das ganze Jahr über die Möglichkeit haben zu heizen, wenn es draußen kalt ist. Wenn nicht anders vertraglich geregelt, gilt im Allgemeinen aber die Zeit von Anfang Oktober bis Ende April als Heizzeit. Hier muss die Heizung laufen und die Bewohnerinnen und Bewohner müssen ihre Wohnungen tagsüber auf 20 bis 22 Grad heizen können. Geht das nicht, haben sie Anspruch auf Mietminderung.
0: Also jetzt wissen wir alle Bescheid und trotzdem hoffen wir, dass wir die Heizung noch ein paar Tage auslassen können. Dankeschön, Olli.
1: Gerne.

0: Das ist Musik von Kelly Clarkson bei Radio Eurorads auf der besten Playlist für die Region. Der Heartbeat-Song im Feierabendstarter mit Thomas Bloss um 10 vor halb 5. Eine westliche Rockband spielt hinter dem Eisernen Vorhang. Und es war ein denkwürdiges Konzert, das Queen vor genau 40 Jahren in Budapest gegeben haben. Und ab heute können wir es im Kino mit dem Konzertfilm Hungarian Rhapsody Queen Live in Budapest noch einmal live erleben. Quasi im Nachgang. Gitarrist Brian May bekommt heute noch Gänsehaut, wenn er an diesen Abend zurückdenkt. Die Fans haben die Band euphorisch gefeiert, obwohl die Platten von Queen damals in Ungarn offiziell gar nicht verkauft werden durften. Und er und Freddie Mercury hatten extra noch ein ungarisches Volkslied einstudiert.
1: They weren't even allowed to listen to our music. It's hard to imagine this, you know. And you probably know we learned one of their songs. We learned a little folk song, me and Freddie.

0: That was a nice moment.
1: Nice Moment, sagt er, kann ich mir gut vorstellen. Gänsehautmoment. Zum Glück ist das Konzert damals für die Nachwelt festgehalten worden. Ton und Bild sind umfassend aufpoliert worden. Und ab heute ist der Film Hungarian Rhapsody, Queen Life in Budapest, in den Kinos zu sehen. Ab Ende des Monats gibt es den überarbeiteten Mitschnitt dann auch auf CD und Blu-ray und DVD zum Kaufen. Und ich habe hier nicht Live-Musik aus Ungarn, aber aus dem Wembley-Stadion, aus dem Juli 86.

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6: Es ist 16.31 Uhr.
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8: Mit Lisa Grieshammer. Ob Hochwassersimulationen oder Rad- und Wanderwege, der digitale Zwilling kann virtuell darstellen, wie die Region in Zukunft aussehen könnte. Das Modellprojekt Smart City hat ihn für den Landkreis Hof ermöglicht. Jetzt

0: jetzt fällt die Förderung weg. Der digitale Zwilling soll aber bleiben, das hat der Kreisausschuss beschlossen. Projektkoordinatorin Vanessa Wagner.
1: Das ist zum Beispiel ein Solarpotenzialkataster, wo die Bevölkerung sehen kann, okay, lohnt sich bei mir zum Beispiel ein Balkonkraftwerk. Dort ist ein Rechner hinterlegt, das heißt, ich kann das auch berechnen lassen, also zu welchen monetären Sachen wäre das möglich. Wir haben ganz verschiedene Anwendungsfälle, also am Schluss ist es ein digitales Abbild des Landkreises Hof, wo man alles sieht, was man auch in der realen Welt auch sehen kann.
0: Neben dem öffentlich zugänglichen Bürgerzwilling gibt es auch einen Verwaltungszwilling, der Kommunen zum Beispiel dabei hilft, Bauprojekte zu planen. Die meisten dürften sich mittlerweile daran gewöhnt haben. Aus Sicherheitsgründen kann man nicht mehr in alle Ämter einfach so hineinspazieren, sondern braucht vorher einen Termin. Im Landkreis Wohnsiedel gibt es dafür den Bürgerservice als Anlaufstelle im Landratsamt. Alle, die zur Zulassungs- oder Führerscheinstelle wollten, mussten bislang auch diesen Umweg nutzen. Mittlerweile hat der Landkreis auch dafür eine Lösung. Für alle neuen Termine gilt, ihr bekommt einen QR-Code, den ihr ausdrucken oder auf dem Smartphone direkt an das Lesegerät am Eingang halten könnt. Das hat die Wartezeiten bereits deutlich verkürzt und die Abläufe verbessert, heißt es aus dem Landratsamt. Alte Bücher, Fotos, Zeitungsartikel, Dokumente und Karten, sie erinnern an andere Zeiten und müssen äußerst vorsichtig behandelt werden. Dementsprechend aufwendig ist der Umzug des Marktredwitzer Stadtarchivs, der gerade läuft. Das kommt künftig im Egerland Kulturhaus unter. Während des Umzugs bleibt das Stadtarchiv bis Ende Januar geschlossen. Anfragen und Mails beantworten die Mitarbeiter weiterhin. Es kann aber sein, dass ihr nicht auf das gesamte Archivmaterial zugreifen könnt, solange der Umzug läuft. Der soll langfristig auch die Zusammenarbeit zwischen Stadtarchiv und dem Museum ermöglichen. Im Egerland Kulturhaus sind perspektivische Räume und Ausstellungen zur Marktredwitzer Stadtgeschichte geplant.
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0: Genau 3 Jahre nach dem Massaker der Terrororganisation Hamas im Süden Israels hat Bundestagspräsidentin Klöckner zum Kampf gegen Antisemitismus aufgerufen. Jüdinnen und Juden müssen in unserem Land frei und sicher leben können, sagt Klöckner wörtlich zu Beginn einer Bundestagssitzung. Auch die Kirchen in Deutschland zeigen sich solidarisch. Unter anderem die evangelische Kirche erinnert aber auch an das Leid der Palästinenser im Gazastreifen durch das israelische Militär. Das Erstellen von Deepfake-Pornos, Cyberstalking oder auch Identitätsmissbrauch, all das und noch weitere Taten sollen in Zukunft strafbar sein. Das Bundeskabinett hat dazu einen Gesetzentwurf gegen digitale Gewalt beschlossen. 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
3: Vielen Dank, Lisa.
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4: Tschüss, Servus und Ade, goldener Oktober, so läuft's bis zum Abend. Neben Sonnenschein gibt's allmählich mehr Wolken und Wind in Hochfranken. Nach rund 20 Grad geht's dann nachts bei immer mehr Wolken auf etwa 11 Grad runter. Morgen haben wir mit Dänemark Tief Felicia schauerartigen Regen zu erwarten mit starken Böen bei etwa 15 Grad. Am Freitag und zum Wochenende bleibt es wechselhaft und windig, schubweise sind Schauer dabei. Und die Temperaturen gehen noch ein Stück runter auf 10 bis 12 Grad. Und dann kommt auch noch die Windkälte obendrauf. Aus der Radio Euroherz, Wetterredaktion Christian König.
3: Es ist 5:05. Wir schauen auf die Straßen der Euroherz-Service mit der Meldung von der A9 Berlin-Nürnberg zwischen Schleiz und Bad Lobenstein, Gegenstände auf der Fahrbahn. Im weiteren Verlauf zwischen Bad Lobenstein und Himmelkron, zwischen Bad Berneck-Himmelkron und dem Dreieck Bayreuth-Kulmbach, 3 Kilometer stockender Verkehr. Ein paar Minuten dauert es hier länger. Die A9 in Richtung Berlin zwischen Gefrees und Münchberg Süd. Unfall mit einem LKW, rechte Spur ist blockiert. Und gerade eben ist noch reingekommen die A9 in Richtung Nürnberg zwischen dem Bindlacher Berg und Bayreuth Süd. Hat es einen Unfall gegeben. Hier ist die Autobahn im Moment gesperrt. Es gibt 2 Kilometer Stau. Bitte bildet unbedingt die Gasse für die Rettungs- und Einsatzfahrzeuge. Also A9 in Richtung Nürnberg, Sperre zwischen dem Bindlacher Berg und Bayreuth Süd nach einem Unfall mit einem LKW. Bitte ganz, ganz dringend die Gasse für die Rettungs- und Einsatzfahrzeuge bilden. Wir wünschen euch, wo es geht, eine gute Fahrt. Alle Blitzer, immer zuerst bei Radio Euroherz, da gibt es aktuell einen. Und zwar in Schönwald in Richtung Rehau auf Höhe der Autobahnbrücke. Wenn ihr mehr habt, bitte anrufen oder eine WhatsApp schicken an die 09281 880 880. Dankeschön.
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0: Ihr hört Radio Eurohat, den Feierabendstarter am Mittwoch, gleich haben wir es 4:45. In manchen Bundesländern kostet die Kita ja gar nichts für die Eltern. Bei uns in Bayern zahlen viele schon für 6 Stunden über 250 Euro. Und ab Januar soll nochmal was on top dazukommen. Im Gespräch sind bis zu 100 Euro im Monat, weil der Freistaat die Finanzierung fürs kommende Jahr ändert. Für Eltern, auch mit mehreren Kindern, ist das eine zusätzliche Belastung, ganz klar. Deshalb tun sie sich gerade auch online zusammen. Martin Schmidt aus Selbitz hat zum Beispiel eine WhatsApp-Gruppe gegründet und sagt, die geplanten Erhöhungen bei vielen Trägern haben Auswirkungen auf Kinder und Eltern.
1: Da muss man dann überlegen, wenn der Lebensentwurf so ist, dass einer Vollzeit arbeitet, einer Teilzeit, ob man die Kinder noch auf der Kita belässt oder ob man es dann zu Hause betreut. Ist so, dass die Kita unheimlich wertvoll ist für die Kinder, weil da natürlich auch eine gute Arbeit geleistet wird. Und das bedeutet irgendwo auch dann einen sozialen Ausschluss, beziehungsweise auch, dass eben weniger gelernt wird, dass weniger Teilhabe an der Gesellschaft irgendwo die Kinder mitbekommen.
0: Ja, was ihn wirklich nervt, keiner hilft. Die Träger verweisen auf den Freistaat, der verweist auf die Träger und sagt, die haben genügend Geld und die Kommunen sind eh pleite. Alles dreht sich also im Kreis, sagt Martin.
1: Der Wunsch an die Träger ist, prüft, wenn die Zahlen wirklich auf dem Tisch liegen, was noch nicht der Fall ist, ob das wirklich so notwendig ist, diese 100 durchzureichen 1:1. An die Gemeinden prüft die Möglichkeiten, ob da nicht für die Eltern irgendwo noch ein Spielraum ist. Und letztlich an die Landespolitik, schaut euch nochmal das Gesetz an.
0: Ja, was die Gespräche mit der Politik dann ergeben, beobachten wir natürlich. Wer sich der WhatsApp-Gruppe von Martin Schmidt anschließen möchte, kann sich gerne bei uns melden. Wir stellen dann den Kontakt her.

0: einen schönen Mittwoch wünsche ich euch mit Robbie Williams und Rock DJ auf der besten Playlist für die Region, da Radio Rats im Feierabend startet. Die Herbstferien stehen an und wer noch verreisen will, muss sich automatisch wirklich richtig tief in die Tasche greifen. Mit ein bisschen Flexibilität lässt sich auch kurzfristig noch was sparen. Wie das geht, weiß Radio Rats Reporter Dominik Schweiger.
1: Grüß dich.

0: Dominik, also leg los, wo finden wir noch günstige Reisen momentan?
1: Ja, vor allem abseits der klassischen Sonnenziele. Ferienwohnungen in Deutschland, Städtereisen oder Ziele, die im Herbst Nebensaison haben, sind häufig günstiger. Wer fliegen möchte, sollte auch Abflughäfen in benachbarten Bundesländern prüfen, in denen gerade keine Ferien sind. Schon ein anderer Reisetag kann eben

0: helfen. Wichtig ist außerdem der Endpreis. Gepäck, Sitzplatz, Transfer und Kurtaxe können ein vermeintliches Schnäppchen deutlich teurer machen. Und bei Gutscheinen immer auf Bedingungen und Auszahlungsfristen achten.
1: Okay, fragt sich natürlich die letzte Frage, lohnt sich spontanes Buchen überhaupt noch?
0: Ja, wenn Reiseziel und Termin flexibel sind. Wer aber auf einen bestimmten Flug, ein Familienzimmer oder einen Mietwagen angewiesen ist, sollte eher nicht auf ein Last-Minute-Wunder hoffen. Gute Angebote sind einfach schnell weg. Entscheidend ist deswegen weniger der perfekte Buchungstag als die Bereitschaft, bei Ort und Reisezeit etwas flexibler zu sein.
1: Dankeschön, Dominik.
0: Gerne.
1: Wir haben ja noch ein bisschen Zeit, bis wir dann wirklich in die Ferien aufbrechen. Erst Ende Oktober, Anfang November ist es soweit. Dann startet auch Bayern in die Herbstferien des Jahres 2026. Gleich die Nachrichten, damit ihr besser informiert seid, auch an diesem Mittwochnachmittag bei Radio Euro Herz. Vorher gibt's ihn hier, Bruce Hornsby, gemeinsam mit The Range. Das ist The Way It Is bei Radio Euro Herz.

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15: Ich bin Gregor Jusemoser. Die Bundesregierung hat einen Gesetzentwurf gegen digitale Gewalt beschlossen. Vorgesehen sind neue Straftatbestände, etwa für sexualisierte Deepfakes, digitalen Voyeurismus, Cyberstalking und bestimmten Identitätsmissbrauch. Lea Matschulat berichtet aus Berlin.
16: Wer eine nackte Frau ungefragt am Strand fotografiert oder einen nackten Mann ohne Erlaubnis in der Sauna filmt, macht sich künftig strafbar, wenn das Gesetz dann in Kraft tritt. Und wer sich Bilder einer realen Vergewaltigung ansieht oder auf dem Laptop oder in der Cloud hat, das alles wird zur Straftat. Bestraft wird künftig auch, wer unter dem Namen eines anderen Dinge im Netz verbreitet, die dem Ansehen dieses Menschen schaden können.
15: Weltweit und auch in Berlin erinnern Spitzenpolitiker an den Terrorangriff der Hamas vor 3 Jahren in Israel. Im Bundestag hat Parlamentspräsidentin Klöckner zum Kampf gegen Antisemitismus aufgerufen. Es liege an jedem, dies im eigenen Alltag zu tun, vor der Haustür, am Arbeitsplatz, in der Freizeit. Auch Bundespräsident Steinmeier kritisierte den wachsenden Antisemitismus, erinnerte aber auch an die Toten und das Leid im Gazastreifen infolge des israelischen Krieges. Der Anwalt von Ex-BND-Präsident Hanning weist die Spionagevorwürfe gegen seinen Mandanten zurück. Hanning sei zwar im Besitz vertraulicher Unterlagen gewesen, habe die Informationen aber nicht zum Nachteil Deutschlands weitergegeben, schon gar nicht gegen Bezahlung, so der Anwalt. Die Bundesanwaltschaft wirft dem 80-Jährigen unter anderem geheimdienstliche Agententätigkeit und versuchten Landesverrat vor. Er sitzt in Untersuchungshaft. Ein mögliches wildes Tier sorgt nahe dem Münchner Flughafen für Aufregung. Mit einem Hubschrauber, Drohnen und Streifenwagen sucht die Polizei bei Oberding nach der mutmaßlichen Raubkatze. Eine Person soll im Notzinger Moos das Tier gesehen und gefilmt haben. Laut dem Landratsamt Erding könnte es sich nach einer ersten Einschätzung tatsächlich um einen Puma handeln.
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0: Lisa Grieshammer. Die im Sommer beschlossene Reform des bayerischen Kita-Gesetzes sorgt aktuell für mächtig Ärger bei Eltern in der Region. Denn damit einhergeht, dass die 100 Euro Elternzuschuss künftig bei den Trägern verbleiben. Und den können sie teilweise oder ganz weitergeben oder eben gar nicht. Für manche steht also schon jetzt fest, sie zahlen 100 Euro mehr für die Kita ab kommenden Jahr. Martin Schmidt aus Selbitz ist betroffener Vater und setzt sich dafür ein, das Gesetz nochmal zu überdenken. Die Reform trifft vor allem berufstätige Eltern hart. Denn die müssen sich überlegen, ob sie die Stunden reduzieren, um Kosten zu sparen. Kinder könnten dann sozial ausgeschlossen werden, so die Befürchtung. Die Förderung ist zwar ausgelaufen, der Landkreis Hof will seinen digitalen Zwilling aber behalten. Das hat der Kreisausschuss jüngst beschlossen. Der digitale Zwilling ist eine digitale Abbildung des Landkreises Hof, die sich vielfältig nutzen lässt. Damit lassen sich zum Beispiel Hochwassersimulationen erstellen. Außerdem könnt ihr damit feststellen, ob und wo eine Solaranlage bei euch am Haus sinnvoll wäre. Dazu bietet der digitale Zwilling auch einen Rechner für das Finanzielle. Kommunen nutzen ihn auch für die Verwaltung, etwa zur Planung von Bauprojekten. 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
3: Über Nacht werden die Wolken immer dichter bei uns in Hochfranken und das bei Tiefstwerten um 11 Grad. Tagsüber schickt uns dann das Dänemark die Felicia nicht nur dichte Wolken, sondern auch schauerartigen Regen bei höchstens so 13, 14 Grad. Danach bleibt es bis ins Wochenende wechselhaft und windig, mal mit mehr, mal weniger Schauern. Und über 10 bis 12 Grad geht es kaum noch hinaus. Aus der Radio Euroherz, Wetterredaktion Christian König.
4: Wir schauen auf die Straßen. Hier ist der Euroherz-Service. Die schnellsten Verkehrsinfos von hier. A9 in Richtung Nürnberg zwischen Markt Schorgast und dem Dreieck Bayreuth-Kulmbach. Stau 3 Minuten plus. Und dann zwischen dem Bindacher Berg und Bayreuth Süd ist die Autobahn nach einem LKW-Unfall gesperrt. 2 Kilometer Stau. Bitte unbedingt die Gasse für Rettungs- und Einsatzfahrzeuge bilden. Dann haben wir nochmal die A9 in Richtung Nürnberg, jetzt zwischen dem Bindacher Berg und Bayreuth Süd. 3 Kilometer Stau, 40 Minuten dauert es länger. Die A9 in Richtung Berlin, zwischen Trocker und Bayreuth Süd, Gegenstände auf der Fahrbahn. Und zwischen Gefrees und Münchberg Süd, Unfall, rechte Spur ist blockiert. Dann gerade eben auch nochmal reingekommen, die A9 Richtung Nürnberg, zwischen Schleiz und Bad Lobenstein dichter Verkehr. Und zu guter Letzt die A70 Bayreuth in Richtung Bamberg. Zwischen Turnau West und Schirradorf Gefahr durch einen defekten PKW. Wir wünschen euch eine gute Fahrt. Alle Blitzer, die gibt es immer zuerst bei Radio Euroherz. In Schönding an der B303 steht ein Blitzer, genauso wie der Blitzeranhänger in Schönbrunn steht. Und in Schönwald Richtung Reau. Da steht ein Blitzer auf Höhe der Autobahnbrücke. Wenn ihr noch mehr habt, bitte anrufen oder eine WhatsApp schicken an die 09281 880 880. Wir geben es weiter, dann wissen es alle. Danke fürs Mithelfen.
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4: Angesichts der auch im PISA-Test immer wieder zutage getretenen Lerndefizite bei Schülern in Deutschland ist eine deutliche Mehrheit der Deutschen für mehr verpflichtende Maßnahmen bei frühkindlicher Bildung. Insgesamt 72% halten zum Beispiel ein verpflichtendes Vorschuljahr für geboten. 79% wollen bundesweit einheitliche verbindliche Bildungsziele. Und ich muss ja sagen, die Gedanken hatte ich auch, als ich Promi Big Brother und das Sommerhaus der Stars gesehen habe.

0: Whitney Houston, How Will I Know? Das ist die beste Playlist für die Region. So klingt der Feierabendstarter bei Radio Eurohertz am Mittwoch. Risotto, Suppe oder Spaghetti mit Pfifferling. Jetzt im Herbst gibt's wieder viele leckere Pilzrezepte und Gerichte. Für viele gehört neben dem Kochen aber auch das Pilzsammeln dazu. Damit das möglichst gut klappt und die Pilzwanderung nicht im Krankenhaus endet, haben wir mal mit Pilzberater Georg Dünzel gesprochen. In Deutschland gibt's über 10.000 verschiedene Pilze. Die zu bestimmen ist nicht immer leicht, sagt er.
1: Was überhaupt nicht geht, ist Speisepilz sammeln und verzehren nach Bestimmung durch App, weil die Apps einfach noch zu fehleranfällig sind beziehungsweise nur dann zuverlässig arbeiten, wenn man wirklich die richtigen Teile des Pilzes auch fotografiert.
0: Also unbedingt nicht auf die App verlassen, sagt er. Aber wie kann ich mich stattdessen aufs Pilzesammeln vorbereiten?
1: Wenn jemand einmal in die Pilzberatung geht und lernt dann einfach, ich sage mal, eine Handvoll Pilze, 5 oder 10 Pilze zuverlässig und sicher, dass sie die aus dem FF beherrscht, dann langt es ja im Allgemeinen für eine Mahlzeit. Und das sollte man heute machen und jedes Jahr 2, 3 neue dazulernen, dann hat man schon ein ganz gutes Repertoire.
0: Okay, und dann weiß man, was man pflücken darf. Woran kommt es beim Sammeln selbst an?
1: Rausdrehen oder schneiden ist inzwischen wissenschaftlich untersucht, dass das keine große Rolle spielt. Man verschließt den Waldboden wieder ein bisschen, dass er nicht zu sehr austrocknet und man bewahrt die in einem luftdurchlässigen Korb auf, also irgendwas Luftiges, so ein Netz, wie man es jetzt in den Gemüseabteilungen bekommt, habe ich meistens in der Hosentasche drin. Und wenn ich natürlich richtig zum Schwammersuchen gehe, dann habe ich meinen Korb dabei, das ist klar.
0: Also dann steht der Waldpilzpfanne nichts mehr im Weg. Übrigens, immer mehr Feinschmecker sammeln ihre Speisepilze auf. Und jetzt Achtung, Friedhöfen, weil die Erde dort so naturbelassen ist. Menschen, die zwischen lauter Leichen herumschlurfen und nach etwas Essbarem suchen, klingt für mich eher wie die vegane Version von The Walking Dead.

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1: 7. Oktober 1991. Ten Sharp sind mit You neu in den Charts. Es ist 1990. Nils Hermes und Tom Grown arbeiten als Songschreiber. Sie kennen sich schon viele Jahre. 1982 haben sie gemeinsam mit ihrem Freund und Sänger Marcel eine Band gehabt. Aber Ende der 80er hat sich die Band schon wieder aufgelöst. Der Erfolg blieb aus und irgendwie muss ja trotzdem Geld reinkommen. Und jetzt treffen sich die drei wieder im Studio. Marcel singt ein paar Songs ein, die die beiden geschrieben haben, und mit den Demos gehen sie dann zu den großen Labels und Künstler und bieten sie an. Und ein großes Label will tatsächlich einen Song, aber nicht irgendwie, sondern genau so wie gehört, mit dem Gesang von Marcel. Also schwupps gibt es die alte Band auf einmal wieder und sie landen mit You ihren größten Erfolg, an den sie leider danach nie wieder anschließen können. Aber dann werden sie halt einfach wieder Songschreiber.

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6: Es ist 17.30 Uhr.
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8: Mit Lisa Grinshammer. Guten Abend. Durch eine Reform des bayerischen Kita-Gesetzes fällt ab dem kommenden Jahr der Elternzuschuss von 100 Euro weg. Das Geld fließt dann direkt in die Einrichtungen. Für Eltern in der Region heißt das, dass sie bald deutlich mehr Kita-Gebühren im Monat zahlen könnten. Martin Schmidt aus Selbitz ist selbst betroffener Vater und setzt sich mit anderen Eltern für einen Kurswechsel im bayerischen Kita-Gesetz ein. Die Reform würde vor allem berufstätige Eltern hart treffen.
9: Der Wunsch an die Träger ist geprüft. Wenn die Zahlen wirklich auf dem Tisch liegen, was noch nicht der Fall ist, ob das wirklich so notwendig ist, diese 100 Euro durchzureichen, 1:1. An die Gemeinden prüft die Möglichkeiten, ob da nicht für die Eltern irgendwo noch ein Spielraum ist. Und letztlich an die Landespolitik. Schaut euch nochmal das Gesetz an.
8: Im Hofer Land steigen die Kita-Gebühren je nach Träger sehr unterschiedlich. Manche geben den Wegfall des Zuschusses direkt an die Familien weiter. Manche nur zum Teil und manche gar nicht, so Martin Schmidt. Nach dem Tötungsdelikt Mitte September in der Coburger Rosengasse sucht die Polizei weiter nach wichtigen Beweismitteln. Gestern haben Ermittler im Bereich des Güterbahnhofs auf Höhe des Globe mehrere Gegenstände sichergestellt, die mit der Tat in Verbindung stehen sollen. Es fehlen aber zwei wichtige Gegenstände, ein schwarzer Baseballschläger aus Aluminium, der einen silberfarbenen Knauf und ein rötliches Zierelement zwischen Knauf und Schläger hat. Außerdem wird ein auffälliges Schlauchtuch gesucht, das während der Tat getragen worden sein soll. Das Tuch ist überwiegend schwarz und zeigt einen Totenkopf mit roter Zunge. Die Polizei geht davon aus, dass Unbeteiligte die Gegenstände zwischen dem 15. September und dem 6. Oktober gefunden und mitgenommen haben könnten. Bekanntlich hatte ein Mann einen 45-Jährigen in der Nacht auf den 15. September in einer Wohnung in der Rosengasse angegriffen und tödlich verletzt. Ein Tatverdächtiger sitzt in U-Haft. Für das Erika-Fuchs-Haus in Schwarzenbach an der Saale gab es jetzt eine Ausnahme.

0: Auszeichnung, und zwar den Institutionspreis Deutsche Sprache. Der geht jedes Jahr an Personen, Institutionen und Initiativen, die sich besonders für die deutsche Sprache einsetzen. Von der Jury heißt es, dass Erika Fuchshaus schaffe es als herausragende Institution, die Rolle der deutschen Sprache in Comics ebenso minutiös wie fantasievoll zu dokumentieren. Das Museum in Schwarzenbach ist Deutschlands erstes und bedeutendstes Museum für Comic- und Sprachkunst.
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0: Die Bundesregierung hat einen Gesetzentwurf gegen digitale Gewalt beschlossen. Vorgesehen sind neue Straftatbestände etwa für sexualisierte Deepfakes, digitalen Voyeurismus, Cyberstalking und bestimmten Identitätsmissbrauch. Ein mögliches wildes Tier sorgt nahe dem Münchner Flughafen für Aufregung. Mit Hubschrauber, Drohnen und Streifenwagen sucht die Polizei bei Oberding nach der mutmaßlichen Raubkatze. Nach dem Landratsamt Erding könnte es sich nach einer ersten Einschätzung tatsächlich um einen Puma handeln. 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
2: Vielen Dank, Lisa.
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3: Die Wolken werden in der Nacht immer dichter in Hochfranken, das bei Frühwerden um 11 Grad. Tagsüber kommt dann auch noch schauerartiger Regen dazu mit teils starken Böen bei etwa 15, vielleicht 14 Grad. Am Freitag und zum Wochenende bleibt es wechselhaft und windig, mal mit Schauern, mal mit Sonne zwischendurch. 10 bis 12 Grad sind alles und die Windkälte kommt noch dazu. Aus der Radio Euroherz Wetterredaktion Christian König.
2: Es ist 4:04, hier ist der Euroherz Service mit den schnellsten Verkehrsinfos von hier. Fangen wir an auf der A9 in Richtung Nürnberg zwischen Bindlacher Berg und Bayreuth Süd. 5 Kilometer Stau, dreiviertel Stunde dauert es länger. Da hat es einen Unfall gegeben, deshalb ist die Autobahn hier auch aktuell gesperrt. Die A9 in Richtung Berlin zwischen Trockau und Bayreuth Süd. Gegenstände auf der Fahrbahn. Zwischen Gefrees und Münchberg Süd im weiteren Verlauf nach einem LKW-Unfall rechte Spur blockiert. A70 Bayreuth in Richtung Bamberg zwischen Turnau West und Schirrerdorf ein defekter PKW. Und A93 Hof Regensburg hier in der Ausfahrt Tiersheim ein defekter PKW. Da ist die Ausfahrt blockiert, fahrt bitte ganz besonders vorsichtig. Wir wünschen euch eine gute Fahrt. 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Den Blitzer, den haben wir schon seit ein paar Stunden. Aber der Oskar hat uns nochmal eine WhatsApp geschrieben.
4: Servus, ich wollte einen Blitzer melden und zwar von Riau nach Schönwald unter der Brücke auf der alten Bundesstraße. Macht schöne Schwarz-Weiß-Bilder, ist ein wenig teuer, glaube ich, aktuell, je nachdem, wie schnell das mal blitzt. Ich wünsche euch was. Servus.
2: Dankeschön fürs Melden, Oskar. Dann haben wir noch Blitzer auf der B303 bei Schirnding und in Schönbrunn steht der Blitzeranhänger. Wenn ihr noch mehr habt, bitte anrufen oder eine WhatsApp schicken wie Oskar an die 09281 880 880. Dankeschön.
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0: gleich, es ist 17:45, das ist der Feierabend, starte bei Radio Euroherz am Mittwoch und erst fallen die Temperaturen, dann die Blätter und bei einigen schließlich auch die Stimmung. Der Herbst kann ganz schön aufs Gemüt schlagen, aber gegen diesen Herbstblues können wir auch einiges tun. Was genau weiß Radio Euroherz Reporterin Pia Wegner?
1: Licht und Sonne tanken.
2: Und wenn es nur eine halbe Stunde in der Mittagspause ist. Selbst bei Wolken bekommen wir draußen deutlich mehr Licht ab als in der Wohnung.
1: Bewegen, bewegen, bewegen.
2: Spaziergang, Joggen oder Radfahren. Bewegung steigert den Serotoninspiegel und damit steigt automatisch die Stimmung.
1: Freunde treffen.
2: Gemeinsam kochen, ins Kino gehen oder

0: auf einen Kaffee treffen. Gute Gesellschaft tut einfach richtig gut.
1: Einen guten Rhythmus finden.
0: Möglichst zur gleichen Zeit aufstehen und ins Bett gehen. Zu langes Ausschlafen am Wochenende kann die innere Uhr nämlich zusätzlich durcheinander bringen.
1: Ruhig mal aufdrehen.
0: Gute Laune Musik aktiviert das Belohnungssystem im Gehirn und regt die Ausschüttung von Glückshormonen an. Mit Singen und Tanzen ausdrücklich erlaubt.
1: Sich auch mal was gönnen.
0: Ein Besuch im Lieblingsrestaurant, ein heißes Bad oder auch ein gemütlicher Abend. Am besten regelmäßig kleine Dinge planen, auf die wir uns freuen können.
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0: 10:06, Radio Eurer hat es mit dem Feierabendstarter. Luis Capaldi hat einen wirklich traumhaften Karrierestart hingelegt. Heute wird er 30. Sein Debütalbum war in England 2 Jahre in Folge das meistverkaufte Album des Jahres. Und noch bevor es erschienen war, hatte er seine erste Stadiontournee komplett ausverkauft. Er hat damals in einer Talkshow diese Erklärung dafür geliefert.
1: Didn't the tour sell out before your debut album came out?
2: Yeah.
1: How is that possible?
2: Just raw sex appeal.
0: Ich glaube mal, der Erfolg war wohl weniger seinem Sex-Appeal zu verdanken, sondern seiner unglaublich emotionalen Stimme.

Ja, aber auch einige Tiefschläge hat Luis Capaldi schon einstecken müssen. Wegen einer angeborenen Nervenkrankheit musste er eine längere Zwangspause einlegen. Live hat er sich mittlerweile Gott sei Dank wieder zurückgemeldet und auch ein neues Album ist in Arbeit. Happy Birthday, Luis Capaldi. Hier ist er bei Radio Euer Herz mit Forget Me. Yeah.

0: Wahnsinn!
1: Happy Birthday zum 30. Luis Capaldi und das war der Feierabendstarter vom Mittwoch. Schönen Abend wünsche ich euch und wenn ihr Lust habt, hören wir uns morgen um 15 Uhr wieder. Hier sind noch die American Authors von Radio Eurorads mit Best Day of My Life. Ciao, macht's gut. Bis

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13: Ich bin Gregor Jusse Moser. Mit Gedenkveranstaltungen wird heute weltweit an den Terrorangriff der islamistischen Hamas auf Israel vor 3 Jahren erinnert, auch in Deutschland, unter anderem im Bundestag in Berlin. Mehr von Ronny Thorau.
14: Vor einer Parlamentssitzung ergriff Bundestagspräsidentin Julia Klöckner das Wort, erinnerte an das Leid, das der Hamas-Terror vor 3 Jahren ausgelöst habe.
15: Der 7. Oktober, der hat sich tief in das Leben der Überlebenden und der Angehörigen eingegraben.
14: In Israel wurde heute den ganzen Tag an den Terror vor 3 Jahren erinnert. Es gab aber auch Demonstrationen, bei denen Menschen eine staatliche Untersuchungskommission forderten, etwa zu Versäumnissen von Politik- und Sicherheitsbehörden vor dem Hamas-Angriff.
13: Wir sind gedanklich noch einmal in Berlin. Da trifft sich jetzt am Abend der Koalitionsausschuss, um sich über die anstehenden Reformen auszutauschen. Unter anderem wollen Union und SPD über einen Zeitplan für Beschlüsse zu Rente und Steuern sprechen. Auch die Wahl des Landtagspräsidenten in Sachsen-Anhalt gestern wird ein Thema sein. Es gibt den Verdacht, dass auch CDU-Abgeordnete für den AfD-Politiker Rausch gestimmt haben. Die Bayern-SPD will mit Blick auf Sachsen-Anhalt prüfen lassen, ob Gelder aus dem Länderfinanzausgleich bei einer möglichen AfD-Regierung zurückgehalten werden könnten. Landeschefin Endres sagte, die Solidarität zwischen den Ländern dürfe nicht diejenigen stärken, die die Demokratie zerstören wollten. Die AfD ist in Sachsen-Anhalt gesichert rechtsextrem. Das Erstellen von Deepfake-Pornos, Cyberstalking oder auch Identitätsmissbrauch. All das und noch weitere Taten sollen in Zukunft strafbar sein. Das Bundeskabinett hat dazu einen Gesetzentwurf gegen digitale Gewalt beschlossen. Der sieht auch eine Strafe vor, wenn man zum Beispiel heimlich Fotos von anderen in der Sauna macht. Eine Raubkatze streift möglicherweise durch ein Naturschutzgebiet in der Nähe des Münchner Flughafens. Die Behörden glauben, dass es sich um einen Puma handeln könnte. Am Nachmittag hat die Polizei eine groß angelegte Suchaktion gestartet, inklusive Hubschrauber und Drohnen, bisher aber ohne Erfolg. Ein Jäger hatte das verdächtige Tier in der Nacht mit einem Nachtsichtgerät im Notzinger Moos in Oberding entdeckt und gefilmt.
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16: Mit Lisa Grieshammer. Die im Sommer beschlossene Reform des bayerischen Kita-Gesetzes sorgt aktuell für mächtig Ärger bei Eltern in der Region. Denn damit einhergeht, dass die 100 Euro Elternzuschuss künftig bei den Trägern verbleiben. Und denen können sie teilweise oder ganz weitergeben oder eben gar nicht. Für manche steht also jetzt schon fest, sie zahlen 100 Euro mehr für die Kita ab kommenden Jahr.

0: Martin Schmidt aus Selbitz ist betroffener Vater und setzt sich dafür ein, das Gesetz nochmal zu überdenken. Die Reform trifft vor allem berufstätige Eltern hart. Denn die müssen sich überlegen, ob sie die Stunden reduzieren, um Kosten zu sparen. Kinder könnten dann sozial ausgeschlossen werden, so die Befürchtung. In der Coburger Rosengasse ist es Mitte September zu einem tödlichen Angriff gekommen. Ein Mann hatte einen 45-Jährigen in einer Wohnung angegriffen. Der ist an seinen Verletzungen gestorben. Ein Tatverdächtiger sitzt in Untersuchungshaft. Aktuell sucht die Polizei nach wichtigen Beweismitteln. Beim Güterbahnhof in Coburg haben die Ermittler gestern mehrere Gegenstände sichergestellt. Zwei wichtige Gegenstände fehlen allerdings. Ein Baseballschläger aus Aluminium und ein auffälliges Schlauchtuch mit einem Totenkopf mit roter Zunge. Die Kripo Coburg hofft auf Hinweise auf den Verbleib dieser Dinge. 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
1: Heute Nacht gibt's einige Wolken, die Temperaturen sinken auf Werte um die 11 Grad. Ab morgen ist dann Herbstwetter angesagt. Immer wieder Regen, teilweise kräftiger Wind und 14 bis 17 Grad. Und übers Wochenende wird's dann ebenfalls wechselhaft und windig. Es kann immer wieder Regen geben und die Temperaturen liegen nur noch bei 10 bis 13 Grad. Bitte Vorsicht, auf der A9 in Richtung Berlin zwischen Trockau und Bayreuth Süd liegen Gegenstände auf der Fahrbahn. Dann haben wir die A9 in Richtung Nürnberg, da hat es einen Unfall gegeben zwischen Windlacher Berg und Bayreuth Süd. Momentan sind da Teile der Fahrbahn blockiert, es staut sich zurück auf 7 Kilometern, das dauert gut eine halbe Stunde länger. Bitte bildet da eine Gasse für die Rettungs- und Einsatzfahrzeuge. Außerdem gibt es noch eine Meldung von der A93 in Richtung Weiden. An der Ausfahrt Tiersheim steht ein Auto mit einer Panne, die Ausfahrt ist momentan blockiert. Geblitzt wird auf der B303 in Schörnding. Dann zwischen Rehau und Schönwald von der Brücke auf der alten Bundesstraße und in Schönbrunn steht der Blitzeranhänger. Und wenn ihr sonst noch was habt, gebt Bescheid mit der WhatsApp an die 09281 880 880.
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0: Dass sie Morgenmuffel sind.
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2: 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Wir sind eure Wachmacher. 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
17: Mit Lisa Grieshammer. Guten Abend. Durch eine Reform des bayerischen Kita-Gesetzes fällt ab dem kommenden Jahr der Elternzuschuss von 100 Euro weg. Das Geld fließt dann direkt in die Einrichtungen. Für Eltern in der Region heißt das, dass sie bald deutlich mehr Kita-Gebühren im Monat zahlen könnten. Martin Schmidt aus Selbitz ist selbst betroffener Vater und setzt sich mit anderen Eltern für einen Kurswechsel im bayerischen Kita-Gesetz ein. Die Reform würde vor allem berufstätige Eltern hart treffen.
18: Der Wunsch an die Träger ist geprüft. Wenn die Zahlen wirklich auf dem Tisch liegen, was noch nicht der Fall ist, ob das wirklich so notwendig ist, diese 100 Euro durchzureichen, 1:1. An die Gemeinden prüft die Möglichkeiten, ob da nicht für die Eltern irgendwo noch ein Spielraum ist. Und letztlich an die Landespolitik. Schaut euch nochmal das Gesetz an.
17: Im Hofer Land steigen die Kita-Gebühren je nach Träger sehr unterschiedlich. Manche geben den Wegfall des Zuschusses direkt an die Familien weiter. Manche nur zum Teil und manche gar nicht, so Martin Schmidt. In der Coburger Rosengasse ist es Mitte September zu einem tödlichen Angriff gekommen. Ein Mann hatte einen 45-Jährigen in einer Wohnung angegriffen. Der ist an seinen Verletzungen gestorben. Ein Tatverdächtiger sitzt in Untersuchungshaft. Aktuell sucht die Polizei nach wichtigen Beweismitteln. Beim Güterbahnhof in Coburg haben die Ermittler gestern mehrere Gegenstände sichergestellt. 2 wichtige Gegenstände fehlen allerdings. Ein Baseballschläger aus Aluminium und ein auffälliges Schlauchtuch.

0: Buch mit einem Totenkopf mit roter Zunge. Die Kripo Coburg hofft auf Hinweise auf den Verbleib dieser Dinge. Alte Bücher, Fotos, Zeitungsartikel, Dokumente und Karten, sie erinnern an andere Zeiten und müssen äußerst vorsichtig behandelt werden. Dementsprechend aufwendig ist der Umzug des Marktredwitzer Stadtarchivs, der gerade läuft. Das kommt künftig im Egerland Kulturhaus unter. Während des Umzugs bleibt das Stadtarchiv bis Ende Januar geschlossen. Anfragen und Mails beantworten die Mitarbeiter weiterhin. Es kann aber sein, dass ihr nicht auf das gesamte Archivmaterial zugreifen könnt, solange der Umzug läuft. Der soll langfristig auch die Zusammenarbeit zwischen Stadtarchiv und dem Museum ermöglichen. Im Egerland Kulturhaus sind perspektivische Räume und Ausstellungen zur Marktredwitzer Stadtgeschichte geplant.
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0: In Berlin trifft sich jetzt am Abend der Koalitionsausschuss, um sich über die anstehenden Reformen auszutauschen. Unter anderem wollen Union und SPD über einen Zeitplan für Beschlüsse zu Rente und Steuern sprechen. Auch die Wahl des Landtagspräsidenten in Sachsen-Anhalt gestern wird ein Thema sein. Es gibt den Verdacht, dass auch CDU-Abgeordnete für den AfD-Politiker Rausch gestimmt haben. Die Bayern-SPD will mit Blick auf Sachsen-Anhalt prüfen lassen, ob Gelder aus dem Länderfinanzausgleich bei einer möglichen AfD-Regierung zurückgehalten werden könnten. Landeschefin Endres sagt, die Solidarität zwischen den Ländern dürfe nicht diejenigen stärken, die die Demokratie zerstören wollten. 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
2: Wir starten in eine bewölkte Nacht mit Temperaturen um die 11 Grad. Morgen heißt es dann Herbstwetter. Immer wieder Regen, teilweise kräftiger Wind und 14 bis 17 Grad. Und auch am Freitag und am Wochenende geht es wechselhaft weiter. Auch da kann es immer wieder Regen geben. Es weht ein frischer Wind und die Temperaturen liegen nur noch bei 10 bis 13 Grad.
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2: Auf der A9 in Richtung Nürnberg zwischen Bindlacher Berg und Bayreuth Nord momentan 4 Kilometer Stau, das dauert ungefähr eine Viertelstunde länger. Und auf der A93 in Richtung Weiden zwischen Mitterteich Süd und Wiesau steht ein LKW mit einer Panne, die Standspur blockiert. Geblitzt wird auf der B303 in Schönding, dann auf der Straße von Reau nach Schönwald unter der Brücke auf der alten Bundesstraße und in Schönbrunn steht der Blitzeranhänger. Und wenn ihr sonst noch was habt, gebt Bescheid mit einer WhatsApp an die 09281 880 880.
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6: Ich bin Gregor Jose Moser. Sicherheitsbehörden haben nach Angaben der nordrhein-westfälischen Landesregierung im Ausland ein Mitglied der russischen Hackergruppe Chilin festgenommen. Dabei handelt es sich um eines der bekanntesten und aggressivsten Hackernetzwerke weltweit. Ronny Thorau berichtet.
7: Der festgenommene 28-jährige Russe sei einer der führenden Köpfe der Hackergruppe Chilin, so NRW-Innenminister Reul. Ermittler des Landeskriminalamtes hätten die Hackergruppe infiltriert und monatelang überwacht. Schließlich habe der 28-Jährige im Mai in Japan Urlaub machen wollen. Dort sei er in Tokio festgenommen und inzwischen nach Deutschland ausgeliefert worden. Die Hackergruppe habe weltweit tausende Unternehmen erpresst, in Deutschland 150 und Milliarden an Lösegeldforderungen gestellt.
6: Änderungen im Strafrecht hat die Bundesregierung auf den Weg gebracht, zum Beispiel um die Herstellung sexualisierter Deepfakes zu verbieten, also durch KI produzierte Darstellungen. Auch soll das heimliche Filmen anderer in der Sauna oder am Strand künftig mit einer Freiheitsstrafe von bis zu 2 Jahren oder einer Geldstrafe geahndet werden. Genau 3 Jahre nach dem Massaker der Terrororganisation Hamas im Süden Israels hat Bundestagspräsidentin Klöckner zum Kampf gegen Antisemitismus aufgerufen. Auch die Kirchen in Deutschland zeigen sich solidarisch. Unter anderem die evangelische Kirche erinnert aber auch an das Leid der Palästinenser im Gazastreifen durch das israelische Militär. Der Anwalt von Ex-BND-Präsident Hanning weist die Spionagevorwürfe gegen seinen Mandanten zurück. Hanning sei zwar im Besitz vertraulicher Unterlagen gewesen, habe die Informationen aber nicht zum Nachteil Deutschlands weitergegeben, schon gar nicht gegen Bezahlung, so der Anwalt. Die Bundesanwaltschaft wirft dem 80-Jährigen unter anderem geheimdienstliche Agententätigkeit und versuchten Landesverrat vor, er sitzt in Untersuchungshaft. Ein mögliches wildes Tier sorgt nahe dem Münchner Flughafen für Aufregung. Mit Hubschrauber, Drohnen und Streifenwagen sucht die Polizei bei Oberding nach der mutmaßlichen Raubkatze. Ein Jäger hatte im Notzinger Moos das Tier gesehen und gefilmt. Laut dem Landratsamt Erding könnte es sich nach einer ersten Einschätzung tatsächlich um einen Puma handeln. Es ist jetzt 7:15.
8: Die Temperaturen heute Nacht gehen runter auf Werte um die 11 Grad. Dazu gibt es einige Wolken. Morgen am Donnerstag dann Regen, Windböen und 14 bis 17 Grad nur noch. Und auch am Freitag und am Wochenende wird es wechselhaft windig und regnerisch, dann bei 10 bis 13 Grad. Auf der A93 in Richtung Weiden zwischen

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0: Zwischen Sepp Nord und Sepp West steht ein Auto mit einer Panne und blockiert eine Fahrspur. Das Ganze auch noch im Baustellenbereich. Da bitte besondere Vorsicht. Dann wird geblitzt auf der B303 in Schönding, dann auf der Straße von Reau nach Schönwald, unter der Brücke auf der alten Bundesstraße und in Schönbrunn steht der Blitzeranhänger. Wenn ihr sonst noch was habt, gebt Bescheid. Schickt uns einfach eine WhatsApp an die 09281 880 880.
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6: Ich bin Gregor Jose Moser. Sicherheitsbehörden haben nach Angaben der nordrhein-westfälischen Landesregierung im Ausland ein Mitglied der russischen Hackergruppe Chilin festgenommen. Dabei handelt es sich um eines der bekanntesten und aggressivsten Hackernetzwerke weltweit. Ronny Thorau berichtet.
7: Der festgenommene 28-jährige Russe sei einer der führenden Köpfe der Hackergruppe Chilin, so NRW-Innenminister Reul. Ermittler des Landeskriminalamtes hätten die Hackergruppe infiltriert und monatelang überwacht. Schließlich habe der 28-Jährige im Mai in Japan Urlaub machen wollen. Dort sei er in Tokio festgenommen und inzwischen nach Deutschland ausgeliefert worden. Die Hackergruppe habe weltweit tausende Unternehmen erpresst, in Deutschland 150 und Milliarden an Lösegeldforderungen gestellt.
6: Änderungen im Strafrecht hat die Bundesregierung auf den Weg gebracht, zum Beispiel um die Herstellung sexualisierter Deepfakes zu verbieten, also durch KI produzierte Darstellungen. Auch soll das heimliche Filmen anderer in der Sauna oder am Strand künftig mit einer Freiheitsstrafe von bis zu 2 Jahren oder einer Geldstrafe geahndet werden. Das waren die Nachrichten um 9:30.
8: Die Nacht zum Donnerstag wird bewölkt, die Temperaturen gehen runter auf Werte um die 11 Grad. Morgen dann Wolken, Wind und Regen bei 14 bis 17 Grad und ganz ähnlich sieht es auch am Wochenende aus. Da wird es aber noch eine gute Spur kälter mit 10 bis 13 Grad.

0: Wir haben zwar keine Störungsmeldungen, aber so einiges an Blitzern, zum Beispiel auf der B303 in Schönding oder auch auf der Straße von Reau nach Schönwald, unter der Brücke auf der alten Bundesstraße. Und in Schönbrunn steht der Blitzeranhänger. Wenn ihr sonst noch was habt, dann sagt's uns ganz einfach mit einer WhatsApp an die 09281 880 880.
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5: Ich bin Gregor Jose Moser. Im Kanzleramt in Berlin sind die Spitzen von Union und SPD zu Beratungen zusammengekommen. Bei verschiedenen geplanten Reformen gibt es noch Redebedarf. Für zusätzlichen Druck sorgen die Wahlerfolge der AfD. Jan-Henner Reitze berichtet.
6: Ein Bekenntnis, den eigentlich schon abgesprochenen Reformkurs auch durchzuziehen, das erwartet Kanzler Merz von den Gesprächen wieder einmal, muss man sagen, denn schon mehrfach hatten Union und SPD versprochen, nicht mehr zu streiten, sondern zu liefern. Auch um der AfD den Wind aus den Segeln zu nehmen und Vertrauen in die Politik zurückzugewinnen. Aber es hakt weiter an vielen Stellen. Bei der Rentenreform fehlt immer noch ein Gesetzentwurf. Bei Plastik- oder Zuckersteuer gehen der Union die Pläne aus der SPD zu weit.
5: Die Bundesregierung will härter gegen digitale Gewalt vorgehen. Das Kabinett hat einen Gesetzentwurf von Justizministerin Hubig beschlossen. Geplant sind neue Straftatbestände für zum Beispiel sexualisierte Deepfakes, Cyberstalking und bestimmten Identitätsmissbrauch, etwa über Fake-Profile auf Social Media. Mehr Geld für die deutschen Autobahnen stellt die Bundesregierung bereit. Die bundeseigene Autobahngesellschaft soll mehr Spielraum bekommen, um kräftiger und schneller in Sanierung sowie Aus- und Neubau zu investieren. Ab kommendem Jahr soll die Autobahn GmbH dafür Kredite aufnehmen dürfen. Eine Raubkatze streift möglicherweise durch ein Naturschutzgebiet in der Nähe des Münchner Flughafens. Die Behörden glauben, dass es sich um einen Puma handeln könnte. Am Nachmittag hat die Polizei eine groß angelegte Suchaktion gestartet, inklusive Hubschrauber und Drohnen, bisher aber ohne Erfolg. Ein Jäger hatte das verdächtige Tier in der Nacht mit einem Nachtsichtgerät im Notzinger Moos in Oberding entdeckt und gefilmt. Die deutsche Fußballnationalmannschaft rutscht in der FIFA-Weltrangliste weiter ab. Die DFB-Auswahl liegt jetzt auf Platz 13, einen Rang schlechter als nach dem WM-Aus im 16. Finale. Unter dem neuen Bundestrainer Jürgen Klopp hat Deutschland in 4 Nations-League-Spielen nur einen Sieg geholt. Allerdings hatte Klopp auch einen XXL-Kader berufen, um erst einmal Orientierung für die Zukunft zu bekommen. Es ist jetzt kurz nach 8.
7: Jetzt ist er endgültig da, der Herbst. Heute Nacht wird's dicht bewölkt, Temperaturen um die 11 Grad. Morgen dann Regen und Windböen bei 14 bis 17 Grad. Und am Freitag und am Wochenende ebenfalls wechselhaft. Auch da kann es immer wieder Regen geben und die Temperaturen liegen nur noch bei 10 bis 13 Grad. Störungsmeldungen haben wir nicht, aber Blitzer. Auf der B303 in Schönding zum Beispiel oder auch auf der Straße von Reau nach Schönwald unter der Brücke auf der alten Bundesstraße oder auch in Schönbrunn, da steht der Blitzeranhänger. Wenn ihr sonst noch was habt, gebt Bescheid mit einer WhatsApp an die 09281 880 880.
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1: Ich bin Gregor Jose Moser. Im Kanzleramt in Berlin sind die Spitzen von Union und SPD zu Beratungen zusammengekommen. Bei verschiedenen geplanten Reformen gibt es noch Redebedarf. Für zusätzlichen Druck sorgen die Wahlerfolge der AfD. Jan-Henner Reitze berichtet.
2: Ein Bekenntnis, den eigentlich schon abgesprochenen Reformkurs auch durchzuziehen, das erwartet Kanzler Merz von den Gesprächen wieder einmal, muss man sagen, denn schon mehrfach hatten Union und SPD versprochen, nicht mehr zu streiten, sondern zu liefern. Auch um der AfD den Wind aus den Segeln zu nehmen und Vertrauen in die Politik zurückzugewinnen. Aber es hakt weiter an vielen Stellen. Bei der Rentenreform fehlt immer noch ein Gesetzentwurf. Bei Plastik- oder Zuckersteuer gehen der Union die Pläne aus der SPD zu weit.
1: Die Bundesregierung will härter gegen digitale Gewalt vorgehen. Das Kabinett hat einen Gesetzentwurf von Justizministerin Hubig beschlossen. Geplant sind neue Straftatbestände für zum Beispiel sexualisierte Deepfakes, Cyberstalking und bestimmten Identitätsmissbrauch, etwa über Fake-Profile auf Social Media. Das waren die Nachrichten um halb.
3: Die Nacht zum Donnerstag wird bewölkt, die Temperaturen gehen runter auf Werte um die 11 Grad. Morgen gibt's dann Regen, Wind und Temperaturen von 14 bis 17 Grad nur noch. Am Freitag und am Wochenende wird's noch eine Spur kälter, 10 bis 13 Grad, und es bleibt windig und es kann auch immer wieder Regen geben. Wir haben keine Störungsmeldungen, aber drei Blitzer auf der B303 in Schönding, dann auf der Straße von Reau nach Schönwald, unter der Brücke auf der alten Bundesstraße und in Schönbrunn steht der Blitzeranhänger.
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1: Ich bin Gregor Jose Moser. Bundeskanzler Merz hat die Wahl des AfD-Politikers Rausch zum Landtagspräsidenten von Sachsen-Anhalt gestern verurteilt. Bei einer Veranstaltung des Handelsblatts in Berlin sprach er von einem historischen Einschnitt. Weil es eine geheime Wahl war, wisse niemand, ob auch CDU-Abgeordnete für Rausch gestimmt haben, so Merz. Rausch behauptet jedoch, es habe Absprachen mit 4 CDU-Leuten gegeben. Fest steht, dass Rausch gestern 4 Stimmen mehr bekommen hat, als AfD und BSW zusammen haben. Die Bundesregierung hat einen Gesetzentwurf gegen digitale Gewalt beschlossen. Lea Matschulat berichtet aus Berlin.
2: Wer eine nackte Frau ungefragt am Strand fotografiert oder einen nackten Mann ohne Erlaubnis in der Sauna filmt, macht sich künftig strafbar, wenn das Gesetz dann in Kraft tritt. Und wer sich Bilder einer realen Vergewaltigung ansieht oder auf dem Laptop oder in der Cloud hat, das alles wird zur Straftat. Bestraft wird künftig auch, wer unter dem Namen eines anderen Dinge im Netz verbreitet, die dem Ansehen dieses Menschen schaden können.
1: Weltweit ist an den Terrorangriff der Hamas vor 3 Jahren in Israel erinnert worden. Im Bundestag hat Parlamentspräsidentin Klöckner zum Kampf gegen Antisemitismus aufgerufen. Auch Bundespräsident Steinmeier kritisierte den wachsenden Antisemitismus, erinnerte aber auch an die Toten und das Leid im Gazastreifen infolge des israelischen Krieges. Gutverdiener müssen bald mehr in die Sozialkassen einzahlen. Wer über 5.812,50 € brutto im Monat verdient und gesetzlich versichert ist, muss im kommenden Jahr einen höheren Beitrag an die Krankenversicherung zahlen, wie die Bundesregierung per Verordnung beschlossen hat. Ab einem Verdienst von 8.450 € brutto steigt auch der Beitrag für die Rentenversicherung. Geburtstagswoche in Augsburg, da feiert das Museum der Puppenkiste sein 25-jähriges Bestehen. Besucher, egal ob groß oder klein, bekommen exklusive Einblicke hinter die Kulissen der Ausstellung. Für Kinder gibt es eine abenteuerliche Museumsschnitzeljagd sowie spezielle Führungen mit der beliebten Ratte Frieda. Die Augsburger Puppenkiste selbst gibt es schon seit 1948, also seit 78 Jahren. Es ist jetzt 9:15. Im Laufe des Abends und in der Nacht ziehen von Westen her kompakte Wolken heran. Ein bisschen Regen fällt besonders nördlich der Donau. Die Temperaturen sinken auf 14 bis 7 Grad. Ab morgen zeigt sich der bisher oft goldene Oktober dann von seiner anderen Seite. Es wird unbeständiger, windiger und immer wieder regnerisch mit teils Gewittern. Immerhin aber bei noch 15 bis 20 Grad. Guten Abend auf die Straßen und wir schauen auf die A8 München Richtung Salzburg. 4 Kilometer Stau zwischen Fraßdorf und Bernau am Chiemsee. Es kann hier wirklich deutlich länger dauern, bis zu 90 Minuten. Dann die B12 Kempten-Buchlohe in beiden Richtungen wegen Bergungsarbeiten gesperrt, und zwar zwischen der B16 bei Markt Oberdorf und Kaufbeuren Neugablonz. Und dann noch die B278 Tann-Rhön Richtung Bischofsheim, 2 Kilometer Stau zwischen Ehrenberg und Bischofsheim. Hier dauert es gut 20 Minuten länger. Allen unterwegs eine gute und vor allem sichere Fahrt.
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1: Ich bin Gregor Jose Moser. Bundeskanzler Merz hat die Wahl des AfD-Politikers Rausch zum Landtagspräsidenten von Sachsen-Anhalt gestern verurteilt. Bei einer Veranstaltung des Handelsblatts in Berlin sprach er von einem historischen Einschnitt. Weil es eine geheime Wahl war, wisse niemand, ob auch CDU-Abgeordnete für Rausch gestimmt haben, so Merz. Rausch behauptet jedoch, es habe Absprachen mit 4 CDU-Leuten gegeben. Fest steht, dass Rausch gestern 4 Stimmen mehr bekommen hat, als AfD und BSW zusammen haben. Die Bundesregierung hat einen Gesetzentwurf gegen digitale Gewalt beschlossen. Lea Matschulat berichtet aus Berlin.
2: Wer eine nackte Frau ungefragt am Strand fotografiert oder einen nackten Mann ohne Erlaubnis in der Sauna filmt, macht sich künftig strafbar, wenn das Gesetz dann in Kraft tritt. Und wer sich Bilder einer realen Vergewaltigung ansieht oder auf dem Laptop oder in der Cloud hat, das alles wird zur Straftat. Bestraft wird

0: künftig auch, wer unter dem Namen eines anderen Dinge im Netz verbreitet, die dem Ansehen dieses Menschen schaden können.
1: Das waren die Nachrichten um halb. Im Laufe des Abends und in der Nacht ziehen von Westen her kompakte Wolken heran. Ein bisschen Regen fällt besonders nördlich der Donau. Die Temperaturen sinken auf 14 bis 7 Grad. Ab morgen zeigt sich der bisher oft goldene Oktober dann von seiner anderen Seite. Es wird unbeständiger, windiger und immer wieder regnerisch mit teils Gewittern. Immerhin aber bei noch 15 bis 20 Grad.
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1: Ich bin Moritz Einzel. Zuckersteuer, Rente oder auch AfD. Zwischen Union und SPD gibt es Redebedarf. Seit dem späten Nachmittag sitzen deren Spitzen im Koalitionsausschuss zusammen. Noch vor Rente und Steuern dürfte die Wahl des AfD-Politikers Rausch zum Landtagspräsidenten in Sachsen-Anhalt gestern das beherrschende Thema sein. Rausch behauptet, die vier Stimmen außerhalb von AfD und BSW kämen aus der CDU. Es habe hier Absprachen gegeben. Die Bundes-CDU weist das zurück. Die SPD fordert Aufklärung. Mit Gedenkveranstaltungen weltweit ist heute an den Terrorangriff der islamistischen Hamas auf Israel vor 3 Jahren erinnert worden. Auch im Bundestag. Mehr von

0: Itohau.
1: Vor einer Parlamentssitzung ergriff Bundestagspräsidentin Julia Klöckner das Wort, erinnerte an das Leid, das der Hamas-Terror vor 3 Jahren ausgelöst habe.
2: Der 7. Oktober, der hat sich tief in das Leben der Überlebenden und der Angehörigen eingegraben.
1: In Israel wurde heute den ganzen Tag an den Terror vor 3 Jahren erinnert. Es gab aber auch Demonstrationen, bei denen Menschen eine staatliche Untersuchungskommission forderten, etwa zu Versäumnissen von Politik- und Sicherheitsbehörden vor dem Hamas-Angriff.
0: Änderungen im Strafrecht hat die Bundesregierung auf den Weg gebracht, zum Beispiel um die Herstellung sexualisierter Deepfakes zu verbieten. Außerdem soll das heimliche Filmen anderer in der Sauna oder am Strand künftig mit einer Freiheitsstrafe von bis zu 2 Jahren oder einer Geldstrafe geahndet werden. Die Pläne der Regierung gegen digitale Gewalt sehen auch vor, dass Betroffene von beispielsweise Identitätsdiebstahl einfacher gegen Täter vorgehen können. Eine Raubkatze streift möglicherweise durch ein Naturschutzgebiet in der Nähe des Münchner Flughafens. Die Behörden glauben, dass es sich um einen Puma handeln könnte. Am Nachmittag hat die Polizei eine groß angelegte Suchaktion gestartet, inklusive Hubschrauber und Drohnen, bisher aber ohne Erfolg. Ein Jäger hatte das verdächtige Tier in der Nacht mit einem Nachtsichtgerät im Notzinger Moos in Oberding gefilmt. Die deutsche Fußballnationalmannschaft rutscht in der FIFA-Weltrangliste weiter ab. Die DFB-Auswahl liegt jetzt auf Platz 13, einen Rang schlechter als nach dem WM-Aus im 16. Finale. Unter dem neuen Bundestrainer Jürgen Klopp hat Deutschland in 4 Nations-League-Spielen nur einen Sieg geholt. Allerdings hatte Klopp auch einen XXL-Kader berufen, um erst einmal Orientierung für die Zukunft zu gewinnen. Es ist jetzt 10:15. Im Laufe der Nacht ziehen von Westen her kompakte Wolken heran. Ein bisschen Regen fällt besonders nördlich der Donau. Die Temperaturen sinken auf 14 bis 7 Grad. Ab morgen zeigt sich der bisher oft goldene Oktober dann von seiner anderen Seite. Es wird unbeständiger, windiger und immer wieder regnerisch mit teils Gewittern, immerhin aber bei noch 15 bis 20 Grad. Vorsicht auf der A7 Fulda Richtung Würzburg zwischen Bad Brückenau-Wildflecken und Bad Kissingen-Obertulba. Da ist die rechte Fahrspur wegen eines Unfalls im Baustellenbereich vorübergehend gesperrt. Dann die A8 München Richtung Salzburg zwischen Fraßdorf und Bernau am Chiemsee. 4 Kilometer Stau, 39 Minuten der Zeitverlust. A995 am Kreuz München Süd ist die Überleitung zur A8 Richtung München wegen einer Baustelle gesperrt. Das soll noch bis morgen früh um 5 dauern. Und B12 Kempten-Buchlohe, die ist zwischen der Anschlussstelle B16 bei Markt Oberdorf und Kaufbeuren Neugablons wegen Bergungsarbeiten gesperrt.
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1: Ich bin Moritz Einzel. Zuckersteuer, Rente oder auch AfD. Zwischen Union und SPD gibt es Redebedarf. Seit dem späten Nachmittag sitzen deren Spitzen im Koalitionsausschuss zusammen. Noch vor Rente und Steuern dürfte die Wahl des AfD-Politikers Rausch zum Landtagspräsidenten in Sachsen-Anhalt gestern das beherrschende Thema sein. Rausch behauptet, die vier Stimmen außerhalb von AfD und BSW kämen aus der CDU. Es habe hier Absprachen gegeben. Die Bundes-CDU weist das zurück. Die SPD fordert Aufklärung. Mit Gedenkveranstaltungen weltweit ist heute an den Terrorangriff der islamistischen Hamas auf Israel vor 3 Jahren erinnert worden. Auch im Bundestag. Mehr von Ronny Thorau.
2: Vor einer Parlamentssitzung ergriff Bundestagspräsidentin Julia Klöckner das Wort, erinnerte an das Leid, das der Hamas-Terror vor 3 Jahren ausgelöst habe.
3: Der 7. Oktober, der hat sich tief in das Leben der Überlebenden und der Angehörigen eingegraben.
2: In Israel wurde heute den ganzen Tag an den Terror vor 3 Jahren erinnert. Es gab aber auch Demonstrationen, bei denen Menschen eine staatliche Untersuchungskommission forderten, etwa zu Versäumnissen von Politik- und Sicherheitsbehörden vor dem Hamas-Angriff.
1: Das waren die Nachrichten um halb. Im Laufe der Nacht ziehen von Westen her kompakte Wolken heran. Ein bisschen Regen fällt besonders nördlich der Donau. Die Temperaturen sinken auf 14 bis 7 Grad. Ab morgen zeigt sich der bisher oft goldene Oktober dann von seiner anderen Seite. Es wird unbeständiger, windiger und immer wieder regnerisch mit teils Gewittern. Immerhin aber bei noch 15 bis 20 Grad.
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1: Ich bin Moritz Einzel. Bundeskanzler Merz hat die Wahl des AfD-Politikers Rausch zum Landtagspräsidenten von Sachsen-Anhalt verurteilt. Bei einer Veranstaltung des Handelsplatz in Berlin sprach Merz von einem historischen Einschnitt. Ob auch CDU-Leute für Rausch gestimmt hätten, wisse niemand, so der Kanzler.
2: Wie und ob die Aufklärung dieser geheimen Wahl jemals gelingen wird, das wird dort zu klären sein. Aber gleichzeitig gilt, jedenfalls für mich, wer einen Abgeordneten einer rechtsextremen Partei zum Landtagspräsidenten wählt, muss das mit seinem Gewissen vereinbaren.
1: Am frühen Abend kam der Koalitionsausschuss von Union und SPD zusammen, um unter anderem über die Vorgänge in Sachsen-Anhalt zu sprechen. Es ist der dritte Jahrestag des Terrorangriffs der islamistischen

0: Hamas auf Israel. Weltweit wurde heute der Opfer des 7. Oktober gedacht, auch in Berlin. Bundestagspräsidentin Klöckner hat zu Beginn einer Parlamentssitzung zum Kampf gegen Antisemitismus aufgerufen.
1: Jüdinnen und Juden müssen in unserem Land frei und sicher leben können. Das ist selbstverständlich, sollte selbstverständlich sein.
0: Auf dem Bebelplatz in Berlin kamen hunderte Menschen zu einer Gedenkfeier zusammen. Die Bundesregierung hat den Verkauf von Anteilen des Hamburger Logistikunternehmens Zippel an die chinesische Staatsreederei COSCO verboten. Dies wurde mit Sicherheitsbedenken begründet. Ein Sprecher sagte, ein Verkauf von Zippel hätte Abhängigkeiten vertieft und die Stabilität der Lieferketten Deutschlands und der EU gefährdet. Gutverdiener müssen bald mehr in die Sozialkassen einzahlen. Wer über 5.812,50 Euro brutto im Monat verdient und gesetzlich versichert ist, muss im kommenden Jahr einen höheren Beitrag an die Krankenversicherung zahlen, wie die Bundesregierung per Verordnung beschlossen hat. Ab einem Verdienst von 8.450 Euro brutto steigt auch der Beitrag für die Rentenversicherung. Der Chemie-Nobelpreis geht in diesem Jahr an den Franzosen Henri Cargan und den Japaner Kenzo Suai. Das hat die Königlich Schwedische Akademie der Wissenschaften mitgeteilt. Die beiden haben chemische Effekte entdeckt, die für die Herstellung von Arzneimitteln wichtig sind. Es ist jetzt kurz nach 11. Im Laufe der Nacht ziehen von Westen her kompakte Wolken heran. Ein bisschen Regen fällt besonders nördlich der Donau. Die Temperaturen sinken auf 14 bis 7 Grad. Ab morgen zeigt sich der bisher oft goldene Oktober dann von seiner anderen Seite. Es wird unbeständiger, windiger und immer wieder regnerisch mit teils Gewittern, immerhin aber bei noch 15 bis 20 Grad. Vorsicht auf der B85 km Richtung Amberg zwischen dem Abzweig nach Pittersberg und Kreid. Da ist ein Unfall passiert, es liegen Fahrzeugteile auf der Fahrbahn und es sind auch Personen auf der Fahrbahn.
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1: Ich bin Moritz Einzel. Bundeskanzler Merz hat die Wahl des AfD-Politikers Rausch zum Landtagspräsidenten von Sachsen-Anhalt verurteilt. Bei einer Veranstaltung des Handelsplatz in Berlin sprach Merz von einem historischen Einschnitt. Ob auch CDU-Leute für Rausch gestimmt hätten, wisse niemand, so der Kanzler.
2: Wie und ob die Aufklärung dieser geheimen Wahl jemals gelingen wird, das wird dort zu klären sein. Aber gleichzeitig gilt, jedenfalls für mich, wer einen Abgeordneten einer rechtsextremen Partei zum Landtagspräsidenten wählt, muss das mit seinem Gewissen vereinbaren.
1: Am frühen Abend kam der Koalitionsausschuss von Union und SPD zusammen, um unter anderem über die Vorgänge in Sachsen-Anhalt zu sprechen. Es ist der dritte Jahrestag des Terrorangriffs der islamistischen Hamas auf Israel. Weltweit wurde heute der Opfer des 7. Oktober gedacht, auch in Berlin. Bundestagspräsidentin Klöckner hat zu Beginn einer Parlamentssitzung zum Kampf gegen Antisemitismus aufgerufen.
3: Jüdinnen und Juden müssen in unserem Land frei und sicher leben können. Das ist selbstverständlich, sollte selbstverständlich sein.
1: Auf dem Bebelplatz in Berlin kamen hunderte Menschen zu einer Gedenkfeier zusammen. Das waren die Nachrichten um 12:30. Im Laufe der Nacht ziehen von Westen her kompakte Wolken heran. Ein bisschen Regen fällt besonders nördlich der Donau. Die Temperaturen sinken auf 14 bis 7 Grad. Ab morgen zeigt sich der bisher oft goldene Oktober dann von seiner anderen Seite. Es wird unbeständiger, windiger und immer wieder regnerisch mit teils Gewittern. Immerhin aber bei noch 15 bis 20 Grad.
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2: Ich bin Moritz Einzel. Gedenken an die Opfer des Angriffs der palästinensischen Terrororganisation Hamas auf Israel vor 3 Jahren. Auch in Berlin gab es Gedenkveranstaltungen. Auf dem Bebelplatz verurteilte Bundesinnenminister Dobrindt in einer Rede den wachsenden Antisemitismus.
3: Schaut auf den 7. Oktober. Hier geht es nicht darum, dass etwas befreit werden soll. Hier geht es darum, dass etwas vernichtet werden sollen. Hier sollen Menschen vernichtet werden. Hier soll ein

0: vernichtet werden. Hier soll ein jüdisches Volk vernichtet werden. Das steht hinter diesen Parolen.
1: Das Brandenburger Tor in Berlin wurde in den Farben der israelischen Flagge beleuchtet. Der frühere Chef des Bundesnachrichtendienstes Hanning muss unter anderem wegen Spionageverdachts in Untersuchungshaft. Das hat ein Ermittlungsrichter des Bundesgerichtshofs entschieden. Der 80-jährige Hanning und sein früherer Büroleiter beim BND waren am Dienstag festgenommen worden. Die 87-jährige Spanierin Mari Carmen Abascal ist 2 Wochen nach der Zwangsräumung ihrer Wohnung in einem Krankenhaus gestorben. Das hat der Mieterbund mitgeteilt, der der Frau schon beigestanden hatte, bevor sie am 23. September nach jahrelangem Kampf mit dem Vermieter von der Polizei aus der Wohnung geholt wurde. Sie hatte dort 70 Jahre lang gelebt. Der Vorfall löste eine massive Protestwelle in Spanien aus. Der linke Regierungschef Sanchez setzte Neuwahlen Ende November an, nachdem Dekrete für besseren Mieterschutz im Parlament abgelehnt worden waren. Ein mutmaßlich wildes Tier sorgt nahe dem Münchner Flughafen für Aufregung. Mit Hubschrauber, Drohnen und Streifenwagen sucht die Polizei bei Oberding nach der mutmaßlichen Raubkatze. Ein Jäger hatte im Notzinger Moos das Tier gesehen und gefilmt. Nach Einschätzung von Experten könnte es sich um einen Puma handeln. Vincent Kompany, der Cheftrainer des FC Bayern, erhält beim Bayerischen Sportpreis den persönlichen Preis des bayerischen Ministerpräsidenten Söder. Das hat die Staatskanzlei mitgeteilt. Kompany sei ein absoluter Ausnahmetrainer und engagierter Anwalt für die Menschlichkeit, erklärte Söder. Kompany habe nicht nur eine klare Spielphilosophie und Führungsstärke, sondern zeige auch klare Haltung beim Thema Rassismus und Ausgrenzung. Es ist jetzt 12:15. Von Westen her ziehen kompakte Wolken heran. Etwas Regen fällt besonders nördlich der Donau. Die Temperaturen sinken auf 14 bis 7 Grad. Tagsüber zeigt sich im Südosten anfangs noch kurz die Sonne. Sonst überquert uns ein Regengebiet. Örtlich entladen sich Gewitter. Dahinter lockern die Wolken im westlichen Franken wieder auf. Die Höchstwerte von 15 bis 20 Grad werden bereits am Vormittag erreicht. Vorsicht auf der A96 Lindau Richtung München. Zwischen Tunnel Gräfelfing und Gräfelfing liegt ein toter Fuchs auf der rechten Spur. Die A995 am Kreuz München Süd, da ist die Überleitung zur A8 Richtung München wegen einer Baustelle gesperrt. Das soll noch dauern bis ca. 5 Uhr früh. Und die B17 Augsburg Richtung Landsberg ist zwischen Königsbrunn Nord und Königsbrunn Süd gesperrt nach einem Unfall.
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1: Ich bin Moritz Einzel. Gedenken an die Opfer des Angriffs der palästinensischen Terrororganisation Hamas auf Israel vor 3 Jahren. Auch in Berlin gab es Gedenkveranstaltungen. Auf dem Bebelplatz verurteilte Bundesinnenminister Dobrindt in einer Rede den wachsenden Antisemitismus.
2: Schaut auf den 7. Oktober. Hier geht es nicht darum, dass etwas befreit werden soll. Hier geht es darum, dass etwas vernichtet werden sollen. Hier sollen Menschen vernichtet werden. Hier soll ein Volk vernichtet werden. Hier soll ein jüdisches Volk vernichtet werden. Das steht hinter diesen Parolen.
1: Das Brandenburger Tor in Berlin wurde in den Farben der israelischen Flagge beleuchtet. Der frühere Chef des Bundesnachrichtendienstes Hanning muss unter anderem wegen Spionageverdachts in Untersuchungshaft. Das hat ein Ermittlungsrichter des Bundesgerichtshofs entschieden. Der 80-jährige Hanning und sein früherer Büroleiter beim BND waren am Dienstag festgenommen worden. Das waren die Nachrichten um 9:30. Von Westen her ziehen kompakte Wolken heran. Etwas Regen fällt besonders nördlich der Donau. Die Temperaturen sinken auf 14 bis 7 Grad. Tagsüber zeigt sich im Südosten anfangs noch kurz die Sonne. Sonst überquert uns ein Regengebiet. Örtlich entladen sich Gewitter. Dahinter lockern die Wolken im westlichen Franken wieder auf. Die Höchstwerte von 15 bis 20 Grad werden bereits am Vormittag erreicht.
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1: Ich bin Moritz Einzel. Die Spitzen von Union und SPD haben ihre Beratungen im Koalitionsausschuss am Abend nach etwa 4 Stunden beendet. Ergebnisse sollen am Morgen bekannt werden. Neben dem Reformkurs dürfte es auch um die Ereignisse in Sachsen-Anhalt gegangen sein. Es steht im Raum, dass auch CDU-Abgeordnete den AfD-Landtagspräsidenten Rausch mitgewählt haben könnten. Bundeskanzler Merz fand dazu bei einer Veranstaltung des Handelsblatts in Berlin klare Worte.
2: Wer seine Stimme der AfD gibt, der spielt das Spiel der Extremisten. Und er zerstört Glaubwürdigkeit. Mit den Werten meiner Partei, der CDU, verträgt sich das jedenfalls nicht.
1: Umgekehrt gibt es in der Union Verärgerung darüber, dass die SPD möglicherweise mit der Linken in Berlin ein Regierungsbündnis eingeht. Weltweit ist gestern der Opfer des Terrorangriffs der Hamas auf Israel vor 3 Jahren gedacht worden, auch in Berlin. Auf der zentralen Gedenkveranstaltung wandte sich Bundesinnenminister Dobrindt gegen den wachsenden Antisemitismus.
3: Jüdinnen und Juden und das Existenzrecht Israels, sie sind Teil Deutschlands. Und diejenigen, die das in Frage stellen, sie dürfen nicht Teil Deutschlands werden und sie sind nicht Teil Deutschlands, meine Damen und Herren.
1: Israels Botschafter Prosor sagte, man dürfe nicht nur Reden über tote Juden halten, es brauche eine Offensive für lebendige Juden. Seit Tagen protestieren in Frankreich Schülerinnen und Schüler für mehr Lehrer und bessere Infrastruktur in der Bildung. Dabei kommt es auch immer wieder zu Ausschreitungen. Premierminister Le Cornu hat jetzt versprochen, die Lernbedingungen an den Schulen zu verbessern. Mehr Geld werde es aber nicht geben. Das Bundeskabinett hat die Pläne aus dem Justizministerium zum Schutz vor digitaler Gewalt auf den Weg gebracht. Der Gesetzentwurf sieht Änderungen im Strafrecht vor, um härter gegen Identitätsmissbrauch vorzugehen. So soll zum Beispiel verboten werden, dass sexualisierte Deepfakes erstellt und verbreitet werden. In der Nähe des Münchner Flughafens ist möglicherweise eine Raubkatze unterwegs. Die Behörden glauben, dass es sich bei dem Tier, das ein

0: Jäger mit einem Nachtsichtgerät entdeckt hat, um einen Puma handeln könnte. Die Polizei rief zu Wachsamkeit auf. Suchmaßnahmen blieben bislang erfolglos. Es ist jetzt 1:15. Von Westen her ziehen kompakte Wolken heran, etwas Regen fällt besonders nördlich der Donau, die Temperaturen sinken auf 14 bis 7 Grad. Tagsüber zeigt sich im Südosten anfangs noch kurz die Sonne, sonst überquert uns ein Regengebiet, örtlich entladen sich Gewitter. Dahinter lockern die Wolken im westlichen Franken wieder auf. Die Höchstwerte von 15 bis 20 Grad werden bereits am Vormittag erreicht. Eine Meldung von der A995 am Kreuz München Süd ist die Überleitung zur A8 Richtung München wegen einer Baustelle gesperrt. Das soll noch bis ca. 5 Uhr früh dauern.
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1: Ich bin Moritz Einzel. Die Spitzen von Union und SPD haben ihre Beratungen im Koalitionsausschuss am Abend nach etwa 4 Stunden beendet. Ergebnisse sollen am Morgen bekannt werden. Neben dem Reformkurs dürfte es auch um die Ereignisse in Sachsen-Anhalt gegangen sein. Es steht im Raum, dass auch CDU-Abgeordnete den AfD-Landtagspräsidenten Rausch mitgewählt haben könnten. Bundeskanzler Merz fand dazu bei einer Veranstaltung des Handelsblatts in Berlin klare Worte.
2: Wer seine Stimme der AfD gibt, der spielt das Spiel der Extremisten. Und er zerstört Glaubwürdigkeit. Mit den Werten meiner Partei, der CDU, verträgt sich das jedenfalls nicht.
1: Umgekehrt gibt es in der Union Verärgerung darüber, dass die SPD möglicherweise mit der Linken in Berlin ein Regierungsbündnis eingeht. Weltweit ist gestern der Opfer des Terrorangriffs der Hamas auf Israel vor 3 Jahren gedacht worden, auch in Berlin. Auf der zentralen Gedenkveranstaltung wandte sich Bundesinnenminister Dobrindt gegen

0: gegen den wachsenden Antisemitismus.
1: Jüdinnen und Juden und das Existenzrecht Israels, sie sind Teil Deutschlands. Und diejenigen, die das in Frage stellen, sie dürfen nicht Teil Deutschlands werden und sie sind nicht Teil Deutschlands, meine Damen und Herren.
0: Israels Botschafter Prosor sagte, man dürfe nicht nur Reden über tote Juden halten, es brauche eine Offensive für lebendige Juden. Das waren die Nachrichten um halb. Von Westen her ziehen kompakte Wolken heran, etwas Regen fällt besonders nördlich der Donau, die Temperaturen sinken auf 14 bis 7 Grad. Tagsüber zeigt sich im Südosten anfangs noch kurz die Sonne, sonst überquert uns ein Regengebiet, örtlich entladen sich Gewitter. Dahinter lockern die Wolken im westlichen Franken wieder auf. Die Höchstwerte von 15 bis 20 Grad werden bereits am Vormittag erreicht.
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1: Ich bin Moritz Einzel. Die Spitzen von Union und SPD haben ihre Beratungen im Koalitionsausschuss am Abend nach rund 4 Stunden beendet. Über die Ergebnisse will die Regierung am Morgen informieren, und zwar voraussichtlich in schriftlicher Form. Hauptthema der Sitzung war die weitere Umsetzung der Reformvorhaben. Außerdem ging es um die Ergebnisse der Wahlen in Sachsen-Anhalt, Mecklenburg-Vorpommern und Berlin. Teilnehmer beschrieben die Stimmung bei dem Treffen als gut und sehr konstruktiv. 3 Jahre nach dem Terrorangriff der islamistischen Hamas auf Israel ist gestern der Opfer gedacht worden, auch im Bundestag. Parlamentspräsidentin Klöckner sagte, man höre immer, Antisemitismus dürfe keinen Platz haben.
2: Aber leider, sind wir ehrlich, ist doch die Realität anders. Erschreckend anders, ob rechtsextrem, linksextrem oder islamistisch begründet. Deshalb liegt es doch an uns, Antisemiten in die Schranken zu weisen. Jeder und jede im eigenen Alltag, vor der Haustür, am Arbeitsplatz, in der Freizeit.
1: Das Brandenburger Tor in Berlin wurde am Abend in den Farben Israels angeleuchtet. Eine Woche nach der gescheiterten Hinrichtung der zum Tode verurteilten Mörderin Christa Pike im US-Bundesstaat Tennessee haben ihre Anwälte Details zu ihrem Gesundheitszustand mitgeteilt. Sie zeigten sich überrascht, dass Pike das Bewusstsein wiedererlangt hat, nachdem sie eigentlich davon ausgegangen waren, dass ihre Mandantin hirntot sei. Pike sei kognitiv sehr verwirrt und habe einen langen Weg der Genesung vor sich. Die 50-Jährige hatte 2 Giftspritzen überlebt. Die Symbolfigur der Wohnungsproteste in Spanien ist tot. Wie der Mieterverband mitgeteilt hat, ist die 87-jährige Mari Carmen Abascal im Krankenhaus gestorben. Sie hatte ihre Wohnung nach 70 Jahren verlassen müssen. Das hatte landesweite Massenproteste gegen Wohnungsnot und politische Verwerfungen ausgelöst. Ende November gibt es Neuwahlen in Spanien. Die Gesundheit von Mädchen hat sich weltweit deutlich verbessert. Das geht aus dem Weltmädchenindex von Plan International und der Bochumer Ruhr-Universität hervor. Demnach ist ihre Sterblichkeit seit dem Jahr 2000 um mehr als die